0: Stau. Im weiteren Verlauf zwischen Essen-Zentrum und Essen-Holsterhausen dichter Verkehr, 10 Minuten Verzögerung. Und zusätzlich auf der A42 Dortmund-Kamp-Lindfort zwischen Oberhausen-Zentrum und Oberhausen-Buschhausen 1 Kilometer zähfließender Verkehr. Wir wünschen allen unterwegs gute Fahrt.
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2: Erinnert ihr euch noch, was in eurer Schultüte so drin war? Also bei mir ist das einfach schon sehr lange her. Aber ich glaube, es waren so Stifte, Mäppchen und Süßigkeiten oder so bei mir damals 1832. Wir gucken auf jeden Fall gleich mal, was heute in so eine Schultüte reinkommt. Und ich sag mal so, da sind krasse Tetris-Skills gefragt. Die sind ganz voll. Hört ihr gleich mehr zu? Mein Name ist Laura Potting. Hallo zusammen. Und ich frag mich ja, warum gibt's denn eigentlich keine Erwachsenen-Schultüten? Sowas wie eine Ich-muss-heute-zur-Arbeit-gehen-Schultüte. Ich bin dafür, wir führen das ein.

0: Madonna mit Frozen.
1: Guten Morgen zusammen. Eine Woche noch, dann ist das Lotterleben vorbei. Dann geht's für die Kids im Land wieder in die Schule. Und für die I-Dötzchen geht's da ja dann auch zum ersten Mal hin. Das ist super aufregend. Auch für die Eltern und für Mama und Papa im Land, da sind ja noch einiges zu tun. Zum Beispiel, ne, die müssen die Schultüte noch packen. Die müssen alles dafür einkaufen. Und unsere Reporterin Nea May hat sich mal eine Mama geschnappt und mit der die Schultüte gepackt, nämlich unsere Hörerin Claudia.
2: Wow, Claudia, der Tisch ist voll. Passt das überhaupt alles in die Schultüte?
3: Ich habe früher Tetris gespielt, wir kriegen das hin.
2: Okay, du bist die Expertin. So, womit fangen wir an?
3: Kleine Buntstifte, weil unten die Spitze muss ja irgendwie gefüllt werden, deswegen gehen die schon mal.
2: Super, perfekt. Wir haben hier alles, ne? Knete, Schleim, Schokoriegel, ganz wichtig.
3: Alles dabei, was das Herz begehrt, weil Pokémon-Karten dürfen ja nicht fehlen. Deswegen halt auch dieser Pikachu-Stift, der geht auch ein bisschen nach unten.
2: Perfekt.
3: Spitz und lang.
2: Gibt's eine Packreihenfolge?
3: Stopfen. Stopfen und die Lücken mit Süßigkeiten auf.
2: Okay, sehr gut. Claudia, was sagst du, wie schwer darf am Ende so eine Schultüte sein? Braucht man irgendwann so einen Lastkran, die den so hochhält, die Schultüte?
3: Dafür nimmt man Großeltern mit. Die parkt man dann da und sagt, halt mal eben kurz.
2: Guck mal, hier sind noch mal Gummibärchen.
3: Packen wir auch rein. Ja, noch die Süßigkeiten, dann die Pokémon-Sachen obendrauf. Dann ist das Ding zugeschnürt.
2: Das ging schneller, als ich dachte.
3: Ja.
1: Also, vom Hören würde ich jetzt mal sagen, das Ding wiegt Minimum 50 Kilo. Naja, übrigens, wir starten heute mit unserem großen Themenschwerpunkt Schulstart und klären da ganz viele Sachen für euch. Zum Beispiel, wie sieht's denn eigentlich aus in Sachen Schwimmunterricht in NRW? Was sind da noch die Probleme vorm Schulstart? Was ist angegangen worden? Was sagt die Landesregierung? Und dann noch so ein Thema wie, was muss ich eigentlich noch vor der Schule alles erledigen? Mit dem Kind den Schulweg üben zum Beispiel? Was besorge ich für einen Tornister? Und alles Fragen, die wir ab heute ganz ausführlich in unserem Themenschwerpunkt Schulstart beleuchten.
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1: Frisch ist es gerade, 15 bis 12 Grad nur, dazu ein Mix aus Sonne und Wolken. Vereinzelt kann es auch regnen in der Nacht, es ist aber meistens trocken. Tagsüber auch meist trocken bis 26 Grad, erst zum Nachmittag hin kann es dann auch mal gewittern. Ja, und morgen dann bis 29 Grad, hier auch erst trocken und freundlich, dann kann es auch Schauer und Gewitter geben zum Nachmittag hin am Donnerstag.
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2: A40 Essen-Dortmund zwischen Dortmund-Barob und Dortmund-Hombruch, 1 Kilometer Stau. Und A42 Dortmund-Kamp-Lindfort zwischen Oberhausen-Zentrum und Oberhausen-Buschhausen, 1 Kilometer stockender Verkehr. Wir wünschen allen unterwegs gute Fahrt.
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1: Einen schönen, sehr, sehr, sehr, sehr frühen Mittwoch wünsche ich euch. Wir begleiten euch in den Tag, durch die Nacht, jetzt mit Musik von Shaggy, This is Angel.

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0: Hallo zusammen an diesem frühen Mittwoch. Von Jon Schnee zu Gilderoy Lockhart. Leute, die weder Game of Thrones noch Harry Potter mögen, sorry, es geht auch ganz schnell. Für alle anderen hier die Info, Kit Harington, ne? Also Jon Snow, wird in der neuen Harry Potter Serie den eitlen und arroganten Hogwarts-Professor Gilderoy Lockhart spielen. Er ist nachgerückt für einen anderen Schauspieler, der jetzt doch keine Zeit hat. Da Harry Potter, ne, ja allerdings immer noch so Stoff für Kinder und Jugendliche auch ist, ne, gehe ich jetzt einfach mal davon aus, dass Kit Harington in der neuen Serie deutlich weniger oft nackt sein wird als bei Game of Thrones, aber wir warten mal ab.
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1: Ich bin Thomas Brockt. Kanzleramtschefin Warken ist überzeugt, dass die schwarz-rote Koalition die umstrittene Rentenreform planmäßig in diesem Jahr auf den Weg bringen wird. Das gelte auch für weitere Vorhaben wie die Reform der Pflegeversicherung und die Neuregelung des Arbeitszeitgesetzes, sagte Warken in den ARD-Tagesthemen. Alle hätten den gemeinsamen Willen, die Dinge jetzt auch auf einen guten Weg zu bringen. Das Bundeskabinett berät zurzeit bei einer Klausur auf Schloss Neuhardenberg in Brandenburg über den weiteren Reformfahrplan, über die Ankurbelung der Wirtschaft sowie einen stärkeren Schutz vor Hitze und weiteren Folgen des Klimawandels. Vizekanzler Klingbeil will den Klimaschutz stärker im Grundgesetz verankern, was die Union ablehnt. Das sagte Klingbeil am Abend im ZDF-Heute-Journal.
2: Alle müssen da Hand in Hand arbeiten. Dafür haben wir die Prüfung einer Grundgesetzänderung auch in den Koalitionsvertrag reingeschrieben. Investieren tun wir. Wir haben 100 Milliarden in den nächsten Jahren, die wir zusätzlich in den Klima- und Transformationsfonds stecken. Aber ich möchte eben, dass das Geld auch vernünftig eingesetzt werden kann. Und dafür hat Carsten Schneider einen vernünftigen Vorschlag gemacht. Und da setze ich auch drauf, dass wir einen pragmatischen Weg wählen. Und die Länder wollen diesen Weg ja auch gehen.
1: Vizekanzler Klingbeil. Die Bundesregierung plant auch eine Zuckersteuer, aber wie genau soll sie aussehen? Darüber zeichnet sich Streit ab. Medienberichten zufolge gibt es Pläne, dass die geplante Steuer mehr Produkte betreffen könnte als gedacht.
3: Im Papier aus dem Finanzministerium geht es neben zuckerhaltigen Limonaden auch um Getränke mit Süßungsmitteln, etwa Cola Zero, oder auch um Säfte, Milchgetränke, Eistees, Biermischgetränke, Haferdrinks und Fertigkaffees. Sie sollen der Zuckersteuer unterworfen werden, nicht nur, wie es heißt, um die Menschen zu gesünderer Ernährung zu bewegen, sondern ausdrücklich auch, um mehr Einnahmen für den Haushalt zu generieren. Widerstand kommt von Gesundheitspolitikern der Union und aus dem CSU-geführten Agrarministerium. Die erweiterte Zuckersteuer, heißt es da, entferne sich vom Ziel Gesundheit und gehe über die Vereinbarungen in der Koalition hinaus. Onni Torau, Berlin.
1: Die US-Country-Ikone Dolly Parton ist tot. Sie starb im Alter von 80 Jahren, wie ihre PR-Agentur bestätigte. Über die Todesursache ist noch nichts bekannt. Mit Hits wie Jolene oder 9 to 5 erlangte Dolly Parton weltweiten Ruhm.
0: Das Wetter im RSG-Land.
4: So, dann schauen wir wettertechnisch, wie dieser Tag wird, dieser Mittwoch. Wir haben ein paar mehr Wolken, allerdings kommt natürlich auch die Sonne nach einem Tagesverlauf raus. Temperaturen sogar wärmer noch als in den letzten Tagen, bis 26 Grad, so gesehen fast der wärmste Tag der Woche. Nachher kommen dann ein paar mehr Wolken zu uns, so gegen Abend kann dann auch mal ein Gewitter dabei sein, stellenweise Starkregen, das aber nur örtlich bei uns in NRW. Ab Donnerstag kommen dann mehr Schauer zu uns.
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5: A4 Aachen-Köln zwischen Kreuz Köln-West und Köln-Eiffeltor, 1 Kilometer Stau. Wir wünschen allen unterwegs gute Fahrt.
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4: Weil sein Sportlehrer ihn immer falsch gerufen hat, mit dem falschen Nachnamen, hat er sich gedacht, dann nenne ich mich jetzt auch einfach so. Das macht es für alle einfacher. Deswegen heißt Chabousie jetzt Chabousie. A Bar Song jetzt bei uns. Ich wünsche euch eine schöne Nacht. Kurz nach 3. Kommt gut durch.

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0: 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Hier sind sie mit Altes Fieber.

0: Das Wetter im RSG-Land.
1: Das wird ein ordentlicher Tag heute, sehr viel Sonnenschein bekommen wir, allerdings auch ein paar mehr Wolken noch als in den letzten Tagen. Aber dafür wird es ein bisschen wärmer, bis zu 26 Grad bekommen wir nachher. Dann Richtung Abend immer mehr Wolken, örtlich können da Regenschauer drin sein. Stellenweise auch mal ein heftiges Gewitter mit Starkregen, das aber allerdings nur örtlich. Der Donnerstag wird dann etwas wolkiger und wir bekommen ein paar mehr Regenschauer.
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2: A42 Dortmund-Kamp-Lindfort zwischen Oberhausen-Zentrum und Oberhausen-Buschhausen, 1 Kilometer Stau. Und A44 Dortmund-Kassel zwischen Kreuz-Wünnenberg-Haaren und Lichtenau, 3 Kilometer stockender Verkehr, 5 Minuten Verzögerung. Wir wünschen allen unterwegs gute Fahrt.
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1: Schöne Nacht mit uns, Kevin Zimmer hier. Folgender Song klingt immer so, als ob einer mit dem Hüpfball unterm Po so reingehüpft kommt.
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3: Hier ist Alcazar und Crying at the Discotheque.

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0: Ja, das würde ich mir wünschen, dass das zu Hause auch mal öfter fällt, dieses Sorry Papi, ja, kommt aber irgendwie selten bei dem Kurzen von mir. Naja, gut. Ich hätte ein paar Gründe dafür. Aber naja, gut. Muss er wissen. Sorry, Papi. So heißt der Song. Und jetzt bei uns Ray Dalton.
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1: Ich bin Thomas Brockt. Mit Beratungen über die Hitzewelle und Dürre dieses Sommers wird die Bundesregierung heute ihre Klausurtagung auf Schloss Neuhardenberg in Brandenburg abschließen. Zunächst soll die Lage analysiert werden, Beschlüsse sollen dann erst in späteren Kabinettssitzungen folgen. Außerdem wird die Regierung mit Start-up-Unternehmern und Handwerkspräsident Dittrich über das Thema Wettbewerbsfähigkeit der Wirtschaft diskutieren. In der Bundesregierung zeichnet sich derweil ein Streit um die geplante Zuckersteuer ab. Es gibt Pläne, dass die Steuer mehr Produkte betreffen könnte als gedacht, etwa auch Biermischgetränke und Haferdrinks. Die Union lehnt das ab. SPD-Finanzminister Klingbeil hat die Pläne bei RTL und NTV verteidigt.
2: Das Ziel ist doch klar. Wir sehen, dass wir unsere Kinder schützen müssen, dass wir das Gesundheitssystem stärken müssen. Das ist in vielen anderen Ländern passiert. Das machen wir hier auch. Und ich kann Ihnen aus den Gesprächen da drin, ohne Vertraulichkeit zu brechen, glaube ich, sagen, dass da auch die ganze Bundesregierung dahinter steht. Das ist etwas, was wir auf den Weg bringen. Und das ist doch richtig, um unsere Kinder zu schützen, um dafür zu sorgen, dass man in Deutschland gesünder lebt. Dafür ist eine solche Steuer dann auch richtig.
1: Vizekanzler Klingbeil. Trauer um Dolly Parton, die US-Country-Sängerin, ist im Alter von 80 Jahren gestorben. Laut Medienberichten litt sie an Krebs.
3: Es kostet viel Geld, so billig auszusehen. Das war ein Lieblingsspruch der vollbusigen Country-Ikone. Aber Schönheitsoperationen, Schminke, Klunker und blonde Mähne gehörten zum Handwerk des Superstars. Oft sprach Dolly Parton von ihrer Kindheit in Armut als viertältestes von 12 Kindern in einer Hütte in den Smoky Mountains. Ihr Aufstieg und ihre Karriere in Nashville waren sagenhaft. 9 to 5, Jolene, I Will Always Love You wurden Welthits. Dolly wurde reich, baute den Rummelplatz Dollywood und spendete viel Geld für Arme und für Ausbildung. Vor allem Bücher für Kinder, damit die das Lesen lernen. Aus den USA, Tina Eck.
1: Auf einem Hamburger Volksfest haben 23 Fahrgäste eines Kettenkarussells rund 3 Stunden in großer Höhe festgesessen. Das Fahrgeschäft war am späten Abend wegen eines Defekts stehen geblieben. Feuerwehr und Polizei waren mit einem Großaufgebot vor Ort, um das Karussell wieder auf den Boden zu bringen und Panik unter den Fahrgästen zu vermeiden. Kurz nach Mitternacht gelang es dann, das Karussell wieder in Gang zu setzen. Die Betroffenen konnten unverletzt und ohne Hilfe der Feuerwehr aussteigen.
0: Das Wetter im RSG-Land.
4: Eigentlich ein ordentlicher Tag, der uns da heute erwartet. Nachher kommt die Sonne auch ordentlich raus mit ein paar mehr Wolken und Richtung Abend dann vielleicht auch mal mit einem Regenschauer. Örtlich kann auch mal ein Gewitter mit Starkregen dabei sein, aber das dann eher so Richtung Abend. Und wie gesagt, nur örtlich. Heute im Tagesverlauf dann Temperaturen bis 26 Grad. Morgen, der Donnerstag, der wird dann schon ein bisschen wolkiger und da wird über den Tag immer mal wieder ein paar Regenschauer geben.
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5: A4 Aachen-Köln zwischen Kreuz Köln-West und Köln-Eiffeltor. 1 Kilometer Stau. Und A42 Dortmund-Kamp-Lindfort zwischen Oberhausen-Zentrum und Oberhausen-Buschhausen. 1 Kilometer stockender Verkehr. Wir wünschen allen unterwegs gute Fahrt.
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4: Jetzt die Frau, die mit Samtfamilie nach New York gezogen ist. Pink, ja? Und was durfte Töchterchen Willow dann das erste Mal machen, als sie in New York war? Klar, hat sich Mamis Kreditkarte geschnappt, den Papa und ist shoppen gefahren.
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4: Hier ist Pink mit What About Us. Euch eine schöne Nacht.

0: Nächste Woche geht's los, Schule und für zahlreiche Kinder sogar das allererste Mal. Und die kriegen halt eine Schultüte, im besten Fall in der Größe von Nico Santos. Und wir haben gerade schon gehört, das stresst Eltern, denn es ist ja das erste Schaulaufen hier. Zeig mir deine Schultüte und ich sag dir, wie gut deine Eltern sind. Hinter vorgehaltener Hand ist es doch so, oder? Ich weiß es gar nicht. Ist es so? Ihr könnt das besser einschätzen. Und es hört ja nicht damit auf, das Ding irgendwie selbst zu basteln. Ja, einfach nur ein paar Gummibärchen oder ein paar Stifte für die Schule reinpacken, das reicht ja auch nicht mehr. Deswegen haben wir uns gedacht, wir helfen mal beim Packen. Unsere Reporterin Nea Mai war beim Packen der Schultüte dabei und hat Mama Claudia geholfen.
1: Wow, Claudia, der Tisch ist voll. Passt das überhaupt alles in die Schultüte?
2: Ich habe früher Tetris gespielt, wir kriegen das hin.
1: Okay, du bist die Expertin. So, womit fangen wir an?
2: Kleine Buntstifte, weil unten die Spitze muss ja irgendwie gefüllt werden, deswegen gehen die schon mal.
1: Super, perfekt. Wir haben hier alles, ne? Knete, Schleim, Schokoriegel, ganz wichtig.
2: Alles dabei, was das Herz begehrt, weil Pokémon-Karten dürfen ja nicht fehlen. Deswegen halt auch dieser Pikachu-Stift, der geht auch ein bisschen nach unten.
1: Perfekt.
2: Spitz und lang.
1: Dann gibt es eine Packreihenfolge.
2: Stopfen. Stopfen und die Lücken mit Süßigkeiten auf.
1: Okay, sehr gut. Claudia, was sagst du, wie schwer darf am Ende so eine Schultüte sein? Braucht man irgendwann so einen Lastkran, die den so hochhält, die Schultüte?
2: Dafür nimmt man Großeltern mit. Die parkt man dann da und sagt, halt mal eben kurz.
1: Guck mal, hier sind noch mal Gummibärchen. Packen wir auch rein.
2: Ja, noch die Süßigkeiten, dann die Pokémon-Sachen obendrauf. Dann ist das Ding zugeschnürt.
1: Das ging schneller, als ich dachte.
2: Ja.
0: Ja, ich würde mal sagen, in dieser Schultüte ist eine ganze Spielwarenabteilung, ne?

0: Das Wetter im RSG-Land.
1: So, dann schauen wir wettertechnisch, wie dieser Tag wird, dieser Mittwoch. Wir haben ein paar mehr Wolken, allerdings kommt natürlich auch die Sonne nach einem Tagesverlauf raus. Temperaturen sogar wärmer noch als in den letzten Tagen, bis 26 Grad, so gesehen fast der wärmste Tag der Woche. Nachher kommen dann ein paar mehr Wolken zu uns, so gegen Abend kann dann auch mal ein Gewitter dabei sein, stellenweise Starkregen, das aber nur örtlich bei uns in NRW. Ab Donnerstag kommen dann mehr Schauer zu uns.
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2: Zurzeit liegen uns keine Meldungen vor. Wir wünschen allen unterwegs gute Fahrt.
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1: Im Musikbusiness gibt es ja manchmal so Konstellationen, da fragt man sich, wie ist das eigentlich zustande gekommen? Ja? Gentleman und Michael Patrick Kelly. Wildfire heißt ihre neue Single. Die hören wir uns gleich mal an. Vorher noch Maria Mena und All This Time. Schöne Nacht.
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0: Wenn bei mir zu Hause das Festnetz klingelt, dann weiß ich immer ganz genau, ja gut, es dürften meine Eltern wahrscheinlich sein, ja? Oder irgendwie so ein Marktforschungsinstitut, was einen anruft, ja? Das sind die einzigen, die bei mir noch festnetzmäßig anrufen. So, mittlerweile sind wir ja mit dem Handy unterwegs und meistens benutzen wir das auch. Und deswegen benutzen ganz viele gar kein Festnetztelefon mehr. Das Vergleichsportal Verivox hat jetzt die Ergebnisse einer Umfrage zum Thema veröffentlicht. Und wen wundert's, nur noch rund 60% von uns telefonieren per Festnetz. Ich hab noch Festnetz, ihr vielleicht auch? Keine Ahnung. Aber wir wollten von euch mal wissen, telefoniert ihr noch damit? Stefan Rejek, unser Reporter, hat euch mal gefragt.
1: Wir haben eins, wir benutzen es aber fast kaum noch.
2: Wann habt ihr das letzte Mal Festnetz telefoniert?
3: Vor 4 Jahren? 5 Jahren?
1: Ja, bei mir auch 5, 10 Jahre.
4: Ja. Gibt so 1, 2 Leute, die uns ab und zu noch anrufen auf Festnetz. Alter Ü60.
1: Wenn unsere Eltern anrufen.
5: Für die ältere Generation, genau. Sag ich mal.
2: Und gibt es noch Nummern von früher, die ihr jetzt noch auswendig könnt?
1: Ja, klar, alle Nummern von früher. Meine Eltern, die meisten habe ich tatsächlich im Kopf.
2: Gar keine.
6: Echt alle vergessen?
2: Ja, alle vergessen.
7: Meine alte Nummer halt von zu Hause kenne ich noch auswendig, aber sonst auch nicht wirklich.
4: Von Ärzten. So noch von meiner Freundin aus Kindertagen.
2: Und woran denken Sie so als erstes beim Thema Festnetztelefon?
1: Dass ich mich nicht bewegen kann beim Telefonieren. Und eine Leitung nur, genau, Eltern nervten dann, hör auf zu telefonieren.
5: Ich sehe mich dann noch so im Flur stehen mit dem Kabel am Hörer dran und man konnte sich nicht setzen und war halt unbequem.
8: 20 Pfennig pro Einheit. Ja. Da hat man sich das schon sehr gut überlegen müssen.
4: Immer erst ab 6 Uhr, weil da konnte man so lange telefonieren, wie man wollte für eine Einheit. Das weiß ich auch noch.
0: Ja, weil es dann billiger war, ne? Und dann kam auch noch das Internet dazu und dann wurde ganz oft von oben nach unten gerufen, ey, Mann, hör auf zu telefonieren, ich will ins Internet.
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1: Ich bin Thomas Brott. Kanzleramtschefin Warken ist überzeugt, dass die schwarz-rote Koalition die umstrittene Rentenreform planmäßig in diesem Jahr auf den Weg bringen wird. Das gelte auch für weitere Vorhaben wie die Reform der Pflegeversicherung und die Neuregelung des Arbeitszeitgesetzes, sagte Warken in den ARD-Tagesthemen. Alle hätten den gemeinsamen Willen, die Dinge jetzt auch auf einen guten Weg zu bringen. Das Bundeskabinett berät zurzeit bei einer Klausur auf Schloss Neuhardenberg in Brandenburg über den weiteren Reformfahrplan, über die Ankurbelung der Wirtschaft sowie einen stärkeren Schutz vor Hitze und weiteren Folgen des Klimawandels. Vizekanzler Klingbeil will den Klimaschutz stärker im Grundgesetz verankern, was die Union ablehnt. Das sagte Klingbeil am Abend im ZDF heute schon.

0: Alle müssen da Hand in Hand arbeiten. Dafür haben wir die Prüfung einer Grundgesetzänderung auch in den Koalitionsvertrag reingeschrieben. Investieren tun wir. Wir haben 100 Milliarden in den nächsten Jahren, die wir zusätzlich in den Klima- und Transformationsfonds stecken. Aber ich möchte eben, dass das Geld auch vernünftig eingesetzt werden kann. Und dafür hat Carsten Schneider einen vernünftigen Vorschlag gemacht. Und da setze ich auch drauf, dass wir einen pragmatischen Weg wählen. Und die Länder wollen diesen Weg ja auch gehen.
1: Vizekanzler Klingbeil. Videospiele sind in jedem Alter beliebt und die vielen Gamer schauen ab heute nach Köln, denn dort startet die Gamescom. Das ist die größte Videospielmesse der Welt.
2: Rund 350.000 Gaming-Fans werden hier in den nächsten Tagen erwartet, gut zwei Drittel davon aus dem Ausland. Die können unter anderem die neuesten Spiele ausprobieren und stehen dafür zum Teil lange in der Schlange. Die Gaming-Branche ist für die Wirtschaft enorm wichtig, das zeigt sich auch an der politischen Prominenz. Neben Finanzminister Klingbeil und Forschungsministerin Bär wird erstmals auch ein Bundespräsident auf der Messe sprechen. Frank-Walter Steinmeier ist Gastredner beim Gamescom-Kongress. Aus Köln, Thomas Bremser.
1: Die US-Country-Ikone Dolly Parton ist tot. Die Sängerin starb im Alter von 80 Jahren, wie ihre PR-Agentur mitteilte. Laut Medienberichten litt Parton an Krebs. Mit Hits wie Jolene oder 9 to 5 erlangte sie weltweiten Ruhm. US-Präsident Trump ließ die Fahnen im ganzen Land für eine Woche auf Halbmast setzen.
3: Das Wetter im RSG-Land.
4: Das wird ein ordentlicher Tag heute, sehr viel Sonnenschein bekommen wir, allerdings auch ein paar mehr Wolken noch als in den letzten Tagen. Aber dafür wird es ein bisschen wärmer, bis zu 26 Grad bekommen wir nachher. Dann Richtung Abend, immer mehr Wolken, örtlich können da Regenschauer drin sein. Stellenweise auch mal ein heftiges Gewitter mit Starkregen, das aber allerdings nur örtlich. Der Donnerstag wird dann etwas wolkiger und wir bekommen ein paar mehr Regenschauer.
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5: Zurzeit liegen uns keine Meldungen vor. Wir wünschen allen unterwegs gute Fahrt.
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4: Ich weiß, das ist jetzt schwierig für euch. Eigentlich ist das ja jetzt die Uhrzeit, wo ihr aufstehen müsst. Schönen guten Morgen erstmal, Kevin Zimmer hier. Ja? Und jetzt kommt Ed Sheeran um die Ecke. Und was singt der? Eyes Closed. Ja, wie schreibt man nochmal Abmahnung? So geht's ja nicht hier.

0: da bin ich doch direkt wach hier. Purple Disco Machine und In the Dark. Ja, noch. Aber wird langsam hell, würde ich mal sagen.
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0: Wenn der Kollege Robert Jans reinkommt.
2: Oh, das hast du schön gesagt.
0: Das habe ich schön gesagt, oder?
2: Ja.
0: Es ist Mittwoch. Was bringt uns dieser Mittwoch?
3: Heute geht erst einmal die Klausur der Bundesregierung in Brandenburg zu Ende. Kanzler Friedrich Merz und seine Minister beraten da ja seit gestern darüber, wie Deutschlands Wirtschaft wieder stärker werden kann. Also zum Beispiel über weniger Bürokratie, neue Technologien und künstliche Intelligenz. Und heute kommt dann noch ein Thema dazu, das wir in den letzten Wochen, ja, ich sage mal, deutlich gespürt haben. Dürre, Hitze und die Frage, wie Deutschland sich besser an die Folgen des Klimawandels anpassen kann. Und am Ende wollen Merz, Finanzminister Klingbeil und Innenminister Dobrindt dann Bilanz ziehen.
0: Wir sind sehr gespannt.
3: Absolut,
0: was dabei rauskommt. Und dann sind wir auch sehr gespannt, was so in den Hallen der Gamescom sein wird. Die öffnet heute, ne?
3: Genau. Nach der großen Eröffnungsshow gestern Abend geht's heute dann so richtig los. Erst einmal nur für Fachbesucher. Eigentlich könnten wir da rein. Wir sind ja vom Fach.
0: Absolut.
3: Und die Presse. Ach, guck mal, wir dürfen sogar rein. Mehr als 1600 Aussteller aus 67 Ländern sind angemeldet und für alle anderen Besucher öffnen die Hallen dann ab morgen. Da wird's voll.
0: Da, Bundesregierung auf Klausur, die kann nicht zur Gamescom.
3: Richtig.
0: Ja, Gamescom in Köln. Also zwei Themen an diesem Mittwoch. Robert Jans, vielen Dank.
3: Gerne.
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0: Es ist 5.30 Uhr.
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2: Mit Sabrina Ottersbach. Schönen guten Morgen. 2 Zeugenvernehmungen stehen heute auf der Tagesordnung beim Prozess um Kriegswaffenfunde in Remscheid. Der Kioskbesitzer, über den die Ermittler den hauptangeklagten mutmaßlichen Waffenhändler auf die Schliche gekommen sind, und ein Mann aus Polen, bei dem der 60-Jährige Waffen gekauft haben soll. Von beiden erhofft sich das Gericht neue Erkenntnisse über den mutmaßlichen Waffenhandel an der Elberfelder Straße, der lange im Verborgenen stattgefunden haben soll. Um die Talsperren besser vor Krankheiten und fremden Arten zu schützen, ruft der Wupperverband jetzt zu mehr Vorsicht auf. Wer mit einem Boot oder einem Stand-Up-Paddle auf dem Wasser unterwegs ist oder Angelzeug benutzt, soll die Ausrüstung vor und nach der Nutzung gründlich kontrollieren. Denn daran können zum Beispiel Krankheiten wie die Krebspest oder fremde Arten haften. Werden die Sachen nicht richtig gereinigt, können sie so in andere Gewässer gelangen. Der Verband empfiehlt deshalb, erst kontrollieren, dann mit möglichst heißem Wasser reinigen und anschließend mehrere Tage komplett trocknen lassen. Erst im Juli wurden die Talsperren auf invasive Arten wie Quaggermuscheln untersucht. Bisher wurden sie zum Glück nicht nachgewiesen. Damit das so bleibt, bittet der Wupperverband alle Wassersportler um Mithilfe. Und jetzt die Nachrichten aus NRW, Deutschland und der Welt. Mit Beratungen über die Hitzewelle und Dürre dieses Sommers wird die Bundesregierung heute ihre Klausurtagung in Brandenburg abschließen. Konkrete Beschlüsse sollen aber erst in späteren Kabinettssitzungen folgen. Vizekanzler Lars Klingbeil will den Klimaschutz stärker im Grundgesetz verankern, was die Union ablehnt. Inmitten der Krisen bei Europas größten Autobauer Volkswagen stehen heute die nächsten Betriebsverhandlungen an. Nach dem Auftakt gestern am Stammwerk in Wolfsburg wird VW-Vorstand Oliver Blume heute in Emden und Zwickau erwartet. 2 der Werke, die im Zuge der Sparpläne von Schließungen bedroht sind. 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
1: Das Wetter im RSG-Land.
2: Heute geht es mit vielen Wolken weiter. Den ganzen Tag über regnet es immer mal wieder. Und erst am Nachmittag kommt dann auch mal die Sonne raus. Und mit maximal 25 Grad wird es etwas wärmer als gestern. Morgen am Donnerstag ist es tagsüber meist trocken und die Sonne ist auch gut dabei. Und wir bekommen dann 27 Grad in der Spitze.
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2: Es sind keine Staus rund ums RSG-Land gemeldet. Ihr kommt also gut durch. Blitzer gibt es auch noch keine. Kommt gut und sicher an euer Ziel.
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3: Guten Morgen, Kevin Zimmer hier. Und ich weiß gar nicht, ob wir schon gratuliert haben, aber eigentlich müssen wir gratulieren. Denn viele Jugendliche, viele Kinder fragen ein Jahr, hey, ihr damals in den 90ern, ihr hattet ja noch nichts. Was habt ihr denn eigentlich gemacht, ohne dass ihr die ganze Zeit auf so ein Smartphone gucken konntet? Wir haben halt die ganze Zeit in die Bravo geguckt. Ja, da stand letztendlich das Gleiche drin, was in Social Media heute teilweise drin steht. Aber wir haben sie ab und zu auch mal weggelegt. Ja, weil wir mussten ja den Starschnitt rausschnibbeln. Die Bravo wird heute 70. Herzlichen Glückwunsch.
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0: Nur noch eine Woche. Nur noch eine Woche Sommerferien. Ich sag's, wie es ist. Heute ist schon Mittwoch. Also nächste Woche Mittwoch ist schon wieder erster Schultag. Also hey, genießt die Zeit. Schönen guten Morgen am Mittwoch. In den Sommerferien.
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2: Unsere Objekte bringen es mit sich, dass wir die nicht einfach so zeigen können, sondern es sind ja wirklich empfindliche Objekte, die ein bestimmtes Klima benötigen, die eine bestimmte Feuchtigkeit benötigen. Also ja, die müssen zum Teil in die Vitrinen.
3: Aber natürlich gibt es auch genug Objekte, die so zu bestaunen sind. Kunsthistorikerin Viktoria Aschoff, sie gehört mit zum Team vom neuen Paulus-Museum. Das steht in Münster, ganz neu gebaut, wird heute eröffnet. Und hängt natürlich mit dem Patron des Doms zusammen, dem heiligen Paulus.
2: Bei mir ist es kein Geheimnis, dass ich ja absolut Fan unserer goldenen Paulusbüste bin, die unseren Patron zeigt, aber auch mit eins der ältesten Objekte unseres Domschatzes ist, die fast 1000 Jahre alt ist. Und die hat für mich einfach eine Ausstrahlung.
3: Und ist natürlich auch ab heute zu sehen. Doch das Paulusmuseum will auch mehr sein.
2: Natürlich, wir sind ein Museum, wo christliche Kunst zu sehen ist. Aber man muss kein Katholik sein, um die Ausstellung zu verstehen. Man darf sich einfach überraschen lassen und auch von der Ästhetik begeistern lassen.
3: Vielleicht schon an diesem Wochenende. Schließlich ist in Münster der große NRW-Tag zum 80. Geburtstag unseres Landes. Der Eintritt ist übrigens frei und das immer. Und manche Sachen muss man einfach mal in ganz real betrachten, Viktoria Aschoff.
2: Man sagt ja immer die Aura des Originals, aber das ist wirklich so. Man steht davor und ist einfach baff erstaunt, wenn man die Feinheiten sieht.
3: Und nicht nur deshalb sind Museen einfach wichtig.
2: Ja, wir brauchen diese Museen, wir brauchen diese Orte des Austausches und diese Orte des kulturellen Erbes einfach.
3: Den ganzen Podcast kannst du glauben und alle Infos auf augenblickmalonline.de. Stefan Kienkammer von der Katholischen Kirche für Augenblick mal.
0: Und jetzt für euch neue Musik von den Sporties. Ich bin Kevin Zimmer, schönen Mittwoch.
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1: Mit José Nachciandi. Guten Morgen. Deutschland hat, so wie es aussieht, ein neues Aufregerthema. Die geplante Zuckersteuer. Gestern war bekannt geworden, dass Finanzminister Klingbeil die Steuer auch auf nicht zuckerhaltige Getränke erheben will. Zum Beispiel auf Zero-Getränke mit Zuckerersatzstoffen. Auch Haferdrinks sollen angeblich besteuert werden. Das sorgt innerhalb der Koalition für großen Streit. Und auch in der Bevölkerung wächst das Unverständnis. Frage an Marc Weiß aus dem News-Team. Wie sind denn die ersten Reaktionen?
2: Also in den Fitness- und Lifestyle-Bubbles in den sozialen Netzwerken ist die Hölle los. Die dümmste Idee, die je eine Bundesregierung hatte, ist noch das harmloseste, was man da liest. Auch in grundsätzlich regierungskritischen Foren fühlt man sich natürlich jetzt bestätigt, die Bürger würden nur noch verarmt, heißt es da. Also die Aufregung ist groß und ich denke, wenn viele Süßstoffe auch nicht ganz unproblematisch sind, dann sind sie doch ernährungswissenschaftlich gesehen besser als Zucker nun mal. Und man fragt sich, wenn die Bundesregierung Süßstoffe so gefährlich hält, dass er besteuert werden muss, warum wird er dann nicht einfach verboten oder warum steckt tonnenweise Zucker in vielen Joghurten oder sogar in Wurst? Das ist offenbar alles okay. Also ganz viele Kritiker haben hier den Verdacht, dass es Klingbeil nur darum geht, Geld in die leeren Kassen zu bekommen. Eine Zuckersteuer auf zuckerhaltige Getränke hätte ja den Effekt, dass man Steuern einnimmt und etwas für die Gesundheit der Bevölkerung tut. So aber entsteht natürlich bei vielen Menschen der Eindruck, dass sie abgezockt werden sollen. Wobei, ob sich Klingbeil damit durchsetzt, darf bezweifelt werden, denn es gibt massiven Protest gegen die Pläne aus der Union. Ich denke, hier ist das letzte Wort noch nicht gesprochen.
1: Danke, Marc Weiß. Und diese Themen sind heute Morgen auch noch wichtig. Das Bundeskabinett berät heute auf seiner Klausurtagung vor allem über die Hitzewellen und die Dürre des Sommers. SPD-Vizekanzler Klingbeil will den Klima- und Hitzeschutz stärker im Grundgesetz verankern. Die Union lehnt das aber ab. Dolly Parton ist tot. Die Country-Sängerin

0: starb im Alter von 80 Jahren an den Folgen einer Krebserkrankung. Bekannt geworden ist sie unter anderem mit den Originalversionen von I Will Always Love You und Jolene. In Köln öffnet die Gamescom am Morgen ihre Tore für das Fachpublikum. Morgen ist dann auch das breite Publikum willkommen. Es ist, nach eigenen Angaben, die weltgrößte Computerspielemesse. In diesem Jahr erreicht sie einen Ausstellerrekord. Über 1600 Firmen, Verbände und Organisationen wollen ihre Produkte und Dienstleistungen vorstellen. Erwartet werden mehr als 350.000 Besucher. Vor allem bei Jüngeren ist die Messe in Köln sehr beliebt. Hier können neue Computer- und Videospiele intensiv ausprobiert werden.
1: Und jetzt das Neueste aus dem RSG-Land.
2: Mit Sabrina Ottersbach. Schönen guten Morgen. Der Prozess um den Fund hunderter Kriegswaffen in Remscheid geht heute weiter. Am Landgericht Wuppertal werden zwei weitere Zeugen vernommen. Einer ist der Kioskbesitzer, über den die Ermittler den Hauptangeklagten auf die Spur gekommen sind. Der andere ist ein Mann aus Polen, der per Video zugeschaltet wird, bei dem der Hauptangeklagte Waffen gekauft haben soll. Die neuesten Infos aus dem RSG-Land, morgens bei uns im Halbstundentakt.
1: Das Wetter im RSG-Land.
3: Es wird nochmal sommerlich heute in Remscheid und Solingen. Wir bekommen einen angenehmen Sonne-Wolken-Mix. Es bleibt meistens trocken und mit maximal 25 Grad wird es nochmal richtig warm.
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4: Wir haben 3 Minuten nach 6. Achtung Autofahrer, bitte auf der A1 Köln Richtung Dortmund. In Höhe vom Kreuz Leverkusen auf der rechten Spur liegt ein Plastikteil auf der Autobahn. Außerdem hat RSG-Hörerin Kerstin gerade schon angerufen, hat einen Blitzer gesehen, den ersten des Morgens, und zwar in Solingen wird geblitzt auf der Platzhofstraße. 0212 22 1190, gerne anrufen, wenn ihr weitere Staus oder Blitzer seht. Danke und gute Fahrt.
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3: Schönen guten Morgen.
4: Guten Morgen zusammen.
3: Wo ist deine kurze Hose, Micha? Der Sommer ist zurück heute.
4: Der Herbst ist näher als der Sommer.
3: Du hast auch so eine herbstliche Kuscheljacke an.
4: Herbst im Herzen.
3: Oh.

0: Wochenstart in dem Mittwoch. Hier ist Radio RSG um 13 nach 6.
1: Ja, und heute Morgen empfehlen wir RSG-Hörer Klaus Dieter aus Remscheid am besten noch wieder abzuschalten.
0: Ist das der, der sich gestern beschwert hat, dass ich Weihnachten erwähnt habe?
1: Ja, er könnte sich auch die Ohren zuhalten. La, la, la, la, einfach nicht zuhören. Ja, genau der. Und heute sprechen wir nochmal ein bisschen über Weihnachten.
0: Ja, ich kann ja auch nichts dafür, dass das überall Thema ist. Ne? Es sind noch genau 4 Monate. Und in den Supermärkten gibt es seit dieser Woche Weihnachtssüßigkeiten. Die werden wir heute Morgen auch mal probieren. Ne?
1: Und die Supermärkte sind nicht die einzigen, die sich jetzt im Sommer schon mit Weihnachten beschäftigen müssen. Anne Simon von der Solinger Buchhandlung Bücherwald bekommt ab nächster Woche nämlich schon die ganze Weihnachtsware geliefert.
2: Wenn die Bücher dann hier einsprudeln, freue ich mich persönlich schon darüber, weil ich auch direkt an die Weihnachtszeit hier im Geschäft denke, die einfach eine super schöne Zeit ist. Total trubelig, aber es macht auch ganz viel Spaß.
0: Wie es für Anne war, mitten in der Hitzewelle die passenden Weihnachtsbücher auszusuchen und warum Konditorin Birgit auf dem Remscheider Wochenmarkt schon seit Anfang August Spekulatius verkauft, das hört ihr heute früh bei uns.
1: Außerdem stellen wir euch die nächste Kandidatin für unseren Engagementpreis Heimatherz vor. Gabriela Kleuser ist es heute. Die organisiert das Pöllchenschießen im Remscheider Stadtpark und hilft ehrenamtlich beim Footballverein Remscheid am Boss.
3: Es kostet mich nichts, nur Zeit. Wenn ich anderen was Gutes tun kann oder helfen kann, dann fühle ich mich gut.
0: Was Gabriela zu ihrer Heimatherz-Nominierung sagt und was die Männer vom Pöllchenschießen besonders an ihr schätzen, das ist ein Thema heute in der Radio RSG Morgenshow.
1: Wir sind Clara Pieck und Michael Höhing. Guten Morgen.

0: Radio RSG, eure Morgenshow mit Michael Höhing und Clara Pieker. Die Urlaubszeit geht so langsam zu Ende. Traurig für viele. Gut für den Höhing, du hast schon die nächsten Urlaube gebucht.
1: Ja, wer keine Kinder hat, der ist da ja ein bisschen flexibler und natürlich sofort direkt gebucht, beim letzten Urlaub schon.
0: Echt?
1: Hast du doch gar nichts, worauf du dich freuen kannst jetzt. Hast du nichts offen?
0: Nee,
1: also keine Buchung
0: tatsächlich
1: mehr?
0: Nicht. Ist ja erst dann nächstes Jahr wieder.
1: Ach, das ist aber traurig.
0: Ja, irgendwie schon, ne?
1: Wie
0: so
1: ins Leere lebt.
0: Ja. Auch der Atze sagt, man sollte jetzt schon den Frühbucherrabatt ausnutzen.
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4: Ja, nee, ist klar. Geht's euch eigentlich auch so? Also, ich könnte schon wieder. Ja, das ist jetzt auch der beste Zeitpunkt, es zu tun. Ja, ganz ungeniert. Mein Gott, ist doch nichts dabei. Das machen die anderen nur auch. Jetzt den Sommerurlaub 2027 buchen. Ja, sicher. Wie lange willst du noch warten? Bis alles wieder ausgebucht ist? Hier, ich war gestern im Netto. Knaller Angebot. 2 Wochen türkische Riviera, 3 Sterne plus, all inclusive, Getränke fletschern drin, mit landestypischen Cocktails und Longdrinks. Ja, jetzt haltet euch fest, für 2 Personen 3,99 inklusive Flug und Transfer. So, und jetzt kommt ihr. Ja, da muss man doch zuschlagen. Zu Hause bleiben wäre teurer. Wirklich, sein Sparfuchs, buch den nächsten Sommerurlaub jetzt noch, bevor du die Reklamationsmail vom diesjährigen Sommerurlaub abschickst. So bleibst du im Urlaubsfeeling und entgehst der Inflation. Ey, wie geil ist das denn? Das sind, rechne mal nach, pro Person gerade mal 14,28 Euro, Flug schon drin. Dafür kriegst du zu Hause gerade mal einen Schnitzel mit Pommes und Mayo. Ja, oder 2 Flaschen Küstennebel aus dem Trinkgut.
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1: Mit Sabrina Ottersbach. Schönen guten Morgen. Heute geht der Prozess um den Fund von hunderten Kriegswaffen in einem Remscheider Familienhaus weiter. Am Landgericht Wuppertal sollen heute zwei weitere Zeugen aussagen. Weitere Infos hat Michael Hartke.
2: Zum einen wird heute der Kioskbesitzer weiter vernommen, über den mutmaßlich Waffen verkauft wurden. Durch ihn gelangten die Ermittler auf die Spur des Hauptangeklagten. Bei dem 60-Jährigen fanden sie schließlich das riesige Arsenal an Kriegswaffen, teils aus dem Zweiten Weltkrieg. Bislang verweigert er aber beharrlich die Aussage. Ein zweiter Zeuge aus Polen soll heute erneut per Video zugeschaltet werden. Bei ihm soll der Hauptangeklagte einen Teil der Waffen gekauft haben.
1: Um die Talsperren besser vor Krankheiten und fremden Arten zu schützen, ruft der Wupperverband jetzt zu mehr Vorsicht auf. Wer mit einem Boot oder einem Stand-up-Paddle auf dem Wasser unterwegs ist oder Angelzeug benutzt, soll die Ausrüstung vor und nach der Nutzung gründlich kontrollieren und reinigen. Denn daran können zum Beispiel Krankheiten wie die Krebspest oder fremde Arten haften. Werden die Sachen nicht richtig gereinigt, können sie so in andere Gewässer gelangen. Der Verband empfiehlt deshalb, erst kontrollieren, dann mit möglichst heißem Wasser reinigen und anschließend mehrere Tage komplett trocknen lassen. Erst im Juli wurden die Talsperren auf invasive Arten wie die Quaggermuscheln untersucht. Bisher wurden sie nicht nachgewiesen. Damit das so bleibt, bittet der Wupperverband um Mithilfe. In Remscheid hat es heute gegen 3.40 Uhr einen Kellerbrand in einem Mehrfamilienhaus gegeben. Nach Angaben der Feuerwehr brannte Unrat in einem Kellerraum des Mehrfamilienhauses an der Spichernstraße. Die Bewohner des Hauses und des angrenzenden Nachbarhauses mussten ihre Wohnungen vorsorglich verlassen. Der Rettungsdienst untersuchte mehrere Personen vor Ort, ins Krankenhaus musste aber niemand. Der Feuerwehreinsatz ist inzwischen beendet und die Bewohner konnten in ihre Wohnungen zurückkehren. Und jetzt die Nachrichten aus NRW, Deutschland und der Welt. Mit Beratungen über die Hitzewelle und Dürre dieses Sommers wird die Bundesregierung heute ihre Klausurtagung in Brandenburg abschließen. Konkrete Beschlüsse sollen aber erst in späteren Kabinettssitzungen folgen. Vizekanzler Lars Klingbeil will den Klimaschutz stärker im Grundgesetz verankern, was die Union ablehnt. Inmitten der Krise bei Europas größten Autobauer Volkswagen stehen heute die nächsten Betriebsverhandlungen an. Nach dem Auftakt gestern am Stammwerk in Wolfsburg wird VW-Vorstand Oliver Blume heute in Emden und Zwickau erwartet. Zwei der Werke, die im Zuge der Sparpläne von Schließungen bedroht sind. 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
3: Ein sommerlicher Mittwoch in Remscheid und Solingen. Im Moment 13 Grad, aber maximal 25 sind heute drin. Und dazu gibt es einen angenehmen Mix aus Sonne und Wolken. Wenn dann hier und da mal nur einzelne Regentropfen, es bleibt meistens trocken.
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4: 6:53 haben wir aktuell keine Staus auf den Autobahnen. Und es gibt aber einen Blitzer in Solingen, wird auf der Platzhofstraße geblitzt. 0212-22-5x1, gerne eine WhatsApp schicken, wenn ihr noch Staus oder Blitzer seht. Danke und gute Fahrt.
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3: Schönen guten Morgen.
4: Guten Morgen zusammen.

0: Radi RSG am Mittwoch. Gleich haben wir 7:15. Und sie hilft ehrenamtlich nicht nur bei einer Sache, sondern setzt sich schon ihr ganzes Leben für diverse Projekte ein. Und dafür ist sie nominiert für unseren ganz besonderen Preis.
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2: Gabriela Kleuser, das A verschlucke ich schon den ganzen Morgen. Die Remscheiderin organisiert im Remscheider Stadtpark regelmäßig das Pölches-Schieten, ein bergisches Brauchtumsspiel. Spielen quasi nur Männer, durchsetzen kann Gabriela Kleuser sich aber trotzdem bei den Senioren.
3: Also ich mache die Spielleitung. Das Spiel geht ja so, dass erstmal eine Reihenfolge offen wird, dann sage ich der Erste, Zweite und so weiter, muss vorher den Start ansagen, das heißt hier Schuss, ja, dann muss ich halt mit dem Geld, dann organisiere ich Getränke, ich muss ja immer ein Bier haben, mittlerweile alkoholfreies, aber da kümmere ich mich drum oder ich hole einen ab, ich bringe einen irgendwo hin, so was jetzt.
0: Außerdem hilft die 73-Jährige auch noch bei der Organisation und Buchhaltung vom Remscheid Amboss, sie ist da Schatzmeisterin und sie hat das Schülercafé im Ernst-Moritz-Arndt-Gymnasium aufgebaut und betreut.
3: Und das war ja über 20 Jahre Schülercafé und da habe ich wirklich Zeit, Sprit und ich weiß nicht noch was, das war schon Fulltime-Job.
2: Und das Ganze unentgeltlich. Von ihren Kindern durfte Gabriela sich für ihr ganzes ehrenamtliches Engagement auch das ein oder andere Mal was anhören.
3: Haben meine Kinder auch immer gesagt, dass du das alles umsonst machst. Ja, ich sag, mir macht's doch Spaß, ne? Und ist doch meins. Also, ich will mich doch glücklich machen. Macht doch sonst keiner.
0: Ja, Gabriela steht hinter ihren Ehrenämtern und das mit viel Herz. Dementsprechend hat sie sich über die Nominierung für das Heimatherz auch mehr als gefreut.
3: Oh, ja, Knaller. Ich hatte ja auch schon mal davon gehört. Ich kannte auch einige schon mal, die nominiert waren. Ich war ganz überrascht. Ich habe mich natürlich gefreut. Fand ich jetzt gut, ne?
2: Gabriela Kleuser, eine unserer 4 Kandidaten für das Remscheider Heimatherz 2026. Für sie oder einen der anderen Kandidaten natürlich könnt ihr abstimmen auf radio-rsg.de.

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2: 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Letztes Mal hat sie an der Kasse von Vielmann das Pärchen Timo und Kim überrascht.
3: So, einen Moment kurz, kann ich einmal einhalten. Wie wäre es, wenn wir heute den Einkauf übernehmen?
4: Oh, das wäre natürlich super.
3: Was habt ihr denn gekauft?
4: Kontaktlinsenlösung.
3: Wer von euch braucht's?
4: Ich. Der Mann.
3: Damit die Augen schön feucht bleiben. Wie viel macht das denn?
5: 14,90 €.
3: Kann man sich doch mal sparen, oder?
4: Super, danke schön.
0: Wir bezahlen aber auch gerne deutlich größere Einkäufe. Heute zum Beispiel.
2: Ja, da ist Vanessa wieder im Allee-Center unterwegs und zwar in einem Laden, den Clara sehr gerne mag.
0: Oh ja, das stimmt. Und es ist, kleiner Tipp, nicht das Eiscafé und nicht der Dekoladen.
2: Nein, da gibt's Bücher. Wenn ihr also auch eine Leseratte wie Clara seid, dann könnte es gut sein, dass ihr dort heute eine schöne Überraschung an der Kasse erlebt.
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1: Mit José Nachsiandi. Guten Morgen. Zwei Tage lang hat sich die Bundesregierung zu einer Klausurtagung zurückgezogen. Heute ist Tag 2. In Neu-Hardenberg in Brandenburg geht die Tagung heute zu Ende. Nach dem gestrigen Top-Thema Wirtschaft soll es heute vor allem um die Klimakrise und den Hitzeschutz gehen. Marc Weiß mit den Einzelheiten.
2: Mehrere Verbände hatten während der Hitzewellen in den vergangenen Wochen immer wieder mehr Verantwortung des Bundes gefordert. Stand heute kann die Bundesregierung Hitzeschutzmaßnahmen beschließen, umsetzen und vor allem bezahlen müssen sie aber die Kommunen. Das stört unter anderem den Städte- und Gemeindebund. Bundesumweltminister Schneider hat sich mit dem Thema beschäftigt und wirbt seinerseits für einen nationalen Hitzeaktionsplan, den will er nachher seinen Kabinettskollegen bei der Klausur vorstellen. Schneider will die Klimaanpassungsmaßnahmen bündeln und als Gemeinschaftsaufgabe im Grundgesetz verankern. Dafür müsse er aber auch in der Regierung noch Überzeugungsarbeit leisten, sagte der Minister bei Phoenix, denn er brauche rechtlich eine Ausgabenkompetenz. Laut Schneider und mehrerer Studien sind die Folgen des Klimawandels ohne Gegenmaßnahmen allerdings ohnehin deutlich teurer, als es ein Hitzeschutz wäre. Schneider rechnet vor, extreme Hitze führe zu einem Ausfall von rund 500 Millionen Euro für die Gesamtwirtschaft pro Tag.
1: Und diese Themen sind heute Morgen auch wichtig. Die Bundesregierung will die geplante Zuckerabgabe auf weitere Getränke ausweiten. Das hat Bundesfinanzminister Klingbeil bestätigt. Ob die Steuer tatsächlich auch Getränke mit alternativen Süßungsmitteln treffen soll, wie von vielen befürchtet, ließ Klingbeil aber offen. In Köln öffnet die Gamescom heute ihre Tore für das Fachpublikum. Die weltgrößte Computerspielemesse wird in diesem Jahr einen Ausstellerrekord erreichen. Morgen ist dann auch das breite Publikum willkommen. Die Country-Sängerin Dolly Parton ist tot. Sie starb im Alter von 80 Jahren nach einer kurzen Krebserkrankung in Nashville. Bekannt wurde sie unter anderem mit den Originalversionen der Songs Jolene und I Will Always Love You. Ihr Tod hat vor allem in den USA zahlreiche

0: Reaktionen hervorgerufen. Stars wie Elton John, Paul McCartney und Mick Jagger meldeten sich mit Trauernachrichten zu Wort. Parton hatte sich auch als Unterstützerin der LGBTQ-Gemeinschaft einen Namen gemacht. Das Empire State Building in New York soll am Abend pink angestrahlt werden. US-Präsident Trump nannte sie eine der größten Country-Sängerinnen aller Zeiten. Zu ihren Ehren hat er die US-Flagge auf allen öffentlichen Gebäuden für eine Woche auf Halbmast setzen lassen.
1: Und jetzt das Neueste aus dem RSG-Land.
2: Mit Sabrina Ottersbach, schönen guten Morgen. Der Wupper-Verband bittet alle, die auf den Talsperren unterwegs sind, um mehr Vorsicht. An Booten, Stand-up-Paddleboards und Angelmaterial können Krankheiten und fremde Arten haften. Wer solche Ausrüstung benutzt, sollte sie vor und nach der Nutzung gründlich reinigen. So können Krankheiten und fremde Arten nicht in andere Gewässer gelangen. Die neuesten Infos aus dem RSG-Land morgens bei uns im Halbstundentakt.
1: Das Wetter im RSG-Land.
3: Es wird vorübergehend nochmal richtig sommerlich in Remscheid und Solingen. Heute maximal 25 Grad mit einem angenehmen Sonne-Wolken-Mix. Es bleibt meistens trocken und die Temperaturen gehen auf 25 Grad heute rauf.
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4: 6:03 haben wir, es hat einen Unfall gegeben auf der Grunewalder Straße in Solingen. Da ist ein Auto mit einem Fahrrad zusammengestoßen. Polizei ist hier noch im Einsatz, kommt hier aktuell zu Verkehrsbehinderungen. Wenn ihr könnt, umfahrt das Ganze. Die A46 hat Stau, Wuppertal-Düsseldorf zwischen Fahrersbeck und Hahn-Ost. Aktuell 2 Kilometer, dauert 10 Minuten länger. Und geblitzt wird auch in Solingen auf der Wuppertaler Straße, gemeldet von mir. Und auf der... Ja, den habe ich gesehen heute Morgen. Und in Solingen auf der Platzhofstraße wird auch geblitzt. Habt ihr noch was gesehen? Gerne anrufen 0212 22 1190. Gute Fahrt.
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3: Morgen.
4: Guten Morgen. Muss ja mitarbeiten.
3: Ja, ja, ihr müsst das wissen. Micha fährt morgens immer alle Straßen in Remscheid und Solingen ab und schreibt alle Blitze auf.
4: Ja, selbstverständlich.

0: Radio RSG, die Morgenshow, 7:11 haben wir draußen. Es ist ja noch ziemlich eindeutig Sommer heute auch nochmal. Ne? Ihr wollt es wahrscheinlich nicht hören, aber in ein paar Monaten ist schon wieder Weihnachten.
1: Oh, ich freue mich so.
0: Dementsprechend laufen ja in manchen Branchen auch schon die Vorbereitungen auf dem Remscheider Wochenmarkt zum Beispiel.
1: Konditorin Birgit Eppels vom Keksladen verkauft dort tatsächlich schon seit Anfang August wieder Spekulatius. Und das, weil die Leute sogar explizit danach gefragt haben.
2: Es waren alle da, die ich das ganze Jahr nicht gesehen habe, die nur zum Spekulatius kaufen wollen. Und ich habe bei 30 Grad 24 Tüten verkauft. Das waren die Fans, die gefragt haben, die einfach gerne essen und das einfach lecker finden. Auf den anderen Märkten funktioniert das noch nicht ganz so. Die sagen, es ist viel zu früh, aber ich nehme ein Tütchen mit, dann geht das auch.
1: Ja, die Remscheider haben offenbar Bock auf Weihnachtsgebäck. Ich finde auch, das geht immer. Oder was sagt ihr? Wir haben euch gefragt.
3: Ich bin auch nicht in Weihnachtsstimmung, aber wenn ich die im September oder so sehe, dann ja, bekomme ich schon ein gutes Gefühl und freue mich auf die Weihnachtstage, auf die Leckereien.
4: Nein, also momentan fühle ich noch überhaupt gar keine Weihnachtsstimmung.
5: Also ich habe auf dem Markt schon Weihnachtsartikel gesehen, also Spekulatius und sowas. Meinetwegen können die da schon mal anfangen zu produzieren, aber sehen möchte ich das jetzt noch nicht.
0: Ja, Spekulatius ist ja nur der Anfang. Ne? Also Birgit arbeitet schon unter anderem an Marmeladensternen, Vanillekipferl und es gibt noch eine zweite Spekulatius-Sorte für die nächsten Monate.
2: Ich muss auch irgendwann so früh anfangen, weil wir diese Sorten einbauen müssen in unseren normalen Alltag. Und wenn wir jede Woche zwei neue Sorten haben und die anderen auffrischen können, ist das schon gut. Es fühlt sich nicht nach Weihnachten an, aber als wir die ersten Spekulatius aus dem Ofen genommen haben, kam so eine Wolke aus Zimt und den Weihnachtsgewürzen aus dem Ofen. Und es war 30 Grad in der Backstube. Aber es macht dann einfach wieder Spaß, mal wieder was anderes zu machen.
1: Ja, sie produziert immer nur so viel, wie sie für die jeweilige Woche braucht.
0: Das finde ich ja gut. Also gibt es jede Woche frisches Gebäck und warm schmeckt es ja noch so am besten.
1: Ja, so direkt aus dem Ofen. Ja. Hätte ich jetzt auch gern.
0: Gar nicht übel, ne? 13:07 haben wir jetzt die Morgenshow mit Clara Pieck und Michael Höhing.

0: Mittwoch, 20 nach 7, hier ist Radio RSG und da kommen Jugenderinnerungen hoch. Die Zeitschrift Bravo wird heute 70 Jahre alt.
1: 70 Jahre.
0: Krass, ne? Micha, warst du auch großer Fan früher? Hast du mal gelesen?
1: Nee, so ein Schmuddelkram habe ich nicht gelesen.
0: Schmuddelkram, ich bitte dich. Weil da immer die Nackten in der Mitte waren.
1: Wenn immer die Nackten. Waren die in der Mitte? Ich weiß es nicht. Du hast das offensichtlich studiert, diese Zeit.
0: Ja, die Nackten haben mich gar nicht so interessiert. Wenn, dann die Fotolove-Story, ganz groß. Und natürlich Dr. Sommer. Wobei ich mich heute frage, waren diese Fragen echt? Ich glaube nicht.
1: Ich fürchte schon.
0: Okay, Hannes Höfer hat auch offenbar immer die Bravo gelesen.
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3: Die Bravo gibt's schon 70 Jahre, aber nicht mit den Nacki Dice und so. Nee, früher war die Bravo eher sowas wie die Gala oder Bunte. Bisschen Promi-Tratsch, Kinoprogramm, Schlager. Dr. Sommer hatte damals nicht mal Abi. Das kam alles erst später. Kelly Photo Love Story, Comic für alle mit Hormonüberschuss, Marvel für Pubertierende. In der Renaissance hatten sie Shakespeare, Romeo, Julia. Wie hat neben das? Ein Drama in 20 Bildern. Oder das Doppelseitenposter in der Mitte. Um das unbeschadet aus dem Heft zu kriegen, habe ich mit chirurgischer Präzision die Tackernadeln aufgemacht. Nie habe ich mir mehr bei irgendwas Mühe gegeben. Tupac, Britney Spears, Oli P., alle hingen sie bei mir an der Wand. Und für alles, was du Mama und Papa nicht fragen wolltest, gab's eben Doc Sommer und sein Team. Klar, man wurde durch die Bravo-Lesen jetzt nicht komplett aufgeklärt, aber du wusstest schon mal grob, was wohin gehört. Und immer dran denken, das italienische Wort Bravo stammt von der Zeitung ab. Ja, weil die das Blatt so toll fanden. Also, glaube ich.
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1: Mit Sabrina Ottersbach. Schönen guten Morgen. Der Prozess um den großen Waffenfund in Remscheid geht heute weiter. Laut Gericht werden zwei weitere Zeugen befragt. Zum einen geht es um einen Kioskbesitzer. Über ihn waren die Ermittler auf die Spur des Hauptangeklagten gekommen. Außerdem wird ein Mann aus Polen per Video zugeschaltet. Bei ihm soll der Hauptangeklagte einen Teil der Waffen gekauft haben. Die Ermittler hatten das Waffenlager im vergangenen Oktober an der Elberfelder Straße entdeckt. Dort fanden sie unter anderem hunderte Gewehre, Pistolen sowie Panzerfäuste. Boote, Stand-up-Paddleboards und Angelmaterial können Krankheiten und fremde Arten in Gewässer einschleppen. Deswegen bittet der Wupperverband jetzt um mehr Vorsicht. Wer auf den Talsperren unterwegs ist, sollte seine Ausrüstung vor und nach der Nutzung gründlich reinigen. Denn daran können zum Beispiel die Krebspest oder fremde Arten haften. Der Verband empfiehlt, die Sachen mit möglichst heißem Wasser zu reinigen und anschließend mehrere Tage vollständig trocknen zu lassen. Erst im Juli wurden die Talsperren auf invasive Arten wie die Quaggermuscheln untersucht. Bisher wurden sie nicht nachgewiesen. Damit das so bleibt, bittet der Wupperverband um Mithilfe. In Remscheid hat es heute gegen 3.40 Uhr einen Kellerbrand in einem Mehrfamilienhaus gegeben. Nach Angaben der Feuerwehr brannte Unrat in einem Kellerraum eines Mehrfamilienhauses an der Spichernstraße. Die Bewohner des Hauses und des angrenzenden Nachbarhauses mussten ihre Wohnungen vorsorglich verlassen. Der Rettungsdienst untersuchte mehrere Personen vor Ort, keiner musste allerdings ins Krankenhaus gebracht werden. Der Feuerwehreinsatz ist beendet und die Bewohner konnten wieder in ihre Wohnungen zurückkehren. Und jetzt die Nachrichten aus NRW, Deutschland und der Welt. Die Verbraucherzentralen registrieren mehr Ärger über aufgedrängte Verträge, etwa zu Büchern, Zeitschriften und Glücksspielen. Im ersten Halbjahr wurden dazu mehr als 24.000 Beschwerden erfasst, 7% mehr als im Vorjahreszeitraum. Die Chefin des Bundesverbands Ramona Popp fordert eine Bestätigungspflicht für langfristige Verträge, die per Telefon entstehen. Fans in aller Welt trauern um die Country-Ikone Dolly Parton. Die Sängerin ist mit 80 Jahren in Nashville an Krebs gestorben. US-Präsident Donald Trump hat die Fahnen landesweit eine Woche auf Halbmast setzen lassen. In Hollywood haben Fans Blumen an ihren Stern niedergelegt. 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
2: Einiges an Sonne heute und nur lockere Wolken. Wenn überhaupt, kommen hier und da ein paar einzelne Regentropfen runter. Es ist meistens trocken und mit maximal 25 Grad wird es auch noch mal sommerlich warm.
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3: 3 Minuten nach 7:30 haben wir A46 Wuppertal-Düsseldorf zwischen Farresbeck und Hahn-Ost. 2 Kilometer Stau, es dauert hier 10 Minuten länger. Und geblitzt wird in Remscheid auf dem Höhenweg. Vielen Dank an RSG-Hörer Stefan fürs Bescheid sagen. In Solingen stehen Blitzer auf der Wuppertaler Straße und auf der Platzhofstraße. 0212 22 5 die 1. Gerne eine WhatsApp schreiben, wenn ihr noch Staus oder Blitzer seht. Danke und gute Fahrt.
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3: Guten Morgen zusammen.
2: Schönen guten Morgen.

0: Morgens soll man ja nach dem Aufstehen direkt erstmal ein Glas Wasser trinken, ne?
1: Von uns aus auch eine ganze Flasche oder direkt alle 30 Kästen auf einmal. So viel verschenken wir von Radio RSG einmal im Monat zusammen mit der Hanna Felsenquelle. Ihr bewerbt euch dafür auf radio-rsg.de und einer von euch bekommt dann den XXL Wasservorrat von uns. Und jetzt im August hat sich Lucia aus Solingen beworben.
2: Ja.
0: Du hast uns geschrieben, dass deine Familie sehr viel Wasser trinkt, mit sehr vielen E's.
2: Tatsächlich, Wird halt viel Wasser getrunken, dafür trinken wir aber tatsächlich auch nichts Süßes.
1: Also das ist schon mal gut. Habt ihr alle einen Wasserbauch oder geht's noch?
2: Jungs schon.
0: Ach tatsächlich? Wie viele Flaschen hauen die denn so weg pro Tag?
2: Bestimmt 3 bis 4.
0: Ach Wahnsinn. Und dann Sprudel oder still? Ist ja auch immer die große Frage.
2: Still.
0: Da kann man auch noch mehr von trinken dann, ne?
2: Ja.
1: Lucia, es klingelt im Hintergrund. Wir wollen es deshalb kurz machen. Du hast beim Gewinnspiel mitgemacht und wir würden dir gerne 30 Kästen Hanna Felsenquelle schenken.
2: Oh, super. Dankeschön.
0: Sehr
2: das
0: gerne.
2: Das ist ja cool. Da freuen sich die Jungs.
0: Ja, das ist doch super. In eurem Fall natürlich dann eher Bergische Waldquelle. Die ist ja still. Da könnt ihr dann davon tüchtig trinken.
2: Cool, weil mein Sohn hat auch noch gestern Geburtstag gehabt und boah, da wird's mega freuen.
1: Dann wünschen wir allzeit guten Durst und lasst es euch schmecken.
2: Dankeschön.
0: Gerne, tschüss.
2: Ganz lieben Dank, tschüss.

0: Radio RSG ist hier am Mittwoch mit Clara Pieck und Michael Höhing. Nächste Woche ist Schulanfang oder ist es doch sowas ähnliches wie Weihnachten?
1: Ja, zumindest wenn man eingeschult wird. Ne? Also ich glaube für die neuen Erstklässler, das ist sowieso so ein besonderer Tag. Und auch was die Geschenke angeht, meine Tochter kommt ja in die Schule auch nächste Woche und es haben mich sehr viele Leute gefragt, was sie ihr schenken können. Mhm. Also da wird einiges zusammenkommen, natürlich auch von uns. Schultüte ist schon vorbereitet und ja, ich sag mal gut gefüllt. Ich verrate nicht mit was.
0: Nee, wir wollten von euch wissen, was muss denn alles rein?
2: Stifte, Radiergummis, Schokolade und dann gab es tatsächlich Spielzeug.
3: Süßigkeiten, ein bisschen Spielzeug, Schulbedarf.
2: Diese Kreisel hatte ich früher drin.
4: Schreibutensilien, Block und ich glaube ein Gutschein mit der Oma nach Fort Fun oder so.
5: Also ich weiß, dass bei mir Stifte drin waren und ein paar Süßigkeiten, mehr weiß ich auch nicht mehr.
6: Ich hatte ein Pferd drauf, so typisch Mädchen.
7: Ja, Transformers.
5: Weißt du, wie deine Schultüte aussieht?
8: Sag mal Regenbogen.
9: Regenbogen.
0: Das ist jetzt schon mein Highlight. Weißt du, wie deine Schultüte aussieht? Sag mal Regenbogen. Regenbogen.
1: Ich fand eher, dieses Kind klang, als würde es erst in die Kita kommen.
0: Das Kind hatte sehr große Angst, nicht Regenbogen zu sein.
1: Ich finde, Regenbogen ist aber schön. Transformers dagegen, ich weiß nicht. Ist mir schon zu doll tatsächlich.
0: Warum?
1: Weiß ich nicht. Auf meiner Schultüte war eine Katze, die auch eine Schultüte im Arm hatte.
0: Das ist aber sehr kitschig.
1: Das ist voll süß.
0: Bei mir waren angedötschte Äpfel drauf.
1: Auch schön.

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1: Mit José Nachsiandi. Guten Morgen. Viele kennen die Situation, jemand ruft an und versucht uns zu einem Vertrag oder zum Upgrade eines bestehenden Vertrags zu überreden. Oft reicht ein Ja an einer bestimmten Stelle des Gesprächs und schon ist ein Vertrag geschlossen, den man möglicherweise eigentlich gar nicht wollte. Die Verbraucherzentralen registrieren mehr Ärger über aufgedrängte Verträge. Im ersten Halbjahr gab es rund 24.000 Beschwerden, 7% mehr als im vergangenen Jahr. Frage an Marc Weiß, worum geht es da vor allem?
2: In den meisten Fällen sind es Abos für Bücher, Zeitschriften und Zeitungen, die man uns aufschwatzen will. Dahinter folgen Dienstleistungen wie zum Beispiel Kündigungsservices zum Beenden von Handyverträgen oder Versicherungen. Auf Platz 3 dann Verträge zu Glücksspielen oder Lotterien. Und was die Verbraucherzentralen am meisten ärgert, ist die Tatsache, dass hier wirklich oft Verträge untergeschoben werden. Also man merkt oft gar nicht, dass man gerade einen Vertrag am Telefon abschließt. Der Verband der Verbraucherzentralen fordert deshalb eine gesetzliche Schutzregelungen. Die kann zum Beispiel so aussehen, dass es nach einem solchen Telefonat immer auch eine schriftliche Bestätigung geben muss. Da schlägt Verbandschefin Popp vor. Man kann uns dann also am Telefon sonst was unterjubeln. Gültig wird ein Vertrag erst, wenn wir hinterher das Ganze schriftlich bestätigen. Das ist für Firmen natürlich teurer, weil es mehr Schritte sind als ein telefonischer Vertragsabschluss. Es schützt aber vor unabsichtlich abgeschlossenen Verträgen, sagen die Verbraucherschützer.
1: Danke, Marc. Und diese Themen sind heute Morgen auch noch wichtig. Das Bundeskabinett berät heute auf der Klausurtagung in Brandenburg vor allem über die Hitzewellen und die Dürre des Sommers. SPD-Vizekanzler Klingbeil will den Klima- und Hitzeschutz stärker im Grundgesetz verankern. Die Union lehnt das aber ab. Dolly Parton ist tot. Die Country-Sängerin starb im Alter von 80 Jahren an den Folgen einer Krebserkrankung. Bekannt geworden ist sie unter anderem mit den Originalversionen von I Will Always Love You und Jolene. Superstars wie Taylor Swift und Beyoncé haben Parton als Ausnahmekünstlerin gewürdigt. In Köln öffnet die Gamescom nachher ihre Tore für das Fachpublikum. Morgen ist dann auch das breite Publikum willkommen. Es ist nach eigenen Angaben die weltgrößte Computerspielemesse. In diesem Jahr erreicht sie einen Ausstellerrekord. Über 1600 Firmen, Verbände und Organisationen wollen ihre Produkte und Dienstleistungen

0: Leistungen vorstellen. Erwartet werden mehr als 350.000 Besucher. Vor allem bei Jüngeren ist die Messe sehr beliebt. Hier können neue Computer- und Videospiele intensiv ausprobiert werden. Oft muss allerdings mit langen Schlangen gerechnet werden.
1: Und jetzt das Neueste aus dem RSG-Land.
2: Mit Sabrina Ottersbach. Schönen guten Morgen. Der Prozess um den Fund hunderter Kriegswaffen in Remscheid geht heute weiter. Am Landgericht Wuppertal werden zwei weitere Zeugen vernommen. Einer ist ein Kioskbesitzer, über den die Ermittler den Hauptangeklagten auf die Spur gekommen sind. Außerdem wird ein Mann aus Polen per Video zugeschaltet, bei dem der Hauptangeklagte Waffen gekauft haben soll. Die neuesten Infos aus dem RSG-Land, morgens bei uns im Halbstundentakt.
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3: Ganz viel blauer Himmel, ganz viel Sonne und vor allem warme Temperaturen heute nochmal in Remscheid und Solingen. Maximal 25 Grad sind drin, also der Sommer ist kurzzeitig zurück. Es sind auch ein paar Wolken unterwegs, aber die bringen, wenn nur ganz vereinzelt, mal ein paar Regentropfen heute. Morgen geht es sogar noch wärmer weiter mit 27 Grad und auch dann ist die Sonne gut dabei.
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4: Wir haben gleich 4 Minuten nach 8. Es gibt Stau auf der A1 Dortmund-Köln zwischen dem Kreuz Leverkusen und Köln-Niel 1 Kilometer und A46 Wuppertal-Düsseldorf zwischen Farresbeck und Hahn-Ost 3 Kilometer Stau, hier dauert es eine Viertelstunde länger. Geblitzt wird in Solingen heute Morgen auf der Platzhofstraße und auf der Wuppertaler Straße und in Remscheid auf dem Höhenweg. 0212 22 1190. Gerne anrufen, wenn ihr noch Staus oder Blitzer seht. Vielen Dank und gute Fahrt.
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4: Guten Morgen.
3: Morgen.

0: Also, die großen roten Plakate liegen bereit. 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
0: 12 Minuten nach 8 jetzt.

0: Dai Dai, der Sommerhit von Shakira und Burna Boy bei Radio RSG. Und was passt besser als zu sommerlicher Musik? Als weihnachtliches Gebäck.
1: Ich esse schon.
0: Ja, wir haben ja die Tage schon drüber gesprochen, dass es jetzt die Weihnachtssüßigkeiten im Laden gibt. Es haben sich auch schon viele Hörer bei uns drüber beschwert. Aber ich habe mich ja trotzdem gestern gezwungen, in den Supermarkt zu gehen und wir haben die ersten Spekulatius und Lebkuchen gekauft.
1: Es fühlte sich falsch an, fand ich, als wir an diesem Regal standen. Ich meine, es war ja alles da, was man so aus der Weihnachtszeit kennt. Ja. Es sind auch einige Kunden an uns vorbeigelaufen, die kopfschüttelnd uns auch ein bisschen böse angeguckt hätten, weil wir das ja unterstützen mit unserem Kauf. Der Lebkuchen schmeckt, aber ist jetzt noch nicht überwältigend.
0: Nee, schmeckt das nicht bei 25 Grad heute. Ich finde, noch Spekulatius, großartig. Ich liebe es. Ich bin ja auch noch auf Sommer eingestellt. Guck mal, ich habe heute wieder Sandalen an.
1: Ja.
0: Aber trotzdem, diese leichte Vorfreude, noch 4 Monate, dann ist Weihnachten.
1: Was ich mir verkneifen konnte, weil das wäre mir noch too much gewesen für diese Jahreszeit jetzt, waren Dominosteine.
0: Ja, da bin ich aber eh nicht so der Fan von. Du wolltest doch unbedingt diesen Baumstamm hier haben. Ich kannte das gar nicht. Baumstamm?
1: Ja, der hat ja 9000 Kalorien. Das ist ein Baumstamm mit Nougat und Marzipan. Der hat nur Nougat.
0: Ja, pfeifst du dir den gleich noch rein?
1: Nein.
0: Warum nicht? Das haben wir extra gekauft.
1: Erst an Weihnachten.
0: Ja, dann schmeckt der ja nicht mehr. Das ist ja das Problem. Jetzt sind die Sachen frisch.
1: Ach, Nougat hält sich. Bis 17.05.27 kann ich Ostern noch essen.

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1: Mit Sabrina Ottersbach. Schönen guten Morgen. Heute geht der Prozess um den Fund von hunderten Kriegswaffen in einem Remscheider Familienhaus weiter. Am Landgericht Wuppertal sollen heute zwei weitere Zeugen aussagen. Weitere Infos hat Michael Hartke.
2: Zum einen wird heute der Kioskbesitzer weiter vernommen, über den mutmaßlich Waffen verkauft wurden. Durch ihn gelangten die Ermittler auf die Spur des Hauptangeklagten. Bei dem 60-Jährigen fanden sie schließlich das riesige Arsenal an Kriegswaffen, teils aus dem Zweiten Weltkrieg. Bislang verweigert er aber beharrlich die Aussage. Ein zweiter Zeuge aus Polen soll heute erneut per Video zugeschaltet werden. Bei ihm soll der Hauptangeklagte einen Teil der Waffen gekauft haben.
1: Um die Talsperren besser vor Krankheiten und fremden Arten zu schützen, ruft der Wupperverband jetzt zu mehr Vorsicht auf. Wer mit einem Boot oder einem Stand-up-Paddle auf dem Wasser unterwegs ist oder Angelmaterialien benutzt, soll die Ausrüstung vor und nach der Nutzung gründlich kontrollieren. Denn daran können zum Beispiel Krankheiten wie die Krebspest oder fremde Arten haften. Werden die Sachen nicht richtig gereinigt, können sie so in andere Gewässer gelangen. Der Verband empfiehlt deshalb, erst kontrollieren, dann mit möglichst heißem Wasser reinigen und anschließend mehrere Tage trocknen lassen. Erst im Juli wurden die Talsperren auf invasive Arten wie die Quaggermuschel untersucht. Bisher wurde sie zum Glück nicht nachgewiesen. Damit das so bleibt, bittet der Wupperverband um Mithilfe. Feuerwehr und Rettungsdienst waren heute Morgen an der Spichernstraße in Remscheid im Einsatz. Gegen 3.40 Uhr war dort in einem Kellerraum eines Mehrfamilienhauses Unrat in Brand geraten. Die Bewohner des Hauses und eines angrenzenden Nachbarhauses mussten vorsorglich ihre Wohnungen verlassen. Der Rettungsdienst untersuchte mehrere Menschen vor Ort, es musste aber niemand ins Krankenhaus gebracht werden. Gegen 5.40 Uhr war der Einsatz beendet und die Bewohner konnten wieder zurück in ihre Wohnungen. Und jetzt die Nachrichten aus NRW, Deutschland und der Welt. Die weltgrößte Computerspielemesse Gamescom beginnt heute in Köln. Dort präsentieren sich mehr als 1600 Firmen, Verbände und andere Organisatoren. Die Veranstalter sprechen von einem Rekord. Auf dem Hamburger Dom sind am Abend 23 Menschen auf einem Kettenkarussell stecken geblieben. Die Fahrgäste saßen in rund 25 Metern Höhe fest. Nach etwa 3 Stunden konnte die Feuerwehr sie befreien, verletzt wurde niemand. 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
3: Mal Sonne, mal Wolken über Remscheid und Solingen. Die meiste Zeit bleibt es heute trocken. Und bei 25 Grad fühlt sich das heute nochmal so richtig nach Sommer an. Morgen kriegen wir sogar 27 Grad, tagsüber ganz viel Sonne. Gegen Abend dann die ersten Gewitter.
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4: 3 Minuten nach 8:30. Achtung Autofahrer auf der A1 Dortmund-Köln. An der Leverkusener Brücke hat es einen Unfall gegeben und die Unfallstelle ist noch nicht abgesichert. Dann haben wir Stau auf der A1 und zwar zwischen dem Kreuz Leverkusen und Köln-Niel 1 Kilometer. In der Gegenrichtung zwischen Ronsdorf und Langerfeld 1 Kilometer stockend. Und A46 Wuppertal Richtung Düsseldorf zwischen Wuppertal-Fahrersbeck und Hahn-Ost 2 Kilometer Stau. Hier dauert es 11 Minuten länger. Geblitzt wird in Solingen auf der Wuppertaler Straße und auf der Platzhofstraße und in Remscheid auf dem Höhenweg. Habt ihr noch einen Blitzer gesehen? Dann ruft uns gerne an. 0212 22 11 190. Gute Fahrt.
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3: Ich habe jetzt so einen süß-klebrigen Geschmack die ganze Zeit im Mund.
4: Von den Spekulatius.
3: Ja, Spekulatius, Lebkuchen, zu viel reingestopft schon wieder. Ich brauche noch einen Glühwein zum Runterspülen.
4: Ja,
3: das wäre gut.
4: Und Raclette heute Abend. Muss ja auch noch Platz sein.
3: Oh ja, das wäre schön. Schönen guten Morgen am 26. August.

0: Jazz. Gleich 8:45, hier ist die Morgenshow mit Michael Höhing und Clara Pieck.
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2: Gabriela Kläuser wollen wir euch jetzt vorstellen. Sie ist ehrenamtliche Schatzmeisterin beim Remscheid Amboss, hat über 20 Jahre das Schülercafé im Ernst-Moritz-Arndt-Gymnasium geleitet. Und RSG-Reporterin Charlotte Großer hat sie im Remscheider Stadtpark aber bei ihrem dritten Ehrenamt getroffen, nämlich als Spielleiterin beim Pölches-Schieten.
3: Oh, tschüss!
0: Wenn man Gabriela Kläuser in der Gruppe Männer stehen sieht, dann wirkt sie nicht fehl am Platz. Sie hat den Überblick über das Spiel und die Herrschaften. Zu ihrem Ehrenamt gekommen ist sie eher durch Zufall.
4: Das hatte ich übernommen, als der Otto Mähler, der ist Bezirksbürgermeister hier in Remscheid gewesen. Der hat dann an mich übergeben, Pölsche schieten. Ich war auch schon mal Stadtmeisterin. Die einzige Frau hier bei denen.
0: Aber nicht nur das Spielen, auch die Spieler und das Spiel zu betreuen machen ihr Spaß. Über sich selbst, sagt Gabriela Kläuser.
4: Ich habe anscheinend zum Kümmern gehen. Weil als Kind habe ich schon zwei alte Damen betreut. Die konnten nicht mehr so gut laufen. Da bin ich immer einkaufen gegangen. Dann habe ich schon mal ein bisschen bei denen Staub gewischt. Da kriegte ich immer 10 Pfennig. Das war ja unheimlich viel Geld.
0: Ihre Ehrenämter macht sie, ohne dafür etwas zu bekommen. Deswegen weiß sie auf die Frage hin, warum sie das Heimatherz verdient, auch nicht so recht eine Antwort.
4: Weiß ich nicht. Ich will da eigentlich gar nichts für. Weil wenn die Leute mich dann wählen, gut, dann freue ich mich natürlich. Aber ansonsten bin ich ja nicht davon ausgegangen, so ich mache jetzt irgendwas und irgendwann kriege ich da was dafür.
0: So bescheiden Gabriela Kläuser auch ist, ihre Pölches-Schieten-Herren wissen, was sie an ihr haben.
5: Sie macht die ganze Organisation hier rum und ist immer ganz früh da und bereitet alles mit vor.
6: Sie ist immer ansprechbar.
7: Ja, ist unsere Vorsitzende vom Club. Sie hat ja eigentlich total bisher, dass sie den Ehrenpreis bekommt, würde ich wünschen.
0: Und wenn ihr euch auch drüber freuen würdet, dann könnt ihr für sie abstimmen. Auf radiorsg.de findet ihr Gabriela Kläuser und alle weiteren Heimatherz-Kandidaten. Das Voting läuft.

0: jetzt.
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1: Jeden Monat überraschen wir euch ja immer im Remscheider Allee Center. Genauer gesagt macht das unsere Shopping-Reporterin Vanessa Ambrosius. Heute bezahlt Vanessa wieder einen Einkauf. Und zwar da, wo es Bücher gibt.
0: Ja, und ich bin tatsächlich neidisch, muss ich sagen. Ich habe noch so eine ganze Liste mit Romanen, die ich unbedingt lesen will. Unter anderem das neue Buch von Comedian Thorsten Sträter. Hast du gesehen, heißt Mach mal das große Leselicht an.
1: Aha, würde mich auch interessieren.
0: Ja, der ist auch cool, ne, der Thorsten. 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Würde ich auch welche mitnehmen. Sachen für die Einschulung kann man da kaufen.
1: Ja, bei dir merke ich schon, wäre es eine hohe Rechnung, die wir da bezahlen müssen. Ja. Ich bin gespannt, was es bei euch heute wird, beziehungsweise welchen Einkauf wir übernehmen.
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1: Mit José Nachsiandi. Guten Morgen. Tagelang hat sich die Bundesregierung zu einer Klausurtagung in Neuhardenberg in Brandenburg zurückgezogen. Es geht dabei um die drängenden Fragen, wie zum Beispiel, wie Deutschland ein starkes Industrieland bleiben kann. Heute ist Tag 2 der Beratungen, danach will man deutlich weitergekommen sein. Topthema heute ist die Klimakrise und der Hitzeschutz. Marc Weiß mit den Details.
2: Mehrere Verbände hatten während der Hitzewellen in den vergangenen Wochen immer wieder mehr Verantwortung des Bundes gefordert. Stand heute kann die Bundesregierung Hitzeschutzmaßnahmen beschließen, umsetzen und vor allem bezahlen müssen sie aber die Kommunen. Das stört unter anderem den Städte- und Gemeindebund. Bundesumweltminister Schneider hat sich mit dem Thema beschäftigt und wirbt seinerseits für einen nationalen Hitzeaktionsplan, den will er nachher seinen Kabinettskollegen bei der Klausur vorstellen. Schneider will die Klimaanpassungsmaßnahmen bündeln und als Gemeinschaftsaufgabe im Grundgesetz verankern. Dafür müsste er aber auch in der Regierung noch Überzeugungsarbeit leisten, sagte der Minister bei Phoenix, denn er brauche rechtlich eine Ausgabenkompetenz. Laut Schneider und mehrerer Studien sind die Folgen des Klimawandels ohne Gegenmaßnahmen allerdings ohnehin deutlich teurer, als es ein Hitzeschutz wäre. Schneider rechnet vor, extreme Hitze führe zu einem Ausfall von rund 500 Millionen Euro für die Gesamtwirtschaft pro Tag.
1: Und diese Themen sind heute Morgen auch noch wichtig. Die Verbraucherzentralen registrieren mehr Fälle von aufgedrängten Verträgen für Bücher, Zeitschriften oder Glücksspiele. Im ersten Halbjahr wurden dazu mehr als 24.000 Beschwerden erfasst. Gegenüber dem Vorjahreszeitraum ist das ein Anstieg um 7%. In Köln öffnet die Gamescom heute ihre Tore für das Fachpublikum. Die weltgrößte Computerspielemesse wird in diesem Jahr einen Ausstellerrekord erreichen. Morgen ist dann auch das breite Publikum willkommen. Die Country-Sängerin Dolly Parton ist tot. Sie starb im Alter von 80 Jahren nach einer kurzen Krebserkrankung in Nashville. Bekannt wurde sie unter anderem mit den Originalversionen der Songs Jolene und I Will Always Love You. Ihr Tod hat vor allem in den USA zahlreiche Reaktionen hervorgerufen. Stars wie Elton John, Beyoncé und Taylor Swift meldeten sich mit Trauernachrichten zu Wort. Parton hatte sich auch als Unterstützerin der LGBTQ-Gemeinschaft einen Namen gemacht. Das Empire State Building in New York soll am Abend pink angestrahlt werden. US-Präsident Trump nannte sie eine der größten Country-Sängerinnen aller Zeiten. Zu ihren Ehren hat er die US-Flagge an allen öffentlichen Gebäuden für eine Woche auf Halbmast setzen lassen.
0: Und jetzt das Neueste aus dem RSG-Land.
3: Mit Sabrina Ottersbach. Schönen guten Morgen. Der Wupperverband bittet alle, die auf den Talsperren unterwegs sind, um mehr Vorsicht. An Booten, Stand-up-Paddleboards und Angelmaterial können Krankheiten und fremde Arten haften. Wer solche Ausrüstung benutzt, sollte sie vor und nach der Nutzung gründlich reinigen. So können Krankheiten und fremde Arten nicht in andere Gewässer gelangen. Die neuesten Infos aus dem RSG-Land morgens bei uns im Halbstundentakt.
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0: Wieder die Sonne gut raus zwischen den Wolken und die Wolken bringen, wenn überhaupt, noch ein paar einzelne Regentröpfchen. Es ist dann doch meistens trocken bei maximal 25 Grad. Also heute nochmal sommerlich und morgen sogar heiß. 27 Grad und bis zum Abend dann auch viel Sonne, bevor die nächsten Gewitter aufziehen.
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2: 9:03 haben wir Achtung Autofahrer auf der A1 Dortmund Richtung Köln im Kreuz Leverkusen, wo es zur A3 Richtung Oberhausen geht, da liegt eine Leitbarke auf der Autobahn. Stau gibt's hier, A1 Dortmund-Köln zwischen dem Kreuz Leverkusen und Köln-Niehl, 1 Kilometer stockender Verkehr nach einem Unfall. Und die A46 Wuppertal-Düsseldorf zwischen Wuppertal-Sonnborn und Hahn-Ost, 1 Kilometer Stau. Geblitzt wird in Remscheid auf dem Höhenweg, dann in Solingen auf der Wuppertaler Straße und in Solingen auf der Platzhofstraße. 0212 22 11 190 ruft gerne an für weitere Staus- oder Blitzermeldungen. Dankeschön und gute Fahrt.
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2: Guten Morgen.
0: Hallo am Mittwoch.

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1: Man kann kaum irgendwo so einfach anderen Menschen helfen wie beim Blutspenden. Und am Montag wollen wir das gerne mit euch allen in Remscheid machen.
2: Der Remscheider Blutspendemarathon 2026.
0: In der Sporthalle Neuenkamp ist wieder unser großer Blutspendemarathon. Am Montag, Birgit Baust vom Deutschen Roten Kreuz hofft darauf, dass die 500er-Marke geknackt wird.
3: Wenn wir die 500er-Marke knacken, super, super, super. Dann haben wir die nächsten Wochen, sind etwas entspannter, weil dann geht es ja schon fast wieder Richtung Herbstferien. Und von daher könnten wir in Remscheid noch mal voll tanken. Ja, und deswegen so wichtig, dass dieser Marathon jetzt Ende August ist, ne, nach den Ferien, dass wir da noch mal weitermachen können Richtung Herbstferien und noch mal auftanken können.
1: Denn in den Sommerferien werden die Blutvorräte immer knapp, weil so viele Spender im Urlaub sind. Und weil einige Blutbestandteile gerade einmal 4 Tage nur haltbar sind, ja, muss da irgendwie schnell Nachschub her. Und das Blutspenden ist ja auch ganz schnell gemacht.
3: Einen halben Liter Blutspende in einer Stunde, einen kleinen Pieks in den Arm, in die Vene und danach ein Imbiss. Und danach natürlich auch immer, das muss man auch wissen, dass wir das Blut untersuchen. Das heißt, der Spender kann auch davon profitieren, sollten wir in seinem Blut etwas gefunden haben, wird der Spender von unseren Ärzten informiert und sagen, wir haben da etwas gesehen, bitte suchen Sie Ihren Hausarzt auf. Auch das kann im schlimmsten Fall das Leben des Spenders retten.
0: Ja, das DRK hat tatsächlich so schon 2 Spender gerettet.
3: Weil eine Kollegin sehr aufmerksam war, haben wir bei einem in diesen kleinen Röhrchen, die wir ja vorher abnehmen, das Blut, haben wir Krebszellen gefunden. Und bei einer anderen Spenderin, die ist auf dem Termin kollabiert. Und im Krankenhaus hat man eine Krankheit gefunden und beide Spender konnten gesund wieder zum Krankenhaus.
1: Also, ihr könnt mit eurer Blutspende nicht nur anderen Menschen was Gutes tun, sondern eben auch euch selbst. Macht euren Termin für Montag jetzt online. Auf radio-rsg.de gibt es den Link.
0: Und es wäre wirklich großartig, wenn 500 Spender oder mehr kommen würden. Wir setzen auf euch. 9:15 haben wir jetzt.

0: steckt hinter einigen großen Hits, die ihr auch aus dem besten Mix kennt. Die Country-Ikone Dolly Parton ist gestorben.
1: Hier ist Radio RSG am Mittwoch und Dolly Parton hatte gerade in den USA, in ihrer Heimat, sehr viele sehr bekannte Songs. In Deutschland ist sie nicht ganz so bekannt, ihre Lieder als Cover dann allerdings wiederum schon. Dolly Parton hat zum Beispiel ursprünglich I Will Always Love You geschrieben und gesungen. Ja.

0: kennen wir in der etwas dramatischeren Version von Whitney Houston. Ne?
1: Dolly Parton war aber nicht nur als Musikerin bekannt, sondern auch, weil sie sich viel für soziale Belange eingesetzt hat. Das kommt vielleicht auch daher, dass sie selber in armen Verhältnissen aufgewachsen ist. Sie hatte 11 Geschwister.
0: Jetzt ist Dolly Parton im Alter von 80 Jahren an den Folgen einer Krebserkrankung gestorben. Deshalb wehen die Fahnen in den USA jetzt für eine Woche auf Halbmast und das Empire State Building in New York wird pink angeleuchtet, Dolly Partons Lieblingsfarbe.
1: Und wir spielen zum Gedenken einen Song von ihr, den kennt ihr auch, Jolene nämlich, jetzt im besten Mix bei Radio RSG um 8 Minuten vor 9:30.

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1: Mit Sabrina Ottersbach. Schönen guten Morgen. Der Prozess um den großen Waffenfund in Remscheid geht weiter. Am Landgericht Wuppertal hat gerade der nächste Verhandlungstag begonnen. Heute sollen zwei weitere Zeugen aussagen. Einer ist ein Kioskbesitzer. Über ihn kamen die Ermittler auf die Spur des Hauptangeklagten. Außerdem wird ein Mann aus Polen per Video zugeschaltet. Er soll dem Hauptangeklagten einen Teil der Waffen verkauft haben. Das Waffenlager war im vergangenen Oktober an der Elberfelder Straße entdeckt worden. Dort fanden die Ermittler unter anderem hunderte Gewehre, Pistolen und Panzerfäuste. Boote, Stand-up-Paddleboards und Angelmaterial könnten Krankheiten und fremde Arten in Gewässer einschleppen. Deswegen bittet der Wupperverband jetzt um mehr Vorsicht. Wer auf den Talsperren unterwegs ist, sollte seine Ausrüstung vor und nach der Nutzung gründlich reinigen. Denn daran können zum Beispiel die Krebspest oder fremde Arten haften. Der Verband empfiehlt, die Sachen mit möglichst heißem Wasser zu reinigen und anschließend mehrere Tage vollständig trocknen zu lassen. Erst im Juli wurden die Talsperren auf invasive Arten wie die Quaggermuscheln untersucht. Bisher wurden sie nicht nachgewiesen. Damit das so bleibt, bittet der Wupperverband alle um Mithilfe. Feuerwehr und Rettungsdienst waren heute Morgen an der Spichernstraße in Remscheid im Einsatz. Gegen 3.40 Uhr war dort in einem Kellerraum eines Mehrfamilienhauses Unrat in Brand geraten. Die Bewohner des Hauses und eines angrenzenden Nachbarhauses mussten vorsorglich ihre Wohnungen verlassen. Der Rettungsdienst untersuchte mehrere Menschen vor Ort, allerdings musste niemand ins Krankenhaus. Gegen 5.40 Uhr war der Einsatz beendet und die Bewohner konnten wieder zurück in ihre Wohnungen. Und jetzt die Nachrichten aus NRW, Deutschland und der Welt. Die deutschen Exportunternehmen blicken einer Umfrage des IFO-Instituts zufolge so positiv in die Zukunft wie seit Jahren nicht mehr. Im August schnellte der entsprechende Index des Münchner Instituts auf plus 9,6 Punkte in die Höhe. Das ist der höchste Wert seit Februar 2022 und der stärkste Anstieg seit Juni 2020. Hessens Ministerpräsident Boris Rhein ist gegen die geplante Zuckersteuer. Der CDU-Politiker sagt, dadurch könnten Lebensmittel und Getränke noch teurer werden. Die Bundesregierung prüft derzeit eine Steuer auf stark gezuckerte Getränke. Damit sollen die Beiträge für die Krankenkassen stabil gehalten werden. Betroffen wären zum Beispiel Limonaden, Säfte und auch Eistees. 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
2: Heute sind einige Wolken unterwegs, aber die machen später immer besser Platz für die Sonne. Es wird schon fast sommerlich wieder bei maximal 25 Grad und Regentropfen sind die absolute Ausnahme. Auch morgen bleibt es den Tag über meistens trocken und es gibt noch mehr Sonne bei 27 Grad.
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3: Achtung Autofahrer, um 9:55 auf der A3 Köln-Oberhausen zwischen dem Kreuz Leverkusen und Leverkusen-Opladen liegen Reifenteile auf der rechten Spur. Stau gibt es aktuell auf der A1 Dortmund-Köln zwischen Gefelsberg und dem Kreuz Wuppertal Nord 1 Kilometer stockend und zwischen dem Kreuz Leverkusen und Köln-Niel nochmal 1 Kilometer Stau. Geblitzt wird nach wie vor in Solingen auf der Wuppertaler Straße und auf der Platzhofstraße und in Remscheid auf dem Höhenweg. Habt ihr noch einen Blitzer gesehen oder einen Stau? Dann gerne Bescheid sagen. Per WhatsApp geht das über die 0212 22 5x1. Wir wünschen eine gute und vor allem sichere Fahrt.
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2: Schönen guten Morgen.
3: Guten Morgen zusammen.

0: Viele von euch sagen ja diese Woche, boah, hört mir auf mit Weihnachten. Das ist noch 4 Monate hin. Für viele Geschäfte beginnen aber die Vorbereitungen jetzt.
1: Radio RSG am Mittwochmorgen, hier ist die Morgenshow. Während draußen noch Sommer ist, wird hinter den Kulissen längst geplant, was im Dezember in den Regalen stehen soll. Habt ihr denn schon Lust auf Weihnachten?
2: Fühlt sich nach Sommer an und ich habe noch gar keine Winterstimme und noch gar keine Weihnachtsgefühle.
3: Ich finde das auch sehr früh, Weihnachten gedanklich noch ganz weit von mir weg.
4: Stell vielleicht mal Ende November den Weihnachtsbaum auf, also nicht jetzt.
0: Ja, für den Einzelhandel ist es alles andere als zu früh. Im Bücherwald in Solingen laufen die Planungen fürs Weihnachtsgeschäft schon länger, denn das macht ja auch immerhin ein Drittel vom Jahresumsatz aus. Anne Simon vom Bücherwald weiß,
5: die Weihnachtsvorbereitungen gehen viel zu früh los. Wir bestellen meistens so im Juni in etwa die Bücher für den Winter, somit auch die Weihnachtsbücher. Ab September, würde ich sagen, bekommen wir die Bücher dann. Und dann werden die aber erstmal noch schön weggepackt, weil die will da noch keiner sehen. Und ab Ende Oktober packen wir die dann raus, sodass richtig schön gestöbert werden kann und die Vorfreude starten kann.
1: Ja, und wenn man sich beruflich schon mit Weihnachten beschäftigt, während andere noch im Sommermodus sind, stellt sich natürlich die Frage, wie fühlt sich das denn nun an?
5: Die Kataloge kommen ja durchaus schon im Mai und da denken wir wirklich, nein, wir wollen jetzt erstmal Sommer haben und wir wollen noch nichts, wo irgendwelche Strickpullover und Schneeflocken drauf sind. Aber wenn die Bücher dann hier eintrudeln, freue ich mich persönlich schon darüber, weil ich auch direkt an die Weihnachtszeit hier im Geschäft denke, die einfach eine super schöne Zeit ist. Total trubelig, aber es macht auch ganz viel Spaß.
0: Und ich muss sagen, ich bin dann ja auch diejenige, die Ende Oktober in die Buchhandlung geht und schon mal guckt, was es da so gibt, weil, das ist meine Erfahrung, die besten Sachen, die schönsten kleinen Adventskalender oder kleinen Geschenkartikel, die sind sonst weg. Du kriegst die im Dezember gar nicht mehr, weil offensichtlich alle wie ich im Oktober schon kaufen, ne?
1: Ja, offensichtlich. Wenn ihr da so verrückt seid, dass ihr da alles schon wegkauft.
0: Ja, aber ich meine, so ein bisschen Vorfreude schadet ja auch nicht. Auch heute bei 25 Grad und Sonne kann man sich ein bisschen auf Weihnachten freuen,
1: finde ich. Wir haben ja auch schon Spekulatius gegessen,
0: ja,
1: damit
0: willst
1: die
0: du noch
1: nicht
0: einen?
1: Auch alle weg sind. Nö. Ich mache das jetzt wie Advent, jede Woche einen.
0: Ach so, okay.

0: zum Schulanfang und Micha, du musst ja auch noch einen Ranzen kaufen, ne? Wie so ein I-Dötzchen.
1: Ja, meine Nichte kommt in die weiterführende Schule und es ist Tradition, dass der Patenonkel da nochmal eine neue Schultasche springen lässt. Und deshalb müssen wir da jetzt noch diese Woche in so ein Fachgeschäft und müssen uns da mal ausgiebig beraten lassen.
0: Ja, ich weiß gar nicht, was nimmt man da so in der weiterführenden Schule? So ein klassischer Ranzen ist wahrscheinlich out, ne?
1: Für solche Fachfragen bin ich nicht da. Ich bin nur fürs Bezahlen da. Wurde mir auch klipp und klar schon so gesagt.
0: Du weißt aber schon, dass es wahrscheinlich so sein wird, dass sie jetzt irgendwas unbedingt haben will und in 2 Jahren ist das dann wieder uncool, ne?
1: Wenn es mal 2 Jahre hält.
0: Ja.
1: Aber das ist nun mal das Los. Aber dann bin ich nicht mehr der Ansprechpartner.
0: Ach, hast du schon gesagt?
1: Ich hab gesagt, ich mach den aber jetzt nicht alle 2 Jahre.
0: Du bist aber streng.
1: Ich bin streng, ne?
0: Ja, ja. Wir sprechen uns nochmal in 2 Jahren.
1: Aber wir kaufen einen schönen. Gleich bei Laura Potting geht's um Schulranzen. Wir sind morgen wieder da.
0: Ich bin Clara Pieck.
1: Ich bin Michael Höhing. Tschüssinger.

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1: Mit José Nachsiandi. Guten Tag. Aus der Wirtschaft kommen heute gute Nachrichten. Die Stimmung in der deutschen Exportwirtschaft hat sich laut Umfrage des IFO-Instituts deutlich verbessert. Die Erwartungen der Unternehmen stiegen im August auf 9,6 Punkte. Im Juli lagen sie noch bei minus 2,8. Der Index sagt aus, wie optimistisch oder pessimistisch die Firmen in die Zukunft blicken. Der aktuelle Optimismus hat den höchsten Wert seit über 4 Jahren erreicht. Marc Weiß mit den Details.
2: Nach Angaben des IFO-Instituts sind nicht nur die Erwartungen gestiegen, deutsche Firmen exportierten tatsächlich wieder mehr Waren ins Ausland. Vor allem die Ausfuhren in die EU boomen demnach, während die Exporte nach China weiter schwächeln. Letzteres würde erklären, warum bei den deutschen Autoherstellern noch nicht gejubelt wird, denn deren China-Geschäft war immer ein Grundpfeiler. Besser läuft es dagegen für die Hersteller von elektrischen Ausrüstungen und Bauteilen zur Datenverarbeitung. Grund hierfür seien die weltweite Digitalisierung und die hohen Investitionen in KI, heißt es. Bei Metallerzeugnissen hängt man der aktuellen Entwicklung noch etwas hinterher. Trotzdem sei auch hier eine leichte Verbesserung zu beobachten, meldet das Institut. Es gab schon gestern positive Meldungen aus der Wirtschaft. Die deutsche Wirtschaft ist im Frühjahr insgesamt etwas stärker gewachsen als erwartet. Es gab ein Plus von immerhin 0,3% im Vergleich zum Quartal davor.
1: Und diese Themen sind heute Vormittag auch wichtig. Das Bundeskabinett berät zur Stunde auf der Klausurtagung in Brandenburg vor allem über die Hitze Wellen und die Dürre des Sommers. Die SPD will den Klima- und Hitzeschutz stärker im Grundgesetz verankern. Die Union lehnt das aber ab. Die Bundesregierung will die geplante Zuckerabgabe auf weitere Getränke ausweiten. Das hat Bundesfinanzminister Klingbeil bestätigt. Ob die Steuer tatsächlich auch Getränke mit alternativen Süßungsmitteln treffen soll, wie von vielen befürchtet, ließ Klingbeil aber offen. Der Direktor des US-Auslandsgeheimdienstes CIA, Radcliffe, ist laut US-Medienberichten nach Moskau geflogen. Mit wem er dort konkret gesprochen hat, ist unklar. Die USA sollen für seinen Besuch die Ukraine gebeten haben, die Angriffe auf Russland auszusetzen. Auf dem Hamburger Volksfest Sommerdom hat es am Abend einen Vorfall mit einem Riesenkarussell gegeben. 23 Fahrgäste saßen 3 Stunden lang in großer Höhe fest. Laut Bild-Zeitung befanden sich die Menschen etwa 30 Meter über dem Boden. Das Karussell war wegen eines Defekts stehen geblieben. Kurz nach Mitternacht gelang es, das Fahrgeschäft wieder in Gang zu bringen. Feuerwehr und Polizei waren mit einem Großaufgebot vor Ort, auch um Panik zu vermeiden. Jetzt sollen Experten herausfinden, wie es zu diesem Zwischenfall kommen konnte. Und das waren die Nachrichten mit José Nachsiandi.
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3: Das sieht freundlich aus heute. Ein paar Wolken gibt's, einiges an Sonne ist aber auch dabei. Gegen Nachmittag und Abend kann es dann stellenweise mal regnen oder gewittern, aber nur vereinzelt. Bis 27 Grad sind heute drin. Morgen auch erstmal noch freundlich. Im Tagesverlauf zieht es sich dann morgen aber zu. Da kann es auch teils kräftige Gewitter mit Starkregen geben, bis 29 Grad. Und am Freitag wechselhaft, teils Gewitter mit Starkregen und Hagel möglich, bis 25 Grad.
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3: Und das sind jetzt die längeren Staus. Ab 8 Minuten Zeitverlust. Die A2 Dortmund-Hannover zwischen Veltheim und Rehren, 8 Kilometer Stau. Ihr braucht hier 41 Minuten länger. Die A3 Köln-Oberhausen zwischen Leverkusen-Opladen und Solingen, 3 Kilometer Stau, 8 Minuten plus. Die A4 Aachen-Köln zwischen dem Kreuz Köln-West und Köln-Eiffeltor, da steht ihr aktuell auf 5 Kilometern. Ihr braucht so circa eine Viertelstunde länger. Die A4 Olpe-Aachen zwischen dem Kreuz Köln-Ost und dem Kreuz Köln-Süd, 6 Kilometer Stau, 12 Minuten. Und die A40 Venlo-Duisburg zwischen Strahlen und Wachtendonk, 2 Kilometer Stau, 10 Minuten plus. Gute Fahrt!
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3: Also, ich kann mich ehrlich gesagt

danach noch erinnern, wie mein Schulranzen damals in der Grundschule aussah. Weil ich fand den nämlich mega geil. Könnt ihr euch auch noch dran erinnern? Also meiner war so gelb und orange mit so ganz vielen Schmetterlingen drauf. Das war so ein viereckiger Klotz. Und später, als ich älter war, hatte ich dann wie alle einfach so einen Eastpak-Rucksack, den wir so weit nach unten gestellt haben, weißt du, dass der so bis zum Hintern runterhing. Ja, ich war dabei. So, wie sieht das denn eigentlich heute aus? Was gibt's da alles so für Schulranzen? Worauf muss man vielleicht auch achten, wenn man seinem Kind so ein Teil kauft? Das alles klären wir gleich hier bei mir. Ich bin Laura Potting. Hallo zusammen.

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0: krass, ne? Nächste Woche geht's schon wieder los. Das neue Schuljahr startet. Und für einige Kiddies, ja auch tatsächlich zum ersten Mal, für unsere i-Dötzchen ist der Tag ja wirklich nochmal ganz anders aufregend. Ne? Neue Leute, Schultüte und natürlich ein niegelnagelneuer Schulranzen. Mittlerweile ist das ja ein Riesenbusiness geworden. Auf TikTok gibt es sogar einen Tornister-Experten mit aufgepasst fast 20.000 Followern. Schulranzentyp heißt der und sein richtiger Name ist Peter Emig. Und der Kollege Stefan Rejek ist hier. Du hast mit Peter gesprochen. Worauf muss ich denn achten? Was hat er so erzählt, wenn ich einen Schulranzen kaufen will?
1: Also, es gibt da zwei Hauptfaktoren. Erstens die richtige Passform und zweitens natürlich das Aussehen. Aber hier kommt auch schon das erste Problem.
2: Wenn Kindern etwas gefällt, dann ist es automatisch immer bequem. Deswegen raten wir auch immer dazu, dass man den Schulranzen entweder mit einem verdeckten Motiv testet oder mit einem Motiv, das dem Kind garantiert nicht gefällt, um das eben so ein bisschen auszublenden.
1: Und so testet ihr eben, ob der Tornister auch wirklich gut sitzt oder ob dem Kind in dem Moment nur die tolle Prinzessin darauf gefällt.
0: Okay, und wie teste ich die Passform jetzt genau? Also es kann ja nicht jedes Kind zuverlässig einfach so sagen, dass das passt oder nicht, oder?
1: Erstens sollte der über dem Hintern sitzen und dann gibt's noch eine ganz einfache Faustformel.
2: Wir gehen mit der Hand zwischen Rücken und Polster und je weniger Luft da ist, desto besser sitzt der Schulranzen.
1: Und die meisten sind sogar größenverstellbar, passen also auch noch in der vierten Klasse. Ja, und das Design ist auch mittlerweile individuell austauschbar, heißt, es gibt eine Grundfarbe und da kommen dann so Klettpatches mit verschiedenen Motiven drauf. Ja, und wenn die Prinzessin oder der Dino nach einem Jahr nicht mehr gefällt, dann kann man es einfach austauschen gegen was Neues.
0: Okay, das finde ich richtig cool. Aber jetzt mal, also das klingt ja alles schon hervorragend, ne? Deswegen komm, stellen wir die Kostenfrage. Was kostet so ein Teil heutzutage?
1: Also ich muss sagen, ich habe wirklich kurz gestutzt. Die beliebtesten kosten nämlich so zwischen 200 und 300 Euro. Aber da ist dann auch wirklich alles dabei. Also Mäppchen, Turnbeutel und zwei von diesen Klettpatches. Ja, und die meisten Marken geben dir dann auch noch 4 Jahre Garantie.
0: Danke, Stefan. Also nochmal zum Mitschreiben. Richtige Passform ist wichtig, ne? Am besten abgedeckt testen und den Look am Ende wirklich vom Kind aussuchen lassen. So, wisst ihr Bescheid? Wir befinden uns in unserer Themenwoche. Wir klären ganz viele Themen rund um die Schule. Hört ihr alles diese Woche hier bei uns.
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1: Mit Sabrina Ottersbach. Schönen guten Morgen. Der Prozess um den großen Waffenfund in Remscheid läuft gerade am Landgericht Wuppertal. Mehrere Zeugen sind heute geladen. Drei von ihnen haben ein umfassendes Zeugnisverweigerungsrecht und haben deshalb nicht ausgesagt. Nach einer kurzen Pause läuft die Verhandlung jetzt weiter. Seit 10 Uhr wird der Kioskbesitzer vernommen. Über ihn waren die Ermittler auf die Spur des Hauptangeklagten gekommen. Das Waffenlager war im vergangenen Oktober an der Elberfelder Straße entdeckt worden. Dort fanden die Ermittler unter anderem hunderte Gewehre und Pistolen sowie Panzerfäuste. In Solingen ist es heute Morgen zu einem Unfall zwischen einem Taxi und einem Fahrradfahrer gekommen. Nach ersten Informationen der Polizei wollte ein 56-jähriger Taxifahrer von der Kanalstraße nach links auf die Grünewalder Straße abbiegen. Dabei stieß er mit einem 37-jährigen Radfahrer zusammen. Der Mann war auf der Grünewalder Straße in Richtung Innenstadt unterwegs. Der Radfahrer wurde bei dem Zusammenstoß verletzt und musste zur weiteren Behandlung in ein Krankenhaus gebracht werden. Verkehrseinschränkungen gab es nur leichte, die Grünewalder Straße musste nicht gesperrt werden. 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
0: Das Wetter im RSG-Land.
1: Ein Mix aus Sonne und Wolken gibt es heute bei uns in Remscheid und Solingen. Hier und da kommen aber ein paar Regentropfen runter. Die meiste Zeit ist es aber trocken bei Temperaturen um die 24 Grad. Morgen wird es dann sogar richtig heiß. 28 Grad sind dann drin. Und dazu gibt es viel Sonne und ein paar Wolken. Gegen Abend ziehen dann aber auch stellenweise Gewitter auf.
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1: A1 Dortmund in Richtung Köln. Zwischen Kreuz Leverkusen und Köln-Niehl 1 Kilometer Stau. Und die A3 Köln in Richtung Oberhausen zwischen Leverkusen-Opladen und Solingen. 4 Kilometer Stau, ihr verliert da 10 Minuten. Blitzer wurden keine von euch gesehen. Ihr könnt aber welche melden, wenn ihr welche seht. Und zwar unter der 0212 22 11 190. Vielen Dank und ich wünsche euch eine gute Fahrt.
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2: Einen schönen Vormittag wünsche ich euch und ich sag's euch, ich habe mir das Ding damals noch gekauft, 99, die Bravo Hits 27. Da war nämlich auf CD1 Track 1 Ronan Keating drauf, When You Say Nothing At All. So sieht's aus. So, den Song hören wir auch gleich und in einem Viertelstündchen sprechen wir dann auch drüber, dass Bravo heute 70 wird. Jawohl, wir schwelgen mal ein bisschen in Erinnerungen. So, jetzt aber erstmal das Beste von heute für euch ist Ray, Where Is My Husband? Und ich bin Laura Potting. Hallo zusammen.

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0: So, komm, wir werden mal nostalgisch. Die Bravo wird heute 70. Ist das nicht krass? Kollegin Natascha Wittmack ist da. Hallo.
1: Hallo, das ist absolut krass.
0: Ja, finde ich auch. Man muss sagen, wir beide, wir sind zwei Ex-Bravo-Leserinnen.
1: Ja, und ich habe mich vorhin durchs Bravo-Archiv geblättert und wollte jetzt mal ein kleines Quiz mit dir machen. Ich sag dir die Bravo-Cover-Schlagzeile und du rätst dann das Jahr.
0: Das ist aber schwer. Aber okay, ich hab Bock.
1: Kriegst du hin. Also, pass auf. Ups, Britney, voll komisch. So crazy habt ihr sie noch nie gesehen.
0: 2000?
1: Ganz nah dran, 2001 war's.
0: Ah,
1: aber du bist gut. Nächstes, Kelly's Intim, Paddy, ich bin noch Jungfrau.
0: Oh Gott.
1: Und East 17, warum wir Glatzen haben.
0: 93.
1: Ja, du bist echt gut. Es war 1994.
0: Oh Mann!
1: Toll! Komm, einen machen wir noch. Selena Gomez, schwanger beim ersten Mal, vergiftet, Bravo auf Spurensuche in Hollywood.
0: Gott. 2010.
1: 2011.
0: Mann, jedes Mal ein Jahr daneben, ey.
1: Kriegst für alles einen halben Punkt. Selena Gomez war ja übrigens sowieso das Covergirl Nummer 1 bei der Bravo. Die war tatsächlich etwa 70 Mal drauf, besonders oft natürlich in der Zeit, als sie mit Justin Bieber zusammen war, klar.
0: Das stimmt. Man muss aber auch sagen, für einige, jetzt für Selena Gomez nicht, aber für einige Stars war es auch echt wichtig, auf dem Cover zu sein. Ne? Mhm. Also es konnte schon die Karriere beeinflussen.
1: Ja, absolut. Also bei deutschen Stars zumindest. Blümchen zum Beispiel sagt, dass sie ohne die Bravo in den 90ern nie so groß geworden wäre. Allerdings wurden auch Berichte veröffentlicht, die sie verletzt haben oder einfach falsch waren. Zum Beispiel wurde mal über sie geschrieben, Blümchens Knospenblüm. Also das geht gar nicht.
0: Nee, das stimmt. Da stand auch echt, man muss auch sagen, in der Bravo echt viel über Sex drin. Ne? Mm. Allein dieser Bodycheck, wo man, weißt du, so einen komplett nackten Mann und eine nackte Frau sich so angucken konnte.
1: Das ist krass.
0: Ja, und dann einfach Dr. Sommer, der hat uns alle aufgeklärt, oder?
1: Ja, hier, mein Favorit bei Dr. Sommer habe ich natürlich auch mitgebracht. Maria 14, sie fragt, seit 2 Wochen habe ich einen Freund. Einmal haben wir uns geküsst, dann habe ich in seiner Hose einen flaschenähnlichen Gegenstand gespürt. Kann es sein, dass er heimlich trinkt?
0: Das ist eine sehr gute Frage. So viele Erinnerungen, die ich gar nicht haben wollte. Danke, Natascha.
1: Gerne.
0: So, damit wir wieder etwas runterkommen, spiele ich euch jetzt James Blunt mit The Truth. Ein Bravo-Hit natürlich.
1: Ja, selbstverständlich. War übrigens auf dem Bravo-Hit 109. Und falls du es dich fragst, aktuell sind wir bei Ausgabe 135.
0: Oh Gott, ich fühle mich so alt gerade.

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1: Mit José Nachsiandi. Guten Tag. Die Zuckersteuerpläne von Finanzminister Klingbeil bekommen immer mehr Gegenwind. Klingbeil möchte die Zuckersteuer deutlich ausweiten und offenbar auch Getränke mit Süßstoffen besteuern. Dagegen bringen sich Getränkehersteller, die Opposition, aber teilweise auch Klingbeils Kabinetts- und Koalitionskollegen in Stellung. Frage an Marc Weiß aus dem News-Team. Wie ist der aktuelle Stand?
2: Also nach Ansicht von Agrarminister Reiner zum Beispiel schießt Klingbeil deutlich übers Ziel hinaus. Sein Ministerium hat ausgerechnet, dass der Staat allein bei den Erfrischungsgetränken rund 2 Milliarden Euro pro Jahr an Zusatzsteuern einnehmen würde. Und das ist mehr als 3-mal so viel, wie man zur Stabilisierung der gesetzlichen Krankenversicherung bräuchte. Die Verbände der Getränkeindustrie rechnen sogar mit 4 Milliarden. Der Hauptgeschäftsführer des Deutschen Brauerbundes Eichele spricht von einem völlig falschen Signal. Die Menschen bräuchten Entlastungen statt neuer Steuern. Aus der Unionsfraktion kommt auch Protest, genau wie aus der Opposition. Grünen-Chef Banatschak zum Beispiel sagte dem Sender Welt, hier werde eine eigentlich richtige Idee zweckentfremdet. Zur Ehrenrettung muss man allerdings auch sagen, es gibt auch Zustimmung. Die Verbraucherorganisation Foodwatch lobt die Idee, die Verbraucherzentralen ebenfalls. Für eine gesündere Ernährung müssten alle Getränke einbezogen werden, denen Zucker oder eben auch Süßstoffe zugesetzt werden. Das sagte Verbandschefin Popp.
1: Danke, Marc. Und diese Themen sind heute Vormittag auch noch wichtig. Die Stimmung in der deutschen Exportwirtschaft hat sich laut Umfrage des IFO-Instituts deutlich verbessert. Die Erwartungen der Unternehmen stiegen im August auf 9,6 Punkte. Im Juli lagen sie noch bei minus 2,8 Punkten. Die Exportwirtschaft nehme wieder Fahrt auf, heißt es von den Experten. Vor allem die Ausfuhr in die EU wachse. Die Exporte nach China würden weiter schwächeln. Russische Militärflugzeuge sind offenbar in die südkoreanische Luftverteidigungszone eingedrungen. Das berichtet die südkoreanische Regierung. Als Reaktion habe die Luftwaffe Kampfjets losgeschickt. Bereits Ende Juni hatten mehr als 10 chinesische und russische Militärflugzeuge die Zone überflogen. Seit gut 9 Monaten ist in Australien unter 16-Jährigen das Nutzen von bestimmten Social-Media-Angeboten verboten. Dieses Verbot wirkt aber nur minimal. Das ist das Ergebnis einer Auswertung der Daten einer Kontroll-App für Eltern. Gut jeder vierte 13- bis 15-Jährige nutzt demnach weiter die Videoplattform TikTok. Das ist nur 1 Prozentpunkt weniger als vor dem Verbot. Bei den 10- bis 12-Jährigen liegt die Nutzungsrate nur 0,06 Prozentpunkte niedriger. Auch Instagram und Snapchat werden von den Kindern und Jugendlichen nach einem kurzen Einbruch wieder vermehrt genutzt. Laut Experten würden die Beschränkungen nicht funktionieren. Die Kinder würden die Alterssperre zum Beispiel über VPN-Dienste umgehen. Und das waren die Nachrichten mit José Nachsiandi.
0: Das Wetter im RSG-Land.
3: Es gibt erstmal keinen Regen heute, ein paar Wolken sind dabei, die Sonne kommt aber auch immer mal wieder raus. Erst zum Nachmittag und Abend hin kann es heute auch einzelne Schauer oder Gewitter geben bis 27 Grad. Morgen bis 29 Grad, dazu erst sonnig und trocken, dann aber mehr Wolken im Tagesverlauf. Auch hier kann es dann auch Schauer und teils kräftige Gewitter geben morgen. Am Freitag noch kühler, bis 25 Grad, dazu wechselhaft mit teils starken Schauern oder Gewittern stellenweise.
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3: Und hier kommen die Staus ab 11 Minuten Zeitverlust. Die A1 Osnabrück-Münster, da steht ihr zwischen dem Flughafen Münster-Osnabrück und Münster-Nord auf 5 Kilometern. Ihr braucht 16 Minuten länger. Die A3 Köln-Oberhausen zwischen Leverkusen

0: Opladen und Solingen, 3 Kilometer Stau, 11 Minuten plus. Die A4 Aachen-Köln zwischen dem Kreuz Köln-West und Köln-Eiffeltor, 3 Kilometer Stau, 11 Minuten plus. Die A40 Venlo-Duisburg zwischen Niederdorf und Wachtendonk, 3 Kilometer Stau, 16 Minuten Zeitverlust. Die A44 Essen-Düsseldorf zwischen dem Kreuz Düsseldorf-Nord und Düsseldorf-Stockholm, 2 Kilometer Stau, ihr braucht hier 18 Minuten länger. Und die A52 Mönchengladbach-Düsseldorf zwischen Schiefbahn und dem Kreuz Karst, 2 Kilometer Stau, hier kommen 20 Minuten obendrauf. Fahrt vorsichtig und kommt gut an.
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0: Habt ihr schon gehört? In Hamburg sind gestern 23 Leute auf einem Kettenkarussell stecken geblieben in 25 Metern Höhe. Die konnten erst nach 3 Stunden gerettet werden. Zum Glück ist niemand verletzt worden. Oh Gott! Also erstens werde ich auf diesen Karussells seekrank. Ich hätte mich also safe nach 5 Minuten übergeben. Und zweitens, ich komm schon, was passiert, wenn du genau dann auf Toilette musst? Was machst du denn dann? Ich weiß es nicht. Das ist für mich der absolute Horror, wirklich. Laura Potting hier, hallo

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0: So, dann gucken wir mal unsere heutige Empfehlung aus der Küche. Ja, unser Comedy Camp im Herbst natürlich, ne? Auf der Karte stehen Atze Schröder, Mirja Regensburg, Kaya Jana, Bastian Bielendorfer und noch viele, viele mehr. Jürgen Bangert himself ist Küchenchef und Gastgeber. Und was soll man sagen? Der weiß auch einfach, was ihm schmeckt und auch, was ihm so gar nicht schmeckt.
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2: Heute Jürgen Bangert.
3: Ich bin letztens im Lidl gewesen, aber aus Versehen veganen Fleischsalat in meinen Einkaufswagen gelegt. Veganer Fleischsalat, alleine das Wort. Wer macht hier die Comedy, oder? Ich hätte das nicht gemerkt. Bis irgendwann so eine Frau auf mich zukam. Ach, Frau. Model. Ja, so ein Scheidungsgrund auf High Heels. Kommt auf mich zu und sagt, ey, du hast auch den veganen Fleischsalat gekauft. Ich sag, was hab ich? Du, der ist total lecker, ist meine Lieblingsmarke. Du, und wenn du dann noch so eine Aubergine dazu brätst, weißt du was, du bist aber WhatsApp, gib mir mal deine Nummer, ich schick dir mein Rezept. Nee, schick du mir mal über WhatsApp eine Aubergine. Mach.
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1: Ich bin Charlotte Großer. Hallo. Na, erinnert ihr euch noch, wie sehr wir vor 2 Jahren bei der EM alle die Schotten gefeiert haben, als sie hier waren? Das ist auch einfach ein nettes und witziges Volk. Und wer die volle Dröhnung davon zu spüren bekommen möchte, der kann das am Wochenende in Wuppertal. Da sind nämlich die Scottish Days. Was euch da erwartet, sagt euch der erste Vorsitzende der Freunde des Clans McLaren, Yogi Teichert.
2: Die 15 Scottish Days und Highland Games starten bei uns am Samstag mit einem sportlichen Heavy-Event und einer Dudelsack-Competition. Das Ganze wird durch ein buntes, familienfreundliches Rahmenprogramm über den Tag hinweg begleitet und abends gegen 20 Uhr durch Live-Musik der Gruppe Claymore in den gemütlichen Abend übergehen. Am Sonntag tragen wir dann die Deutsche Meisterschaft der Highland Games aus und auch hier haben wir ein buntes Rahmenprogramm, welches uns durch den Tag bringt. Wir haben vor Ort ganz viele schottische Clans, die über ihr Tun und Wirken informieren, über die Geschichte. Wir haben viele, viele Händler von der Insel, wir haben Whisky-Händler, wir haben die Bergische Falknerei vor Ort. Und das Einzige, was jetzt noch fehlt für ein echt gutes Wochenende, seid ihr.
1: Na dann, viel Spaß bei den Scottish Days.
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1: Mit Sabrina Ottersbach. Schönen guten Tag. Der Prozess um den großen Waffenfund in Remscheid läuft gerade am Landgericht Wuppertal. Mehrere Zeugen sind heute geladen. Drei von ihnen haben ein umfassendes Zeugnisverweigerungsrecht und haben deshalb nicht ausgesagt. Nach einer kurzen Pause läuft die Verhandlung jetzt weiter. Seit 10 Uhr wird der Kioskbesitzer vernommen. Über ihn waren die Ermittler auf die Spur des Hauptangeklagten gekommen. Das Waffenlager war im vergangenen Oktober an der Elberfelder Straße entdeckt worden. Dort fanden die Ermittler unter anderem hunderte Gewehre und Pistolen sowie Panzerfäuste. In Solingen ist es heute Morgen zu einem Unfall zwischen einem Taxi und einem Fahrradfahrer gekommen. Nach ersten Informationen der Polizei wollte ein 56-jähriger Taxifahrer von der Kanalstraße nach links auf die Grünewalder Straße abbiegen. Dabei stieß er mit einem 37-jährigen Radfahrer zusammen. Der Mann war auf der Grünewalder Straße in Richtung Innenstadt unterwegs. Der Radfahrer wurde bei dem Zusammenstoß verletzt und musste zur weiteren Behandlung in ein Krankenhaus gebracht werden. Verkehrseinschränkungen gab es nur leichte, die Grünewalder Straße musste nicht gesperrt werden. 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
0: Das Wetter im RSG-Land.
1: Ein Mix aus Sonne und Wolken gibt es heute bei uns in Remscheid und Solingen. Hier und da kommen aber ein paar Regentropfen runter. Die meiste Zeit ist es aber trocken bei Temperaturen um die 24 Grad. Morgen wird es dann sogar richtig heiß. 28 Grad sind dann drin. Und dazu gibt es viel Sonne und ein paar Wolken. Gegen Abend ziehen dann aber auch stellenweise Gewitter auf.
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1: Einen kleinen Stau gibt es, und zwar auf der A3 Köln Richtung Oberhausen zwischen Leverkusen-Opladen und Solingen. Da ist 1 Kilometer Stau. Und ein Blitzer wurde von euch gesehen, und zwar in Solingen auf der Huttenstraße. Dankeschön fürs Melden und allen unterwegs eine gute Fahrt.
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2: Leute, die sich mit über 100 Tonnen überreifen Tomaten bewerfen. La Tomatina ist wieder in Spanien. An dieser Tomatenschlacht nehmen auch wieder tausende Leute teil. Meine Gedanken dazu: Ich bin doch nur eine Tomate, die vor einer Tomatenschlacht steht und darum bittet, eine Nudelsoße zu sein. Naja, Laura Potting hier. Hallo.

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0: So, falls ihr heute Abend zwischen 18 und 19 Uhr noch nichts Großes vorhabt, ja, knallt euch auf die Couch, nehmt euch eine kühle Getränklichkeit und macht das Radio laut. Heute Abend gibt es auf unserem DAB Plus Sender Radio Mixtape eine neue Ausgabe von Atzes Rockbox. Das wollte ich sagen. Bei Radio Mixtape übernehmen ja jeden Mittwoch die Stars für eine Stunde lang das Programm. Und heute Abend ist eben Atze Schröder dran mit seiner Rockbox. Der Name seiner Sendung, der gefällt ihm übrigens sehr.
1: Ja, ist nicht von mir, ist von Jürgen Bangert, aber ich war sofort einverstanden. The Rockbox, das sollte auch auf meinem Sarg stehen. Also der lässt sich universell verwenden und ich finde ihn absolut gelungen.
0: Okay, aber das auch schon mal geklärt. Nächste Frage, was ist denn heute drin so in der Box?
1: Ach, für die Liebenden habe ich drin von Patti Smith, Because the Night Belongs to Lovers. Aerosmith ist heute dabei, Sweet Emotions. Dann haben wir mal wieder, damit wir alles richtig stellen hier, Manfred Mann's Earth Band, Don't Kill It, Carol, Feels Like the First Time von Foreigner und. Ein Gänsehautmoment jagt den nächsten. Ich verspreche euch, Atzes Rockbox heute wirklich prall gefüllt wie ein Cordon Bleu.
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1: Atzes Rockbox, wer nicht dabei war, wird's bereuen. 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Ich freue mich auf euch.
0: Ja, wir uns auch. 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

0: Die Debatte über ein Verbot von Social-Media-Angeboten für Kinder und Jugendliche läuft auch bei uns in Deutschland schon etwas länger. Heute kommen dazu ernüchternde Zahlen aus Australien. Dort gibt es das Verbot seit über einem halben Jahr und erste Studien dazu legen den Schluss nahe, das Verbot hat fast nichts gebracht. Marc Weiß mit den Einzelheiten.
1: Die Untersuchungsergebnisse stammen vom Betreiber der Kontroll-App für Eltern. Demnach nutzt in Australien jeder vierte der 13- bis 15-Jährigen weiterhin TikTok. Das ist nur gut 1 Prozentpunkt weniger als vor dem Verbot. Bei 10- bis 12-Jährigen lag die Nutzungsrate sogar nur 0,06 Prozentpunkte unter dem früheren Niveau. Auch Instagram und Snapchat werden nach einem anfänglichen Rückgang inzwischen von Kindern und Jugendlichen wieder vermehrt genutzt. Ganz offensichtlich funktionieren die Beschränkungen, die den Plattformen auferlegt wurden, nicht, heißt es von den Kontrolleuren. Minderjährige umgehen das Verbot demnach, indem sie zum Beispiel Fake-Accounts erstellen, ihr Alter falsch angeben, auf VPN-Dienste zugreifen oder Konten nutzen, die auf Ältere registriert sind. Es dürfte jetzt spannend werden, wie die australischen Behörden reagieren. Den Plattformbetreibern drohen Millionenstrafen. Auf Verlangen müssen die Unternehmen nachweisen, welche Maßnahmen sie ergreifen, um zu verhindern, dass sich unter 16-Jährige anmelden.
0: Und diese Themen sind jetzt am Mittag auch wichtig. Bundesfinanzminister Klingbeil will keine Extrasteuer auf zuckerfreie Getränke erheben. Das mache er nicht, das werde nicht kommen, erklärte er auf Instagram. Das ergebe keinen Sinn. Gestern war ein Papier aus seinem Ministerium bekannt geworden, in dem vorgeschlagen wird, neben Limonaden unter anderem auch Zero- und Light-Getränke stärker zu besteuern. Das große Feuer im Hohen Venn soll durch den Einsatz eines landwirtschaftlichen Geräts ausgelöst worden sein. Die belgische Staatsanwaltschaft ermittelt zumindest in dieser Richtung. Eine endgültige Ursache stehe aber noch nicht fest, heißt es. Der Naturschutzbund Deutschland in NRW kritisiert die Pläne zum Fluten der Tagebaulöcher Hambach und Garzweiler mit Wasser aus dem Rhein. Bei starkem Niedrigwasser, wie in diesem Sommer, würde eine Entnahme die Engpässe für die Schifffahrt verschärfen, heißt es vom Landesverband. Aus der Wirtschaft erreichen uns heute gute Nachrichten. Die Stimmung in der Exportwirtschaft hat sich laut Umfrage des IFO-Instituts deutlich verbessert. Die Erwartungen der Unternehmen stiegen im August auf 9,6 Punkte. Im Juli lagen sie noch bei minus 2,8 Punkten. Der Index sagt aus, wie optimistisch oder pessimistisch die Firmen in die Zukunft blicken. Der aktuelle Optimismus hat den höchsten Wert seit über 4 Jahren erreicht. Die Ausfuhren würden wieder Fahrt aufnehmen, heißt es von den Experten. Vor allem in andere EU-Länder. Die Exporte nach China würden dagegen weiter schwächeln. Und das waren die Nachrichten mit José Narciandi.
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3: Das sieht freundlich aus heute. Ein paar Wolken gibt's, einiges an Sonne ist aber auch dabei. Gegen Nachmittag und Abend kann es dann stellenweise mal regnen oder gewittern, aber nur vereinzelt. Bis 27 Grad sind heute drin. Morgen auch erstmal noch freundlich. Im Tagesverlauf zieht es sich dann morgen aber zu. Da kann es auch teils kräftige Gewitter mit Starkregen geben, bis 29 Grad. Und am Freitag wechselhaft, teils Gewitter mit Starkregen und Hagel möglich, bis 25 Grad.
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3: Und das sind die Staus ab 10 Minuten. Zeitverlust. Die A4 Aachen-Köln zwischen dem Kreuz Köln-West und Köln-Eiffeltor 5 Kilometer Stau. Ihr braucht hier 10 Minuten länger. Die A30 Bad Oeynhausen-Osnabrück zwischen Bruchmühlen und Melle-Ost 2 Kilometer Stau, 11 Minuten plus. Die A40 Venlo-Duisburg zwischen Niederdorf und Wachtendonk 5 Kilometer Stau, 19 Minuten. Die A40 Duisburg-Venlo zwischen Moers und Kempen 8 Kilometer Stau, 14 Minuten. Und die A46 Düsseldorf-Wuppertal zwischen Wuppertal-Barmen und Wuppertal-Oberbarmen 4 Kilometer Stau. Ihr müsst ihr so circa 20 Minuten mehr einplanen. Gute Fahrt!
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3: Hallo zusammen, Laura Potting hier. Schön, dass ihr zuhört. In Spanien sorgt gerade ein Social-Media-Trend für Theater. Und als ich das gelesen habe, dachte ich echt, ich sehe nicht richtig. Das Ziel dieses Trends ist es, sein großes Geschäft in einem Freibad, und zwar im Becken, im Schwimmbad zu verrichten, ja? Und dann werden Videos vom anschließenden Tumult gemacht und gepostet. Sag mal, was ist los mit den Leuten? Diese scheiß Social-Media-Trends, ey, ich kann's nicht mehr sehen. Das Traurige ist, du liest das und denkst dir so, yo, immerhin stürzen die Leute da nicht von irgendwelchen Klippen, weil sie sich am Abgrund fotografieren. Man könnte es also Fortschritt nennen. Oder auch nicht.

0: Und haben einige von euch schon viereckige Augen bekommen oder spürt ihr überhaupt noch eure Finger? Seit heute früh läuft die Gamescom bei uns in NRW in Köln und es wird gedaddelt und gezockt. Die nach eigenen Angaben weltgrößte Computerspielmesse in Köln präsentiert die neuesten Computer-Videospiele. Und wir haben uns gefragt, wie alt sind die Gamer da eigentlich so? Sind die ziemlich jung oder wie sieht's aus? Die Aufgabe für unseren Reporter Dominik Becker war, finde die ältere Generation.
1: Also eins schon mal vorweg, die ältere Generation hier auf der Gamescom zu finden, das ist gar nicht so einfach. Wie alt seid ihr?
2: 23.
1: Wie alt bist du?
2: 20.
1: Wie alt bist du?
2: 20.
1: 20. Ich suche die älteren Gamer.
2: Das ist eine gute Frage, Hudi. Also meine Omi spielt auch an ihrem Laptop, aber er hat eher so Mahjong.
1: Also meinst du, vielleicht ist so eine Megamesse für die dann nichts, oder?
2: Nee, mit dem ganzen durchgequetscht. Mittwoch, Donnerstag geht ja noch, aber ab Freitag, Samstag ist keine Chance mehr. Für ältere Leute, es gibt kaum Sitzmöglichkeit.
1: Die Frage ist ja, gibt es diese ältere Gamer-Generation überhaupt? Und ist die auch hier auf der Gamescom? Wie alt seid ihr?
3: 35.
4: 39.
5: 41.
1: Ihr seid bislang die ältesten Gamer, die ich getroffen habe. Gibt es noch ältere? Ich finde sie nicht.
6: Sicherlich schon, ja. Bin ich mir sicher.
5: Ja, würde ich schon sagen.
4: Denke ich genug, ja.
1: Fühlt man sich eigentlich irgendwann zu alt oder ist so Videospiele geht eigentlich immer von 20 bis 60?
4: Ach, das geht eigentlich immer. Bei den ganzen Genren, die es eigentlich gibt, ist eigentlich für jedes alte Klasse was dabei.
1: Machen die Finger noch mit?
6: Ja, ohne Probleme. Ja, es gibt schon mal Momente, wo man schon merkt, dass man älter wird, aber ich würde schon sagen, dass da keine Grenzen nach oben gibt.
1: Ich habe mich beim Chef der Gamescom, das ist Felix Falk, ich habe mich nochmal rückversichert, der sagt, ja, diese ältere Generation unter den Gamern, es gibt sie.
7: 6 von 10 Deutschen spielen, und zwar Männer wie Frauen und Alte wie Junge. Gerade hier auf der Gamescom sehen wir zum Beispiel im Retro-Bereich, also die Konsolen, die Spiele von früher, da sehen wir ganz viele Eltern, die ihren Kindern erzählen, wie sie damals gespielt haben, und natürlich auch Seniorinnen und Senioren, also eine große Vielfalt.
1: Also Retro-Area hier auf der Gamescom war ich noch nicht, gehe ich aber hin.
0: So, dann wünsche ich dir weiter viel Erfolg, noch ein bisschen mehr von der älteren Generation zu finden. Gib nicht auf, Dominik!
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1: Mit Sabrina Ottersbach. Schönen guten Tag. Vor dem Wuppertaler Landgericht läuft gerade der Remscheider Waffenprozess. Bis gerade hat dort der geladene Kioskbesitzer ausgesagt. Mit seiner Aussage rückt vor allem der dritte Angeklagte stärker in den Fokus. Charlotte Großer berichtet aus dem Gericht.
2: Laut Aussage soll der dritte Angeklagte in gleich zwei Fällen Waffen für einen Bekannten des Kioskbesitzers besorgt haben. Im Dezember 2024 einen Revolver, zwei Monate später dann eine Maschinenpistole. Die Waffen könnten ihm wiederum durch den zweiten Angeklagten vermittelt worden sein. Ganz klar geworden ist das durch die Zeugenaussage heute aber nicht. Interessant wird der kommende Verhandlungstermin in rund 3 Wochen. Dann sollen 2 verdeckte Ermittlerinnen als Zeugen geladen werden. Ob das Landeskriminalamt die Vernehmung aber genehmigen wird, das ist aktuell unsicher.
1: In Solingen ist es heute Morgen zu einem Unfall zwischen einem Taxi und einem Fahrradfahrer gekommen. Nach ersten Informationen der Polizei wollte ein 56-jähriger Taxifahrer von der Kanalstraße nach links auf die Grünewalder Straße abbiegen. Dabei stieß er mit einem 37-jährigen Radfahrer zusammen. Der Mann war auf der Grünewalder Straße in Richtung Innenstadt unterwegs. Der Radfahrer wurde bei dem Zusammenstoß verletzt und musste zur weiteren Behandlung in ein Krankenhaus gebracht werden. Verkehrseinschränkungen gab es nur leichte, die Grünewalder Straße musste nicht gesperrt werden. 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
0: Das Wetter im RSG-Land.
1: Ein Mix aus Sonne und Wolken gibt es heute bei uns in Remscheid und Solingen. Hier und da kommen aber ein paar Regentropfen runter. Die meiste Zeit ist es aber trocken bei Temperaturen um die 24 Grad. Morgen wird es dann sogar richtig heiß. 28 Grad sind dann drin. Und dazu gibt es viel Sonne und ein paar Wolken. Gegen Abend ziehen dann aber auch stellenweise Gewitter auf.
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1: Achtung Autofahrer auf der A1 Köln in Richtung Dortmund. Da hat es auf der Leverkusener Brücke einen Unfall gegeben. Die Unfallstelle ist auch immer noch ungesichert, also fahrt da bitte besonders vorsichtig. Und 2 Staus gibt es. Einmal auf der A3 Köln in Richtung Oberhausen zwischen Leverkusen-Opladen und Solingen, da ist 1 Kilometer Stau. Und auf der A46 Düsseldorf in Richtung Wuppertal zwischen Wuppertal-Barmen und Wuppertal-Wichlinghausen, da ist dichter Verkehr. Blitzer wurden von euch gesehen. Einmal in Solingen am Frankfurter Damm und auf der Huttenstraße und in Remscheid auf der Hackenberger Straße. Dankeschön fürs Melden und allen unterwegs eine gute Fahrt.
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3: Mahlzeit an diesem Mittwochmittag. Ich hoffe, euch geht's gut. Mein Name ist Laura Potting. Wir bringen hier heute zusammen die Mitte der Woche hinter uns. Und das wird jetzt so richtig schön dramatisch untermalt. Ich finde, das gehört sich für jeden Arbeitstag. Hier ist Musik von Adele, das ist Skyfall. Und ich finde, es sollte immer dramatische Musik laufen, wenn wir zum Beispiel zur Arbeit kommen, ja? So nach dem Motto, seht hier, ich bin jetzt da! Und alle so...
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0: kommen. Jetzt mal so von den etwas Älteren unter uns. Ja, wir hatten doch wohl alle schon mal so eine Bravo in der Hand früher, oder? Bei mir im Zimmer war die Wand auf jeden Fall voll mit Backstreet Boys Postern daraus. Und Comedian Hannes Höfer, der ist auch Fan, der gratuliert zum 70. Geburtstag der Kult-Zeitung.
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2: Die Bravo gibt schon 70 Jahre, aber nicht mit den Nacki da ist und so. Nee, früher war die Bravo eher sowas wie die Gala oder Bunte. Bisschen Promi-Tratsch, Kinoprogramm, Schlager. Dr. Sommer hatte damals nicht mal Abi. Das kam alles erst später. Kelly Foto Love Story, Comic für alle mit Hormonüberschuss, Marvel für Pubertierende. In der Renaissance hatten sie Shakespeare, Romeo, Julia. Wie hat neben das? Ein Drama in 20 Bildern. Oder das Doppelseitenposter in der Mitte. Um das unbeschadet aus dem Heft zu kriegen, habe ich mit chirurgischer Präzision die Tackernadeln aufgemacht. Nie habe ich mir mehr bei irgendwas Mühe gegeben. Tupac, Britney Spears, Oli P., alle hingen sie bei mir an der Wand. Und für alles, was du Mama und Papa nicht fragen wolltest, gab's eben Doc Sommer und sein Team. Klar, man wurde durch die Bravo-Lesen jetzt nicht komplett aufgeklärt, aber du wusstest schon mal grob, was wohin gehört. Und immer dran denken, das italienische Wort Bravo stammt von der Zeitung ab. Ja, weil die das Blatt so toll fanden. Also, glaube ich.
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1: Mit Malte Albrecht. Guten Tag. Die Empörung war groß gestern, als plötzlich Infos öffentlich wurden, dass auch Limonaden ohne Zucker besteuert werden sollen. Finanzminister Klingbeil hat jetzt klargestellt, so etwas ist nicht geplant, dass auch Limonaden ohne Zucker besteuert werden sollen.

0: keinen Zucker zu sich zu nehmen.
1: Klingbeil hat auf Instagram geschrieben, eine Zuckersteuer auf Getränke ohne Zucker werde es nicht geben. Und er sei ziemlich sauer, dass darüber öffentlich diskutiert wurde.
0: Genau, er sagt, dass in Ministerien intern viel diskutiert und durchgespielt wird, um am Ende zu guten politischen Lösungen zu kommen. Und dieses Papier, das öffentlich wurde, sei nur ein Entwurf und keinesfalls ein beschlossenes Gesetz. Der SPD-Chef sagt es aber auch ganz deutlich, dass solche internen Vorüberlegungen nicht mit fertigen politischen Entscheidungen verwechselt werden sollten. Wenn jede dieser Überlegungen behandelt wird wie eine politische Entscheidung, dann werde es in seinem Ministerium in Zukunft schwieriger, offen darüber zu diskutieren, so Klingbeil.
1: Danke, Thorsten. Und das sind weitere Nachrichten heute Mittag. Nach dem Großbrand im Hohenfenn in Belgien gibt es erste Hinweise zur Ursache. Eine Landmaschine könnte das Feuer ausgelöst haben, teilte die Staatsanwaltschaft mit. Sachverständige prüfen diese Vermutung derzeit. Bis die endgültigen Gutachten vorliegen, werde es aber noch mehrere Monate dauern, heißt es. Deutsche Unternehmen geraten bei Cyberangriffen immer stärker ins Visier ausländischer Geheimdienste. Laut dem Digitalverband Bitkom konnte im zurückliegenden Jahr mehr als jede dritte betroffene Firma mindestens einen Angriff einem ausländischen Nachrichtendienst zuordnen. Genannt worden seien vor allem China und Russland, heißt es. Immer mehr Menschen in Deutschland wollen ihren Doktortitel machen. Laut dem Statistischen Bundesamt waren im vergangenen Jahr rund 216.000 Menschen in einem laufenden Promotionsverfahren. Das waren knapp 2% mehr als im Jahr davor. Die meisten promovieren in Medizin und Gesundheitswissenschaften. Das US-Raumfahrtunternehmen SpaceX will einen riesigen neuen Weltraumbahnhof bauen. Er soll für rund 100 Milliarden Dollar in Louisiana entstehen, teilte die Firma von Tech-Milliardär Elon Musk mit. Die Bauarbeiten sollen im kommenden Jahr starten. 2 Jahre später könnten dort erste Starship-Raketen abheben. Geplant sind tausende kommerzielle Flüge pro Jahr. Bisher hat SpaceX nur einen Startplatz in Texas. Das Unternehmen verfolgt nach eigenen Angaben langfristig das Ziel, mit wiederverwendbaren Raketen regelmäßige Flüge zum Mond und auch zum Mars möglich zu machen. Und das waren die Nachrichten mit Malte Albrecht.
2: Das Wetter im RSG-Land.
3: Es gibt erstmal keinen Regen heute, ein paar Wolken sind dabei, die Sonne kommt aber auch immer mal wieder raus. Erst zum Nachmittag und Abend hin kann es heute auch einzelne Schauer oder Gewitter geben bis 27 Grad. Morgen bis 29 Grad, dazu erst sonnig und trocken, dann aber mehr Wolken im Tagesverlauf. Auch hier kann es dann auch Schauer und teils kräftige Gewitter geben morgen. Am Freitag noch kühler, bis 25 Grad, dazu wechselhaft mit teils starken Schauern oder Gewittern stellenweise.
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3: Und das sind die Staus ab 11 Minuten Zeitverlust. Wir starten mit der A3 Arnheim-Köln zwischen dem Kreuz Oberhausen und dem Kreuz Oberhausen-West. Da steht ihr im Moment auf 5 Kilometern, ihr braucht 12 Minuten länger. Die A4 Aachen-Köln zwischen dem Kreuz Köln-West und Köln-Eifeltor, 5 Kilometer Stau, 21 Minuten plus. Die A40 Venlo-Duisburg zwischen dem Grenzübergang Strahlen-Autobahn und Wachtendonk, 6 Kilometer Stau, eine halbe Stunde plus. Die A44 Essen-Düsseldorf zwischen dem Kreuz Düsseldorf-Nord und Düsseldorf-Stockum, 2 Kilometer Stau, 12 Minuten. Und zum Schluss die A52 Roermond-Düsseldorf zwischen dem Kreuz Mönchengladbach und dem Kreuz Nersen, 3 Kilometer Stau, 11 Minuten plus. Gute Fahrt!
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3: Hallo zusammen, Frage. Ich miste gerade aus in meiner Wohnung, ja? So, passiert euch das auch, dass ihr zum Beispiel mit dem Ziel auszumisten euer Wohnzimmerregal so in Angriff nehmt und dann findet ihr euch Stunden später auf dem Boden liegend wieder, während ihr in alten Tagebüchern von euch schmökert? Passiert euch nie? Nee, mir auch nicht. Laura Potting hier. Ausmisten ist doch bloß was für Leute, die kein Tetris können. So.

0: Hallo zusammen an diesem Mittwoch. Habt ihr schon mal vom Ehrenamtsatlas gehört? Das ist eine super wichtige Sache. Der zeigt nämlich alle 2 Jahre, wie sich das Ehrenamt insgesamt entwickelt hat und wo es zum Beispiel auch aktuell Probleme gibt. Die Zahlen sind wichtig, denn das Ehrenamt ist einfach ein zentraler Teil unserer Gesellschaft. Ohne die vielen Freiwilligen, und das muss man einfach sagen, die ihre private Zeit opfern, würde vieles bei uns im Land einfach nicht funktionieren. Und heute hat Westlotto den neuen Ehrenamtsatlas 2026 in Düsseldorf vorgestellt. Thorsten Ortmann war für uns dabei. Thorsten, ist das Ehrenamt nach wie vor so beliebt bei den NRWlern?
1: Ja, fast die Hälfte der über 18-Jährigen in Nordrhein-Westfalen engagiert sich ehrenamtlich. Das Niveau ist ungefähr stabil geblieben. Es sind vor allem die über 60-Jährigen, die sich ehrenamtlich engagieren. Und besonders viele Ehrenamtler gibt es aktuell im Kreis Olpe, gefolgt von Höxter und dem Hochsauerlandkreis. Als beste größere Stadt hat hier Münster auf Platz 4 abgeschnitten. Die meisten Ehrenamtler engagieren sich übrigens im Bereich Sport, gefolgt von Religion, Kirche und Nachbarschaft. Und wie wichtig das Ehrenamt ist, zeigt auch diese Zahl. Müsste man die ganzen freiwilligen Stunden bezahlen, hätte das Land hierfür 25 Milliarden Euro ausgeben müssen.
0: Wahnsinn. Okay, aber die Erhebung zeigt auch Probleme auf.
1: Ja, den meisten gemeinnützigen Organisationen fehlt es schlicht am Geld und viele haben Nachwuchssorgen. Das liegt daran, dass sich immer weniger junge Menschen im Ehrenamt engagieren, sagt die Forscherin Professor Andrea Walter.
2: Dass über 90% der nicht engagierten Jungen sagen, dass ihnen die Zeit fehlt. Dann das Thema Unsicherheit. Wir wissen, die Generation fühlt sich unsicher, guckt nicht so zuversichtlich in die Zukunft. Für sie ist gute Bezahlung wichtig. Und tatsächlich sehen wir auch in den Zahlen, dass bei den Nicht-Engagierten über ein Viertel sagt, dass sie es sich nicht leisten können.
0: Okay, also es fehlt an Nachwuchs und an Geld. Westlotto hat sich da was einfallen lassen. Es wird ein neues Spiel geben, von dem Ehrenamtler in NRW profitieren sollen.
1: Ja, das neue Spiel heißt Bingo und alle Einnahmen gehen in eine neue Stiftung und die finanziert dann Projekte im Ehrenamt. Dazu Andreas Kötter von Westlotto.
3: Es sind diese Projekte, die wirklich dafür da sind, dass Ehrenamt sichtbar wird, dass man Ehrenamter gewinnen kann oder dass man für die Ehrenamt auch etwas ausrichten kann. Ein Verein, der hingeht und sagt, ich möchte einfach Dankeschön sagen zu allen Ehrenamtern, die in diesem Verein tätig sind. Ich möchte alle einfach mal einladen zu einem Grillabend.
1: Ab 1.9. startet die Stiftung und gemeinnützige Organisationen können dann digital und unbürokratisch die Anträge stellen, so Westlotto. Zur Verfügung stehen dann Beträge zwischen 1.500 und 5.000 Euro.
0: Westlotto hat heute den neuen Ehrenamtsatlas 2026 für NRW vorgestellt. Thorsten Ortmann hatte die Infos dazu. Danke dir.
4: Ja.

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1: Mit Charlotte Großer. Hallo, wenn ihr Lust habt, dass euer Wochenende tierisch wird, dann seid ihr am Samstag und Sonntag im Tierheim in Remscheid-Lennep an der Schwelmer Straße richtig. Da ist nämlich großes Sommerfest. Was ihr da alles erleben könnt, weiß Tierheimleiterin Julia Brügger.
2: Wir haben sowohl leckere Essensstände, Cafeteria ist geöffnet, wir haben Basarstand, wie immer. Eine Hundeschule ist vertreten. Dann haben wir den Sonntag auch die Lina Kirschner aus Rade vom Wald mit ihren Maulkorb-Anpassungen. Das heißt, wenn da jemand noch einen Maulkorb für seinen Hund braucht, darf gerne den Sonntag vorbeikommen. Also ganz viele unterschiedliche Dinge haben wir hier. Typisch Sommerfest, Cocktailstand gibt es auch. Eigentlich für jeden was dabei, würde ich behaupten. Kinderprogramm gibt es auch. Also lohnt sich auf jeden Fall vorbeizukommen.
1: Das Tierheimfest läuft am Samstag und Sonntag jeweils von 11 bis 17 Uhr. Um 15 Uhr werden dort auch die Hunde vorgestellt. Und vielleicht ist da ja euer neuer tierischer Begleiter mit dabei.
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1: Mit Michael Hartke. Guten Tag. Vor dem Wuppertaler Landgericht läuft aktuell der Remscheider Waffenprozess. Bis gerade eben hat dort der geladene Kioskbesitzer ausgesagt. Mit seiner Aussage rückte vor allem der dritte Angeklagte stärker in den Fokus. Charlotte Großer berichtet aus dem Gericht.
2: Laut Aussage soll der dritte Angeklagte in gleich zwei Fällen Waffen für einen Bekannten des Kioskbesitzers besorgt haben. Im Dezember 2024 einen Revolver, zwei Monate später dann eine Maschinenpistole. Die Waffen könnten ihm wiederum durch den zweiten Angeklagten vermittelt worden sein. Ganz klar geworden ist das durch die Zeugenaussage heute aber nicht. Interessant wird der kommende Verhandlungstermin in rund 3 Wochen. Dann sollen 2 verdeckte Ermittlerinnen als Zeugen geladen werden. Ob das Landeskriminalamt die Vernehmung aber genehmigen wird, das ist aktuell unsicher.
1: Wieder verzögert sich ein Bauprojekt auf den Straßen im RSG-Land. Die Sperrung der Oststraße in Solingen zwischen Flora und Wupperstraße wird verlängert, voraussichtlich bis 11. September. Da laufen schon seit April Arbeiten am Strom- und Wassernetz. Parallel bauen die TBS Solingen schon eine neue Ampel in dem Bereich. Die geht nach den Bauarbeiten dann in Betrieb, sagt die Stadt. Warum sich die Bauarbeiten verzögern, teilt sie nicht mit. Der Auto- und Radverkehr wird aktuell von der Gördeler Straße und der Schwesternstraße kommend über die Gördeler Straße und die Wupperstraße umgeleitet. Von der Wupperstraße kommend verläuft die Umleitung über die Gördeler Straße und die Florastraße. Zu Fuß ist die Oststraße weiterhin passierbar. 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
0: Das Wetter im RSG-Land.
1: Heute gibt es einen Mix aus Sonne und Wolken. Hier und da kommen auch mal ein paar Regentropfen runter, aber meistens ist es trocken und dazu wird es wärmer als die letzten Tage. Maximal 24 Grad sind drin. Morgen wird es dann sogar richtig heiß. 28 Grad sind dann drin. Dazu gibt es viel Sonne und ein paar Wolken. Gegen Abend ziehen dann stellenweise auch Gewitter auf.
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1: Um kurz nach 13:30 gibt es einen Stau auf den Autobahnen. A3 Köln Richtung Oberhausen zwischen Leverkusen-Opladen und Solingen. 2 Kilometer Stau, 6 Minuten plus. Blitzer von euch gesehen in Solingen auf dem Frankfurter Damm und der Huttenstraße und in Remscheid auf der Hackenberger Straße. Gute und sichere Fahrt.
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3: Vielleicht habt ihr das ja schon mal erlebt, ja? Ihr seid in einer Beziehung und ihr merkt plötzlich, euer Gegenüber entfernt sich von euch, ist nicht mehr all in. Ihr merkt, dass das so alles langsam in die Brüche geht und ihr könnt einfach nichts dagegen machen. Das ist vielleicht ein scheiß Gefühl. Und darüber singt Alec Benjamin in Let Me Down Slowly. Und er singt, wenn du mich schon verlässt, dann mach's doch bitte auf eine nette Art und Weise und gib mir bitte ein bisschen Zeit. Ja, wobei, das mit der Zeit, das macht's ja dann irgendwie auch nicht so richtig besser, oder? Hier ist auf jeden Fall Let Me Down Slowly. Und ich bin Laura Potting. Einen schönen Mittwoch euch.

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0: Das mehr als gedacht. Und auch das IFO-Institut hat bestätigt, die Stimmung in den deutschen Betrieben ist am August noch mal besser geworden. Es gehe raus aus dem Tief und rein in eine neue Zuversicht, sagt der Kanzler. Auch Vizekanzler Klingbeil hat sich zur Zukunft der Wirtschaft geäußert. Er setzt auf die Wirkung des 500-Milliarden-Pakets.
1: Ohne diese Investitionsoffensive wären wir in einer Rezession. Das muss man so klar benennen. Jahrzehntelang wurde in unserem Land vieles kaputt gespart und das spüren wir alle im Alltag. Die Unpünktlichkeit der Bahn, kaputte Straßen, marode Schulen. Der ideologische Sparkurs der letzten Jahrzehnte ist uns teuer zu stehen gekommen. Und wir als Regierung beenden mit unseren Investitionen diese zukunftsfeindliche Politik.
0: Auch KI soll in Zukunft eine große Rolle spielen. Merz sieht darin einen echten Motor für unser Land, egal ob in der Industrie, im Handwerk oder in der Medizin. Die Technologie biete ungeahnte Chancen, so Merz, um moderner und erfolgreicher zu werden.
2: Danke, Thorsten. Und jetzt weitere Nachrichten. Nach massiven Überschwemmungen in Nepal werden hunderte Touristen vermisst. Nach vorläufigem Stand gäbe es von 384 Touristen kein Lebenszeichen, teilte die nepalesische Tourismusbehörde mit. Die meisten von ihnen seien Ausländer. Auf Videoaufnahmen sind Wassermassen zu sehen, die Häuser mit sich reißen und Gebäude, die im Schlamm versunken sind. Volkswagen will angesichts des Spardrucks auch im Management sparen. Konzernchef Blume kündigte bei einer Betriebsversammlung in Emden an, ein Viertel der Führungsstellen abzubauen. Mit Blick auf den drohenden Jobabbau insgesamt sagte er, dass es in einem nächsten Schritt vor allem um die Kosten außerhalb der direkten Fahrzeugproduktion gehe, also um Konzernstellen, zentrale Funktionen, Entwicklung und Vertrieb. Der Chef des US-Geheimdienstes CIA, Radcliffe, hat bei seinem Besuch in Moskau Kontakte zu russischen Geheimdiensten gehabt. Das bestätigte Kreml-Sprecher Peskow. Ein Treffen mit Präsident Putin habe es nicht gegeben. Peskow nannte die Gespräche eine positive Entwicklung, machte zu den genauen Inhalten aber keine Angaben. Am Frankfurter Flughafen ist ein Mitarbeiter nach einer Infektion an Malaria gestorben. Auch 6 weitere Mitarbeiter sind erkrankt, sagte ein Fraport-Sprecher. Sie sind in ärztlicher Behandlung. Die erste Ansteckung ist demnach schon Mitte Juli gewesen. Ursache sollen importierte Mücken sein, heißt, die Mücken sind wohl im Flugzeug oder Gepäck mitgeflogen. Es seien dann Fallen am Flughafen aufgestellt und auch Mücken eingefangen worden. Die werden jetzt im Labor untersucht. Und das waren die Nachrichten mit Malte Albrecht.
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4: Heute freundliches Wetter, die meiste Zeit trocken. Im Laufe des Nachmittags sind lokal ein paar Tropfen nicht ausgeschlossen. Bis 27 Grad sind heute drin. Morgen sieht es ein bisschen anders aus. Geht erst noch freundlich los. Im Tagesverlauf sind dann aber mehr Wolken unterwegs. Und am Abend drohen dann örtlich auch kräftige Gewitter mit stark Regen und Hagel. Wieder 27 Grad sind morgen drin.
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4: 14 Uhr ist durch, ab 20 Minuten die A3 Arnheim-Köln zwischen Dienstlaken Süd und Oberhausen-Lierich. 6 Kilometer 22 Minuten. Genauso lang dauert es auf der A4 Aachen-Köln zwischen dem Kreuz Köln-West und Köln-Eiffeltor. 5 Kilometer Stau dort. Dann die A40 Venlo-Duisburg zwischen dem Grenzübergang Strahlen und Wachtendonk. 6 Kilometer Stau. Knapp 40 Minuten kommen da oben drauf. Knapp eine halbe Stunde auf der A40 Duisburg-Essen zwischen Essen-Holsterhausen und dem Dreieck Essen-Ost. 2 Kilometer da. Und dann noch die A52 Düsseldorf-Essen zwischen Essen-Süd und dem Dreieck Essen-Ost. 1 Kilometer Stau, 22 Minuten plus. Allen unterwegs eine gute Fahrt und kommt gut an.
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4: Einen schönen Nachmittag wünsche ich euch. Robert Janz ist hier. Noch genau eine Woche, dann geht's los. Die Schule. Und bis dahin machen wir hier unsere große Schulwoche mit allem, was Eltern und Kinder und Jugendliche gerade so beschäftigt. Und gleich geht's um was ganz Wichtiges. Den Schulrucksack. Ich habe meinen übrigens noch und nehme den hier auch immer mit zu arbeiten. Dann packe ich mal mein Essen rein, meine Butterbrotdose und meine Flasche Wasser. Das Ding geht einfach nicht kaputt. Was aber so der neueste Shit ist, das hört ihr gleich.

0: Mensch, gerade wieder ganz viel Aufregung bei vielen Familien. Ja, nächste Woche geht die Schule wieder los. Zack, Sommerferien zu Ende. Besonders spannend ist das natürlich für die ganzen Erstklässler, logisch, ne? Und eine Sache darf da natürlich nicht fehlen, der Schulranzen, genau. Und das muss natürlich ein ganz toller sein, ist ja logisch. Also nicht einfach nur ein Rucksack und gut, nein. Hightech-Teile sind es mittlerweile. Und zum Glück erklärt euch mein Kollege Stefan Rehk jetzt mal, wie euer Kind da leuchtende Augen bekommt.
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0: 1 bis 18.
1: Let's get your look.
0: Werfen wir einen Blick ins Interieur. Links die Mini-Snackbar mit Kakaobohnen und Happy Meal-Automat. Rechts die Farbkastenstation mit automatischem Wasserwechsler und unendlicher Deckweißquelle. Nie wieder verzweifelt die Tube ausquetschen.

0: Strobel.
1: Jetzt zu den Extras. Der eingebaute Schimmelmelder mit 100 Dezibel-Sirene, die von Rolf Zukowski persönlich eingesungen wurde, schlägt automatisch an, wenn ihr mal wieder vergesst, die Brotbox vor den Ferien aus dem Toni zu nehmen. Und die elektrischen No-Gravity-Turbinen lassen euren Toni auch mit 20 Schulbüchern bequem auf gleichbleibender Höhe schweben. Bandscheibenvorfall in der 3. Klasse war gestern. Und damit haben wir euren Schulranzen mal wieder heftig aufgemotzt. Schaltet auch beim nächsten Mal ein, wenn's wieder heißt Pimp My Ranzen.

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1: Mit Michael Hartke. Guten Tag. Vor dem Wuppertaler Landgericht ging heute der Remscheider Waffenprozess weiter. Heute hat dort der geladene Kioskbesitzer als Zeuge ausgesagt. Dabei rückte vor allem der dritte Angeklagte stärker in den Fokus. Charlotte Großer berichtet aus dem Wuppertaler Landgericht.
2: Laut Aussage soll der dritte Angeklagte in gleich zwei Fällen Waffen für einen Bekannten des Kioskbesitzers besorgt haben. Im Dezember 2024 einen Revolver, zwei Monate später dann eine Maschinenpistole. Die Waffen könnten ihm wiederum durch den zweiten Angeklagten vermittelt worden sein. Ganz klar geworden ist das durch die Zeugenaussage heute aber nicht. Interessant wird der kommende Verhandlungstermin in rund 3 Wochen. Dann sollen 2 verdeckte Ermittlerinnen als Zeugen geladen werden. Ob das Landeskriminalamt die Vernehmung aber genehmigen wird, das ist aktuell unsicher.
1: Wieder verzögert sich ein Bauprojekt auf den Straßen im RSG-Land. Die Sperrung der Oststraße in Solingen zwischen Flora und Wupperstraße wird verlängert, voraussichtlich bis 11. September. Da laufen schon seit April Arbeiten am Strom- und Wassernetz. Parallel bauen die TBS Solingen schon eine neue Ampel in dem Bereich. Die geht nach den Bauarbeiten dann in Betrieb, sagt die Stadt. Warum sich die Bauarbeiten verzögern, teilt sie nicht mit. Der Auto- und Radverkehr wird aktuell von der Gördeler Straße und der Schwesternstraße kommend über die Gördeler Straße und die Wupperstraße umgeleitet. Von der Wupperstraße kommend verläuft die Umleitung über die Gördeler Straße und die Florastraße. Zu Fuß ist die Oststraße weiterhin passierbar. 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
1: Heute gibt es einen Mix aus Sonne und Wolken. Hier und da kommen auch mal ein paar Regentropfen runter, aber meistens ist es trocken. Und dazu wird es wärmer als die letzten Tage. Maximal 24 Grad sind drin. Morgen wird es dann sogar richtig heiß. 28 Grad sind dann drin. Dazu gibt es viel Sonne und ein paar Wolken. Gegen Abend ziehen dann stellenweise auch Gewitter auf.
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1: Das hier ist die Lage auf den Autobahnen. A3 Köln Richtung Oberhausen zwischen Köln-Mülheim und Kreuz-Leverkusen 2 Kilometer stockend und A3 im weiteren Verlauf zwischen Leverkusen-Opladen und Solingen 2 Kilometer Stau und 7 Minuten Zeitverlust. Blitzer von euch gesehen in Solingen auf dem Hermann-Löns-Weg, auf der Wuppertaler Straße und dem Frankfurter Damm und in Remscheid auf der Hackenberger Straße. Danke euch fürs Melden und gute und sichere Fahrt.
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3: Hi zusammen, Robert Jantz ist hier. Ich würde mal vorschlagen, wir machen direkt weiter mit Musik. Dann könnt ihr euch auch einen wunderbar entspannten Nachmittag machen. Jetzt für euch Cyril mit

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0: der Mittwochnachmittag, an dem Millionen Fans traurig sind über den Tod von Dolly Parton. Sie war ein echter Superstar der Pop- und Country-Welt. Einige der größten Hits unserer Zeit, wie I Will Always Love You oder Jolene, stammen aus ihrer Feder. Dolly Parton wurde 80 Jahre alt und starb nach einer Krebserkrankung. Kevin Zimmer aus der Redaktion, die Musikwelt trauert, ne?
1: Ja, seit bekannt wurde, dass Dolly Parton gestorben ist, wird ihr Stern auf dem berühmten Hollywood Walk of Fame zur regelrechten Pilgerstätte für Fans. Ein Meer von Blumen ist darauf jetzt schon zu sehen und auch die Stars nehmen Abschied mit teilweise sehr persönlichen Worten. Elton John würdigte Parton als große Künstlerin mit einem sehr, sehr gütigen Herz. Taylor Swift schrieb, sie habe ein sanftes Herz und zugleich ein Rückgrat aus Stahl gehabt. Besonders bewegend auch die Reaktion von Miley Cyrus. Dolly Parton war ja die Patentante von Miley Cyrus. Die Sängerin schrieb, sie könne nicht glauben, dass die reinste Seele von ihnen gegangen sei. Dolly Parton war für sie nicht nur Patentante, sondern fast wie eine zweite Mutter. Bewegend war vor allen Dingen damals ihre gemeinsame Version von Miley Cyrus' Superhit Wrecking Ball. Dolly Parton war damals 77 Jahre alt, als sie den Song gemeinsam mit ihrem Patenkind sang.
0: Ah, und diese Version, die hören wir uns jetzt mal an in voller Länge. Dolly Parton mit ihrem Patenkind Miley Cyrus. Und hier ist jetzt die wohl schönste Version von Wrecking Ball.
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1: Mit Malte Albrecht, guten Tag. In Nepal hat es eine heftige Naturkatastrophe gegeben. Dort werden nach einer Sturzflut viele Menschen vermisst, darunter nach Behördenangaben 384 Touristen. Thorsten Adolfs aus dem News-Team, uns erreichen von dort schlimme Bilder.
2: Ja, in Videos, die auf der Plattform X veröffentlicht wurden, ist zu sehen, wie sich die Wasserschlamm- und Geröllmassen ihren Weg mit hoher Geschwindigkeit aus dem Gebirge runter ins Tal bahnen. Man muss sich das so vorstellen, es gibt dort im Grenzgebiet zwischen Nepal und China eine schmale Schlucht und viele Häuser, Brücken und sogar ein Staudamm, die in dem Tal waren, die sind einfach von den Geröllmassen unter tosendem Lärm mitgerissen worden. Du hast es gesagt, auch hunderte Ausländer werden nach den massiven Überschwemmungen vermisst. Darunter sollen Touristen. Du hast es

0: Ihrer Kabinettsklausur nicht nur mit der wirtschaftlichen Entwicklung, sondern auch mit dem Thema Hitzeschutz beschäftigt. Beschlossen wurde aber, wie angekündigt, nichts. Bundeskanzler Merz sagte, dass es schon jetzt viele Programme gebe und den Ländern über das Sondervermögen auch Geld dafür zur Verfügung stehe. Er kündigte aber an, auf Bundesebene möglicherweise nochmal nachzuschärfen. Drohnenvorfälle haben deutsche Flughäfen im vergangenen Jahr rund 160 Millionen Euro gekostet. Davon geht der Luftverkehrsverband BDL aus. Präsident Redelix sagte der FAZ, allein durch Betriebsunterbrechungen seien 60 Millionen Euro Schaden entstanden. Er fordert nun mehr Tempo beim Drohnenschutz, auch an kleineren Flughäfen. Der Naturschutzbund Deutschland in NRW kritisiert die Pläne zum Fluten der Tagebaulöcher Hambach und Garzweiler mit Wasser aus dem Rhein. Bei starkem Niedrigwasser wie in diesem Sommer würde eine Entnahme die Engpässe für die Schifffahrt verschärfen, heißt es vom Landesverband. Wer bei einer Kontrolle den Führerschein vorzeigen muss, kann das künftig auch auf dem Smartphone tun. Denn noch in diesem Jahr soll es den Führerschein auch in digitaler Form geben. Das kündigte der Präsident des Kraftfahrtbundesamtes DAMM an. Der Fachzeitschrift Auto, Motor und Sport sagte er, die Entwicklung sei in der finalen Phase. Angezeigt werden soll der digitale Führerschein künftig in der Kfz-App des Kraftfahrtbundesamtes. Die App ist laut DAMM inzwischen auf mehr als 2 Millionen Smartphones installiert. Bisher lässt sich dort schon der Fahrzeugschein digital abrufen. Und das waren die Nachrichten mit Malte Albrecht.
1: Das Wetter im RSG-Land.
2: Bei uns läuft ein warmer und überwiegend freundlicher Nachmittag. Die Temperaturen steigen auf bis zu 27 Grad. Bis zum Abend bleibt es die meiste Zeit trocken. Lokal kann aber mal ein kurzer Schauer mit dabei sein. Morgen starten wir ebenfalls noch recht freundlich. Später wird es dann deutlich wechselhafter. Ab dem späten Nachmittag sind örtlich auch kräftige Gewitter mit Starkregen und Hagel möglich.
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2: 15 Uhr ist durch, ab 10 Minuten die A3 Köln-Oberhausen. Zwischen Duisburg-Wedau und Oberhausen-Lierich 3 Kilometer. 10 Minuten plus. Knapp eine Viertelstunde auf der A4 Aachen-Köln zwischen dem Kreuz Köln-West und Köln-Eiffeltor. 4 Kilometer 13 Minuten plus. Dann die A40 Venlo-Duisburg zwischen dem Grenzübergang Strahlen und Wachtendonk. 6 Kilometer 25 Minuten plus. Und die A45 Hagen-Dortmund zwischen dem Kreuz Hagen und dem Westhofener Kreuz. 6 Kilometer 12 Minuten plus. Allen unterwegs eine gute Fahrt und kommt gut an. 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Mein Name ist Robert Janz, schön, dass ihr am Start seid.

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2: Laune der Natur ist so ein Spaßsong. Es geht einfach so mehr um eine Attitüde, große Schnauze von wegen, wir sind hier die Chefs im Laden und wenn wir kommen, dann geht die Party los und ohne uns kann man das alles eh vergessen. Das ist auch so mit Augenzwinkern und sehr spaßig gemeint und einfach nur eine Partyhymne.
0: Da herrliches Motto auf jeden Fall. 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
2: 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August 2 Tage mit uns zu feiern.
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1: Mit Michael Hartke. Guten Tag. Vor dem Wuppertaler Landgericht ging heute der Remscheider Waffenprozess weiter. Heute hat dort der geladene Kioskbesitzer als Zeuge ausgesagt. Dabei rückte vor allem der dritte Angeklagte stärker in den Fokus. Charlotte Großer berichtet aus dem Wuppertaler Landgericht.
2: Laut Aussage soll der dritte Angeklagte in gleich zwei Fällen Waffen für einen Bekannten des Kioskbesitzers besorgt haben. Im Dezember 2024 einen Revolver, zwei Monate später dann eine Maschinenpistole. Die Waffen könnten ihm wiederum durch den zweiten Angeklagten vermittelt worden sein. Ganz klar geworden ist das durch die Zeugenaussage heute aber nicht. Interessant wird der kommende Verhandlungstermin in rund 3 Wochen. Dann sollen 2 verdeckte Ermittlerinnen als Zeugen geladen werden. Ob das Landeskriminalamt die Vernehmung aber genehmigen wird, das ist aktuell unsicher.
1: Wieder verzögert sich ein Bauprojekt auf den Straßen im RSG-Land. Die Sperrung der Oststraße in Solingen zwischen Flora und Wupperstraße wird verlängert, voraussichtlich bis 11. September. Da laufen schon seit April Arbeiten am Strom- und Wassernetz. Parallel bauen die TBS Solingen schon eine neue Ampel in dem Bereich. Die geht nach den Bauarbeiten dann in Betrieb, sagt die Stadt. Warum sich die Bauarbeiten verzögern, teilt sie nicht mit. Der Auto- und Radverkehr wird aktuell von der Gördeler Straße und der Schwesternstraße kommend über die Gördeler Straße und die Wupperstraße umgeleitet. Von der Wupperstraße kommend verläuft die Umleitung über die Gördeler Straße und die Florastraße. Zu Fuß ist die Oststraße weiterhin passierbar. 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
1: Heute gibt es einen Mix aus Sonne und Wolken. Hier und da kommen auch mal ein paar Regentropfen runter, aber meistens ist es trocken und dazu wird es wärmer als die letzten Tage. Maximal 24 Grad sind drin. Morgen wird es dann sogar richtig heiß. 28 Grad sind dann drin. Dazu gibt es viel Sonne und ein paar Wolken. Gegen Abend ziehen dann stellenweise auch Gewitter auf.
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1: Eine Meldung aus Solingen. Auf der Saarstraße Ecke Friedrichstraße ist gerade kein Durchkommen, weil da steht nämlich ein Bus mit einem Motorschaden quer. Also fahrt da besser drumherum. Und das hier ist der Blick auf die Autobahnen. A1 Köln Richtung Dortmund zwischen Kreuz Köln Nord und Kreuz Leverkusen West 4 Kilometer 10 Minuten plus. A46 Düsseldorf Richtung Wuppertal zwischen Sonnborner Kreuz und Wuppertal Elberfeld 3 Kilometer. A46 Heinsberg Richtung Wuppertal zwischen Dreieck Neuss Süd und Düsseldorf Bilk 1 Kilometer. Und A46 Wuppertal Richtung Düsseldorf zwischen Wuppertal Barmen und Farresbeck 2 Kilometer Stau, Viertelstunde plus. Blitzer von euch gesehen in Solingen auf dem Hermann-Löns-Weg und auf der Wuppertaler Straße. Habt ihr sonst noch was gesehen? Dann meldet das gerne unter 021 2211 190 oder per WhatsApp unter 021 2225 mal die 1. Gute und sichere Fahrt euch allen.
3: Einen schönen Nachmittag wünsche ich euch. Robert Jantz ist hier. Wir machen uns eine gute Zeit und falls ihr gerade im Homeoffice seid, dann habt ihr vielleicht wirklich gerade im wahrsten Sinne eine gute Zeit. Eine aktuelle Umfrage lässt das zumindest vermuten. Homeoffice heißt offenbar nicht immer nur Mails, Meetings und Excel. Laut Untersuchung haben mehr als 60% während der Arbeitszeit schon mal geflirtet oder erotische Inhalte angeschaut. Also falls es im Teams-Call plötzlich verdächtig still wird, vielleicht wird da gerade anders gearbeitet.

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0: Kiss und Coldplay waren das hier bei uns. Und ey, wenn ich mich so zurückerinnere an meine Schulzeit, Sommerferien, dann weiß ich immer noch dieses Gefühl. Wenn man blickt auf 6 Wochen Sommerferien zurück und denkt sich so, weg sind sie. Warum ging das so schnell? Ja, die Urlaubszeit ist schon fast wieder vorbei, aber dafür hat unser Konfuzius der Herzen, unser Atze, eine Weisheit. Er sagt, nach dem Urlaub ist vor dem Urlaub.
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3: Ja, nee, ist klar.
4: Geht's euch eigentlich auch so? Also, ich könnte schon wieder. Ja, das ist jetzt auch der beste Zeitpunkt, es zu tun. Ja, ganz ungeniert. Mein Gott, ist doch nichts dabei. Das machen die anderen nur auch. Jetzt den Sommerurlaub 2027 buchen. Ja, sicher. Wie lange willst du noch warten? Bis alles wieder ausgebucht ist? Hier, ich war gestern im Netto. Knaller Angebot. 2 Wochen türkische Riviera, 3 Sterne plus, all inclusive, Getränke flat schon drin, mit landestypischen Cocktails und Longdrinks. Ja, jetzt haltet euch fest, für 2 Personen 3,99 inklusive Flug und Transfer. So, und jetzt kommt ihr. Ja, da muss man doch zuschlagen. Zu Hause bleiben wäre teurer. Wirklich. Sein Sparfuchs bucht den nächsten Sommerurlaub jetzt noch, bevor du die Reklamationsmail vom diesjährigen Sommerurlaub abschickst. So bleibst du im Urlaubsfeeling und entgehst der Inflation. Ey, wie geil ist das denn? Das sind, rechne mal nach, pro Person gerade mal 14,28 Euro. Flug schon drin. Dafür kriegst du zu Hause gerade mal einen Schnitzel mit Pommes und Mayo. Ja, oder 2 Flaschen Küstennebel aus dem Trinkgut.
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1: Mit Malta Albrecht, guten Tag. Die Lage auf dem Bau bleibt insgesamt schwierig und das bremst das gesamte Wirtschaftswachstum in Deutschland. Zu diesem Ergebnis kommt eine neue Studie Thorsten Adolfs aus dem News-Team.
2: Genau, die Experten des Pestel-Instituts, die Studie gemacht haben, schlagen Alarm, weil in den letzten beiden Jahren deutlich weniger gebaut wurde als früher. Nicht nur die Wirtschaft ist dadurch ins Stocken geraten, sagen sie, sondern dadurch würden bundesweit auch über 1 Million Wohnungen fehlen. Das merkt man besonders in Ballungsgebieten. Wenn man dort einen tollen neuen Job findet, aber keinen bezahlbaren Wohnraum bekommt, dann könne man den Job oft gar nicht erst antreten, heißt es in der Studie. Und das führe dann dazu, dass Arbeitsplätze unbesetzt bleiben, was am Ende der Wirtschaft schade.
1: Gibt es trotz der düsteren Prognose für dieses Jahr denn Hoffnung auf Besserung?
2: Ja, die gibt es. Die Baubranche rechnet für dieses Jahr zwar mit einem weiteren Rückgang bei den Neubauten. Das Statistische Bundesamt meldet aber immerhin ein Plus bei den Baugenehmigungen in den ersten 6 Monaten. Für eine schnelle Trendwende fordert der Baustofffachhandel einfachere Lösungen. So könnten neue Standards wie der Gebäudetyp E das Bauen unbürokratischer machen, heißt es. Bei solchen Häusern würde der Fokus auf das Wesentliche gelegt. Es wird nur das gebaut, was für Sicherheit, Brandschutz, die Standsicherheit von Gebäuden und den Umweltschutz absolut notwendig ist. So könnten dann zum Beispiel kleinere Mehrfamilienhäuser in Zukunft ohne langwierige Genehmigungsverfahren entstehen. Das wäre ein wichtiger Schritt, um endlich wieder mehr Wohnraum zu schaffen, heißt es aus der Branche.
1: Dankeschön, Thorsten. Und damit zu weiteren Nachrichten. Nach schweren Überschwemmungen in Nepal werden rund 380 Touristen vermisst, nach Angaben der Behörden. Dankeschön, Thorsten. Und damit zu weiteren Nachrichten.

0: gezeigt, wie dringend gehandelt werden müsse. Die Spritpreise in Deutschland sind leicht gesunken. Laut einer aktuellen Auswertung des ADAC kostet ein Liter Super E10 im Schnitt derzeit 2,15 Euro und damit 0,7 Cent weniger als in der vergangenen Woche. Diesel kostet 2,24 Euro und ist damit nur 0,5 Cent günstiger. Der ADAC sagt, der Preisrückgang falle angesichts gesunkener Rohölpreise und eines stärkeren Euros zu gering aus. Der britische Prinz Harry und seine Frau Meghan sind offenbar schon zurück in Großbritannien. Sie seien am Mittag in Birmingham gelandet, berichten mehrere Medien. Eine Bestätigung dafür gibt es bisher nicht. Erst vor wenigen Tagen war bekannt geworden, dass die beiden mit ihren Kindern wieder in Großbritannien leben wollen. Wo genau, ist offen, dem Vernehmen nach irgendwo außerhalb von London. Harry und Meghan hatten sich 2020 vom Königshaus losgesagt und waren nach Kalifornien gezogen. In den letzten Monaten hatten sich aber Harry und König Charles wieder angenähert. Und das waren die Nachrichten mit Malte Albrecht.
1: Und jetzt das Neueste aus dem RSG-Land.
2: Mit Michael Hartke. Es bewegt sich was beim Parkhaus am Remscheider Hauptbahnhof. Wie die Stadt auf Anfrage mitteilt, soll in Kürze die städtische Tochter Parkservice Remscheid die Aufsicht über das Park-and-Ride-Parkhaus übernehmen. Damit verbunden sind dann unter anderem Kameraüberwachung und Zugangskontrollen. Im Moment ist der Zugang dort ungehindert möglich. Die Nachrichten fürs RSG-Land zum Feierabend im Halbstundentakt.
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2: Heute Nachmittag begleitet uns ein freundlicher Mix aus Sonne und Wolken mit ganz seltenen Regenschauern dabei. Die Höchstwerte steigen auf frühlingshafte 24 Grad. Morgen wird es dann schon wieder spätsommerlich heiß. Bei Sonne und Wolken erwarten uns 28 Grad, aber auch die Gewittergefahr steigt gegen Abend dann wieder an.
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2: Achtung in Solingen auf der Friedrichstraße, Ecke Saarstraße. Da ist gerade Verkehrsbehinderung angesagt. Da blockiert nämlich ein Bus die Kreuzung. Und das hier ist der Blick auf die Autobahnen. A1 Köln Richtung Dortmund, zwischen Köln-Bocklemünd und Kreuz Leverkusen-West 6 Kilometer, eine Viertelstunde plus. A46 Heinsberg Richtung Wuppertal, zwischen Neuss-Üdesheim und Düsseldorf-Bilk 2 Kilometer. A46 Düsseldorf Richtung Wuppertal, zwischen Farresbeck und Wichlinghausen 3 Kilometer. Und A46 Wuppertal Richtung Düsseldorf, zwischen Wuppertal-Sonnborn und Hahn-Ost 1 Kilometer Stau. 4 Minuten braucht ihr da länger. Blitzer von euch gesehen in Remscheid auf der August-Erbslö-Straße und in Solingen auf der Wuppertaler Straße. Habt ihr sonst noch was gesehen? Dann schreibt uns das per WhatsApp unter der 0212 22 5 mal die 1. Euch allen gute und sichere Fahrt. Kommt gut an euer Ziel.
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3: Robert Jantz ist hier und heute Abend wird's im ZDF ziemlich bayerisch und gleichzeitig auch laut. In München Beats, da treffen Kartoffelknödel auf Techno. Ob diese Mischung was kann, das checken wir gleich bei uns im Seriencheck gegen 15:45. Mein Gott, Uhr lesen soll ich auch mal können, ne?
4: Ja.

0: Schönen Nachmittag euch. Kartoffel, Knödel und Techno.
1: Oh mein Gott, jetzt geht die Knödelkocherei wieder los. Die Arbeit.
0: Ich würde sagen, immer zwei Dinge, die auf den ersten Blick jetzt, vielleicht auch auf den zweiten Blick, nicht passen. Eine neue Serie im ZDF heute Abend um 20:15 Uhr, die schafft es jetzt allerdings beides unter einen Hut zu bringen. Und Jörg Albrecht, der hat jetzt für uns den Seriencheck zu München Beats.
2: Papa, ich ersticke hier.
3: Jetzt machst du halt erstmal deine Zahnarztlehre fertig und dann schauen wir weiter.
2: Nichts mit Lehre.
4: Nur weg vom elterlichen Bauernhof. Raus aus Ismaning, vor den Toren Münchens. Ihr Vorname ist zwar auch der einer Kartoffelsorte, aber Linda hat überhaupt keinen Bock darauf, in die Fußstapfen ihrer Eltern zu treten. Die fahren seit Jahren ihre Ernte für die Firma Pfanni ein.
2: Genau, ich bin die Tochter vom Pfanni-Bauern. Der Theo zahlt euch eh viel zu wenig.
4: Dieser Theo ist der Chef von Knödelfabrik Pfanni. Außerdem ist er Lindas Patenonkel. Auch Theo hat einen Spross, der sein eigenes Ding machen will. Marius ist gerade aus New York zurück, will dort mit diesem neumodischen Internet Geld verdienen. Ich sollte noch erwähnen, dass wir uns mitten in den 90ern befinden.
5: Nur weil ein Geschäft nicht funktioniert, heißt das nicht gleich, dass man gezockt hat. Aber du hast leicht reden. Kartoffelknödel gehen immer.
6: Mach einmal endlich irgendwas richtig.
5: Mach ich doch. Was? Ja, aber was Gescheites.
4: Während Marius immerhin schon einen Plan hat, ist Linda noch auf der Suche. Sie haut nach München ab, wo in der Clubszene die Post abgeht. Techno ist gerade schwer angesagt. Genau Lindas Musik.
7: Warum eigentlich Techno?
4: Fragt sie Marius, der ihr natürlich, die Welt ist ja so klein, in München über den Weg läuft.
8: Weil Techno das Beste ist. Ich dachte mir auch erstmal so, was ist das denn? Aber du musst es laut hören und mit anderen Menschen zusammen.
4: Techno mag Marius zwar nicht, dafür aber umso mehr Linda. München Beats mit Jule Herrmann, Klaus Steinbacher und Tobias Moretti in den Hauptrollen ist ein gelungener Mix aus Soap, Familiendrama und Techno-Beats. Die Serie taucht ab in eine Zeit, in der München die Hauptstadt des Techno hätte werden können. Womit wir wieder bei den Kartoffelknödeln wären. Denn es ist das Areal des 1996 dicht gemachten Pfanni-Werks, auf dem sich legendäre Techno-Clubs wie das Ultraschall oder das KW ansiedeln werden.
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1: Mit Michael Hartke. Guten Tag. Am Bahnhof von Remscheid soll der Ärger mit Dreck, Müll und dem Unsicherheitsgefühl vieler Pendler bald ein Ende haben. Nicht erst seit der Messerstecherei an Ostern gab es häufig Beschwerden dort. Jetzt soll die städtische Tochtergesellschaft Parkservice Remscheid, kurz PSR, für Sauberkeit und Sicherheit sorgen. Das hat die Stadt auf Anfrage mitgeteilt. Sie will unter anderem Zugangs- und Zufahrtskontrollen durchführen. Auch Kameraüberwachung soll es geben. Mehr Kontrollen fordert die Politik schon lange. Mit der Übertragung dieser Aufgabe an die PSR kommt die Verwaltung dem jetzt nach. Mittelfristig ist auch eine Sanierung des Parkhauses geplant. Von jetzt auf gleich kann die PSR die Betreuung des Parkhauses allerdings nicht übernehmen. Es müssen noch einige bürokratische Hürden genommen werden. Im Remscheider Waffenprozess sind vor dem Wuppertaler Landgericht heute mehrere Zeugen gehört worden. Unter anderem ein Antiquariensammler, der vor 9 Jahren mitbekommen haben soll, wie der Angeklagte Interesse an Kriegswaffen aus einer privaten Sammlung gezeigt habe. RSG-Kollegin Charlotte Großer, du warst heute für uns bei dem Prozess dabei. Was hat das denn für Erkenntnisse gebracht?
2: Ja, an vieles konnte der Zeuge sich nicht erinnern. Es wurde aber recht schnell klar, dass der Hauptangeklagte wohl schon seit langem ein Interesse an Kriegswaffen zu haben scheint. Ob er aber nur leidenschaftlicher Sammler oder doch auch Händler ist, das ist weiterhin nicht geklärt. Es wurde aber vor allem auch über die 2 Mitangeklagten gesprochen. Einer von ihnen scheint doch mehr ins Waffengeschäft involviert gewesen zu sein, als zunächst angenommen.
1: Und wie kommst du zu diesem Schluss?
2: Weil der Kioskbesitzer noch einmal vernommen wurde, über den die Ermittler damals auf die Spur des Hauptangeklagten gekommen waren. Spannend wird deshalb auch der nächste Termin. Da soll nämlich geklärt werden, wo die Angeklagten überhaupt das Geld für mögliche Waffengeschäfte hergehabt haben könnten. Darum soll es dann am 9. September vor Gericht gehen. Außerdem soll dann auch noch mal ein Hauptzeuge aus Polen per Videochat aussagen. Das hatte heute nicht geklappt, weil die Technik gestreikt hat.
1: Danke dir, Charlotte. Der Handball-Spitzensport soll ein neues Zuhause im Bergischen bekommen. In Wuppertal soll eine neue Multifunktionsarena entstehen. Die Planungen und Verhandlungen mit dem Eigentümer des Grundstücks laufen und sie seien in der finalen Phase, heißt es von der Stadt. Details dazu gibt sie allerdings nicht bekannt. Die Arena soll in Farresbeck auf dem ehemaligen Schäffler-Gelände entstehen. Sie soll vor allem für die Heimspiele des Bergischen Handballclubs genutzt werden, aber auch für Konzerte, Comedy und andere Veranstaltungen. 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
1: Das hat heute Nachmittag Sonne und Wolken für euch im Gepäck. Ganz selten kann auch mal was Regen runterkommen. Dazu liegen die Temperaturen heute bei 24 Grad in der Spitze.
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1: In Solingen gibt es eine Störung auf der Friedrichstraße, Ecke Saarstraße. Da blockiert ein Bus die Kreuzung, fahrt da also besser drumherum. Das ist die Lage auf den Autobahnen. A1 Köln Richtung Dortmund zwischen Köln-Bocklemünd und Kreuz Leverkusen West 5 Kilometer. A3 Köln Richtung Oberhausen zwischen Köln-Delbrück und Kreuz Leverkusen 4 Kilometer stockend. A46 Düsseldorf Richtung Wuppertal zwischen Wuppertal-Farresbeck und Wichlinghausen 3 Kilometer stockend. A46 Heinsberg Richtung Wuppertal zwischen Dreieck Neuss Süd und Düsseldorf-Bilk 1 Kilometer. Und A46 Wuppertal Richtung Düsseldorf zwischen Wuppertal-Sonnborn und Hahn-Ost 1 Kilometer Stau. Blitzer von euch gesehen in Remscheid auf der August-Erbslöh-Straße und in Solingen auf der Wuppertaler Straße. Danke euch fürs Melden und gute und sichere Fahrt.
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3: Robert Jantz ist hier. Heute ist Tag des Toilettenpapiers. Also endlich mal ein Ehrentag für etwas, das wirklich jeder braucht. Und wir Deutschen, wir verbrauchen davon wirklich, wirklich eine ganze Menge. Im Schnitt sollen es fast 135 Rollen pro Jahr sein. Völlig von der Rolle ist auch mein Kollege Kevin Zimmer. Der würdigt diesen Ehrentag gleich mal auf seine Weise. Mit so einem Toilettenpapierüberblick nenne ich das.

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0: So geht's hier durch den Nachmittag. Es ist weich, es ist meistens weiß und wir alle nutzen es täglich. Na? Die Rede ist vom Klopapier. Aber wusstet ihr, dass wir Deutschen da echte Gewohnheitstiere sind? Ja, in anderen Ländern läuft das nämlich völlig anders ab. Der Ablauf. Kevin Zimmer, der Mann, der die Klos auch international kennt.
1: Ja, Mann von Welt halt, ne?
0: Absolut. Fangen wir mal mit den Bräuchen an. Ich bin ja Team ordentlich falten.
1: Ich wollte es gar nicht so genau wissen von dir, aber...
0: Ja, doch, doch. Stimmt es, dass da andere so ein bisschen chaotischer sind?
1: Absolut. Die Amerikaner zum Beispiel sind totale Knüller. Ja, die falten nicht. Die machen einfach so ein Bällchen daraus. Das Papier ist, muss man aber sagen, auch viel, viel glatter dort. Die brauchen also das Knüllen, damit sie, ich sag mal so, nachher nicht abrutschen, ne?
0: Ja.
1: Ja, ja. In Frankreich dagegen zieht man oft so lose gefaltete Einzelblätter aus der Wand. Das ist so ein bisschen wie bei Taschentüchern nachher aufklappen. Oh lala.
0: Ja.
1: Und wenn du richtig protzen willst, dann fährst du nach Australien. Da gibt es die teuerste Rolle Klopapier der Welt aus 22 Karat Gold. Kostet schlappe 1 Million Euro umgerechnet. Also ich sag mal so, du spülst nachher wahrscheinlich nicht ab, wenn du das benutzt hast.
0: 1 Million für die Tonne, sag ich mal. Aber apropos Tonne, im Urlaub steht ja neben dem Klo oft so ein kleiner Eimer. Ist mir wirklich schon oft aufgefallen.
1: Ja, du saßt wahrscheinlich auch schon oft drauf.
0: Und da habe ich dann rausgeflogen, ich habe Lokalverbot. Naja, wofür ist das?
1: Ja, das ist in Südeuropa oder Asien oft Pflicht, zum Beispiel in Griechenland oder Thailand. Die Rohre sind einfach super schmal. Außerdem haben sie kaum Gefälle. Wer da sein Klopapier einfach runterspült, ja, der sorgt sofort für eine Verstopfung. Deshalb, das Papier gehört direkt in den Mülleimer daneben. Ich frage mich ja,
0: Papier,
1: wenn man jetzt mal ordentlich in Griechenland gegessen hat und es etwas größer wird bei diesen kleinen...
0: Ja.
1: Lassen wir das.
0: Es klingt auf jeden Fall nach Abenteuer.
1: Absolut.
0: Aber du hattest noch so eine spannende Erkenntnis für uns. Ne?
1: Ja, Klopapier ist gar nicht so verbreitet auf der Welt. Fast 3/4 der Menschheit nutzt überhaupt gar kein Klopapier. In Indien, Nordafrika oder im Nahen Osten reinigt man sich traditionell nur mit Wasser. Entweder mit einem Krug oder einem extra Schlauch. Und die Japaner, das wissen wir alle, haben das perfektioniert. Da ist das Klo ein Hightech-Roboter mit eingebauter Warmwasserdusche, Föhn und beheizbarem Sitz. Dagegen leben wir hier noch in der Steinzeit, würde ich sagen.
0: Wer hätte gedacht, dass das stille Örtchen so spannend sein kann? Immer. Danke dir für diese tiefen Einblicke.
1: Ich muss
0: also
1: mal.
0: Beim nächsten Urlaub lieber zweimal hinschauen, bevor ihr spült.
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1: Mit Malte Albrecht. Guten Tag. Deutsche Unternehmen haben es in letzter Zeit immer häufiger mit Angriffen ausländischer Geheimdienste zu tun. Der Branchenverband Bitkom meldet, dass die Zahl der Spionage- und Sabotageangriffe weiter gestiegen ist. Mehr zum Thema von Thorsten Adolfs.
2: Immer mehr Firmen berichten, dass sie gezielt von ausländischen Geheimdiensten ins Visier genommen werden. Der IT-Verband hat für seinen neuen Bericht etwa 1000 Entscheider befragt und festgestellt, dass sich über ein Drittel der betroffenen Unternehmen sicher ist, dass staatliche Akteure dahinter stecken. Die meisten Angriffe kommen demnach aus China oder Russland. Gleichzeitig gehen Angriffe durch kriminelle Banden etwas zurück, auch wenn sie insgesamt immer noch den größten Teil ausmachen. Viele Firmen gaben an, dass es heute schwerer zu erkennen sei, ob sie wirklich Opfer eines gezielten Angriffs geworden sind oder nicht. Der Anteil der Entscheider, die nur vermuten können, dass ihr Unternehmen betroffen war, ist deutlich gestiegen. Der Verfassungsschutz warnt schon länger vor der Gefahr solcher Angriffe. Wer im IT-Bereich arbeitet oder Verantwortung trägt, sollte die Sicherheitsvorkehrungen unbedingt nochmal auf den Prüfstand stellen, heißt es. Eine gute Nachricht gibt es aber, und zwar bei der Summe der entstandenen Schäden. Sie ist mit mindestens 211 Milliarden Euro dieses Mal niedriger ausgefallen als in den vergangenen Jahren.
1: Und jetzt weitere Nachrichten im Überblick. In einem wichtigen Prozess um die Gefahren von Social Media für Kinder und Jugendliche gibt es einen Milliardenvergleich. Darauf haben sich der Internetriese Meta und die klagenden US-Bundesstaaten geeinigt. Demnach zahlt der Mutterkonzern von Facebook und Instagram umgerechnet rund 14 Milliarden Euro. Außerdem verpflichtet sich Meta, den Jugendschutz zu verbessern. Nach den schweren Überschwemmungen in Nepal ist die Zahl der Todesopfer auf 95 gestiegen, das sagte ein Polizeisprecher. Vorher war von insgesamt rund 380 vermissten Touristen die Rede, darunter sollen auch viele Ausländer sein. In der betroffenen Region Bagmati wurden Häuser und Brücken weggespült. Als mögliche Ursache für die Flut gilt der Ausbruch eines Gletschersees. Wegen des Sparkurses bei Volkswagen soll es auch Einschnitte beim Management geben.

0: anderem in Südafrika, Rumänien, Italien und Argentinien. Die Betrüger hatten es offenbar hauptsächlich auf einsame ältere Menschen abgesehen. Sie gewannen im Internet ihr Vertrauen und baten später um Geld, etwa für eine angebliche Notlage. Hinter dem Betrug stecken laut Interpol vor allem kriminelle Netzwerke aus Westafrika. Und das waren die Nachrichten mit Malte Albrecht.
1: Und jetzt das Neueste aus dem RSG-Land.
2: Mit Michael Hartke. Am Bahnhof von Remscheid soll der Ärger mit Dreck, Müll und dem Unsicherheitsgefühl vieler Pendler bald ein Ende haben. Nicht erst seit der Messerstecherei an Ostern gab es häufig Beschwerden. Jetzt soll die städtische Tochtergesellschaft Parkservice Remscheid für Sauberkeit und Sicherheit sorgen. Das hat die Stadt auf Anfrage mitgeteilt. Die nächsten RSG-Nachrichten gibt es um 17.30 Uhr.
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2: Es gibt bis zum Abend einen freundlichen Mix aus Sonne und Wolken. Die bringen uns nur ganz selten mal einen Schauer. Dazu steigt die Temperatur auf 24 Grad. Morgen werden daraus dann schon 28 Grad. Auch dann gibt es Sonne und Wolken im Wechsel, aber auch eine erhöhte Gewittergefahr gegen Abend.
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2: Um kurz nach 5 ist das die Lage auf den Autobahnen. A1 Köln Richtung Dortmund zwischen Köln-Bocklemünd und Kreuz Leverkusen-West 7 Kilometer eine Viertelstunde plus. A3 Köln Richtung Oberhausen zwischen Dreieck Köln-Heumer und Kreuz Leverkusen 7 Kilometer stockend, 10 Minuten extra. A46 Düsseldorf Richtung Wuppertal zwischen Hahn-Ost und Wuppertal-Kronenberg 1 Kilometer. A46 im weiteren Verlauf zwischen Wuppertal-Farresbeck und Oberbarmen 2 Kilometer stockend. A46 Heinsberg Richtung Wuppertal zwischen Dreieck Neuss-Süd und Düsseldorf-Bilk 1 Kilometer. Und A46 Wuppertal Richtung Düsseldorf zwischen Wuppertal-Sonnborn und Hahn-Ost 1 Kilometer Stau. Blitzer von euch gesehen in Remscheid auf der Bornefelder Straße und in Remscheid auf der August-Erbslöh-Straße. Habt ihr sonst noch was gesehen? Dann ruft an unter 0212 22 11 190. Euch allen gute und sichere Fahrt.
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3: Robert Jantz ist hier, eine Woche noch, dann sind sie vorbei, die Ferien. Findest du immer krass, wie diese 6 Wochen einfach rasen. Für Erstklässler ist es natürlich besonders spannend, logisch. Und wir haben ja heute unsere große Schulwoche gestartet. Und gleich geht's hier um etwas, das bei der Einschulung auf gar keinen Fall fehlen darf. Die Schultüte. Was war denn bei euch damals drin? Also woran könnt ihr euch da noch erinnern? Das hören und fragen wir gleich.
4: Warte.

0: das war jetzt irgendwie zackig, ne? Sind die Sommerferien schon wieder fast vorbei. Nächsten Mittwoch geht's wieder los mit der Schule. Und für einige wird es dann natürlich auch das erste Mal Schule sein. Im letzten Jahr, wenn man sich mal die Zahlen anschaut, na, allein in NRW, rund 84.000 Kinder wurden da eingeschult. Richtig krass. Und jetzt mal ehrlich, also beim Thema Einschulung, woran denkt man da als erstes? Natürlich an die Schultüte. Erinnert ihr euch noch irgendwie, wie das bei euch aussah, was drin war?
1: Stifte, Radiergummis, Schokolade. Und dann gab es tatsächlich Spielzeug.
2: Süßigkeiten. Ein bisschen Spielzeug, Schulbedarf.
1: Diese Kreisel hatte ich früher drin.
3: Schreibutensilien, Block. Und ich glaube, ein Gutschein mit der Oma nach Fortfahren oder so.
4: Also ich weiß, dass bei mir Stifte drin waren. Und ein paar Süßigkeiten. Mehr weiß ich auch nicht mehr.
5: Ich hatte ein Pferd drauf. So typisch Mädchen.
6: Ja, Transformers.
4: Weißt du, wie deine Schultüte aussieht? Sag mal, Regenbogen.
0: Ah, und ich überlege, ich hatte jetzt ja gerade kurz Zeit. Ich weiß gar nicht mehr, was bei mir offenbar, was ich für eine Schultüte hatte. Ah. Ich weiß aber nicht, ob meine Mama zuhört. Die war bestimmt richtig. Es war bestimmt die schönste Schultüte der Welt.

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1: Mit Michael Hartke. Guten Tag. Es bewegt sich was beim Parkhaus am Remscheider Hauptbahnhof. Wie die Stadt auf Anfrage mitteilt, soll in Kürze die städtische Tochter Parkservice Remscheid die Aufsicht über das Park-and-Ride-Parkhaus übernehmen. Damit verbunden sind dann unter anderem Kameraüberwachung und Zugangskontrollen. Im Moment ist der Zugang dort ungehindert möglich. Müll und Lärm hatte dort schon häufiger für Ärger gesorgt. Später soll das Parkhaus auch noch saniert werden. Mit diesen Schritten setzt die Stadt auch die Forderungen der Politik um. Der nächste Tag im Prozess um hunderte Kriegswaffen in Remscheid hat weitere Zeugenaussagen ergeben. So soll ein Antiquariensammler schon vor 9 Jahren vom Interesse des Hauptangeklagten für Waffen erfahren haben. Das Gericht hat also jetzt die Erkenntnis, dass der Waffensammler mutmaßlich schon lange Waffen gesammelt hat. Für den nächsten Verhandlungstag ist dann die Vernehmung eines Zeugen aus Polen geplant. Er soll per Video zugeschaltet werden. Außerdem wolle man mehr über das Vermögen der Angeklagten erfahren. In unserer Nachbarstadt Wuppertal laufen die Planungen und Verhandlungen zu einer neuen Multifunktionsarena. Sie soll das neue Zuhause des BHC werden, aber auch Platz für weitere Events bieten. Geplant ist das Gebäude samt Parkplätzen in Farresbeck auf dem ehemaligen Schäffler-Gelände. Dazu sei die Stadt nach eigener Aussage mit den Grundstücksbesitzern im Gespräch. Die Verhandlungen seien in der finalen Phase. Über Details schweigt die Stadt allerdings. Das sei mit den Eigentümern so vereinbart. 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
1: Heute Nachmittag begleitet uns ein freundlicher Mix aus Sonne und Wolken mit ganz seltenen Regenschauern dabei. Die Höchstwerte steigen auf frühlingshafte 24 Grad. Morgen wird es dann schon wieder spätsommerlich heiß. Bei Sonne und Wolken erwarten uns 28 Grad, aber auch die Gewittergefahr steigt gegen Abend dann wieder an.
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1: Vorsicht Autofahrer, auf der A3 Köln Richtung Oberhausen ist in Höhe Köln-Mülheim ein liegengebliebenes Fahrzeug auf der Mitte der Fahrbahn. Das sind die Staus. A1 Köln Richtung Dortmund zwischen Köln-Bocklemünd und Kreuz-Leverkusen-West 6 Kilometer, eine Viertelstunde plus. A46 Heinsberg Richtung Wuppertal zwischen Neuss-Üdesheim und Düsseldorf-Bilk 1 Kilometer. A46 Düsseldorf Richtung Wuppertal zwischen Hahn-Ost und Wuppertal-Kronenberg 1 Kilometer und A46 in der Gegenrichtung zwischen Wuppertal-Sonnborn und Hahn-Ost 1 Kilometer Stau. Blitzer von euch gesehen in Solingen auf der Wuppertaler Straße und in Remscheid auf der Bornefelder Straße und der August-Erbslöh Straße. Habt ihr sonst noch was gesehen? Dann meldet das unter der 02122 5x1 per WhatsApp. Danke euch fürs Melden und gute und sichere Fahrt.
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2: Robert Janz ist hier und wir machen uns ready für den Feierabend. Jetzt mit Alex Warren spiele ich euch mit Eternity.
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1: Ach, für die Liebenden habe ich drin von Patti Smith, Because the Night Belongs to Lovers. 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
0: 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Ich bin auf jeden Fall rechtzeitig am Start.
1: Atzes Rockbox, wer nicht dabei war, wird es bereuen. 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Ich freue mich auf euch.
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1: Mit Malte Albrecht. Guten Abend. Nach der gewaltigen Sturzflut in Nepal suchen Rettungskräfte unter Hochdruck nach Vermissten und es gibt viele Vermisste. Nach Angaben der Polizei sind bei der Katastrophe mindestens 95 Menschen ums Leben gekommen. Thorsten Adolfs aus den Nachrichten. Bei dieser Opferzahl wird es aber vermutlich nicht bleiben.
2: Ja, davon müssen wir leider ausgehen. Wer die Bilder sieht, der weiß auch warum. Wasser und Schlammmassen haben an einem Fluss Häuser und Brücken regelrecht weggespült. Auch die Infrastruktur ist schwer beschädigt, was die Suche nach Vermissten massiv erschwert. Die Behörden vermuten, dass ein plötzlicher Ausbruch eines Gletschersees die Katastrophe ausgelöst haben könnte. Die nepalesische Regierung hat die Armee zur Unterstützung in das betroffene Gebiet geschickt. Auch aus Tibet werden große Zerstörungen gemeldet und dort gibt es Probleme mit der Kommunikation. Chinas Führung hat angewiesen, dass Gerät und Rettungskräfte dorthin gebracht werden.
1: Sind unter den Vermissten denn auch möglicherweise Deutsche?
2: Das ist im Moment eine der brennendsten Fragen. Laut der Nationalen Tourismusorganisation von Nepal werden insgesamt 384 Reisende vermisst, darunter mehr als 290 Ausländer aus verschiedenen Ländern wie den USA oder Spanien. Viele von ihnen waren als Touristen auf Trekkingtouren in der betroffenen Region unterwegs, als das Unglück über sie hereinbrach. Für alle, die Freunde oder Angehörige in Nepal haben, kommt aus Berlin erst einmal eine Entwarnung. Das Auswärtige Amt hat mitgeteilt, dass bis jetzt keine deutschen Staatsangehörigen unter den Betroffenen bekannt sind.
1: Danke, Thorsten. Und das sind weitere Nachrichten. Bundeskanzler Merz rechnet damit, dass die deutsche Wirtschaft bald wieder in Schwung kommt. Nach 3 Jahren der Rezession werde man nun die volle Konzentration auf das Wachstum legen, sagte Merz zum Abschluss der Kabinettsklausur in Neu-Hardenberg. Gleichzeitig rief er alle zu mehr Zuversicht und Optimismus auf. Weit verbreiteter Missmut lähme das Land. Es wird keine Extrasteuer auf zuckerfreie Getränke geben, das hat Bundesfinanzminister Klingbeil heute klargestellt. Auf Instagram schrieb er, das werde nicht kommen. Gestern war ein Papier aus Klingbeils Ministerium öffentlich geworden, in dem vorgeschlagen wurde, neben Limonaden unter anderem auch Zero- und Light-Getränke stärker zu besteuern. Am Frankfurter Flughafen sind 2 Beschäftigte an Malaria gestorben. Das teilten das Gesundheitsamt der Stadt und der Flughafenbetreiber Fraport mit. Es wird vermutet, dass die Infektionen im Juli durch eine mit einem Flugzeug eingeschleppte Mücke übertragen wurden. Insgesamt waren 6 Beschäftigte betroffen. 4 von ihnen geht es mittlerweile wieder gut. In den USA gibt es im Prozess rund um die Gefahren sozialer Medien für Kinder und Jugendliche eine Einigung. Der Internetriese Meta und mehrere US-Staaten haben sich auf einen Vergleich geeinigt. Demnach zahlt der Mutterkonzern von Facebook und Instagram umgerechnet rund 14 Milliarden Euro. Außerdem verpflichtet sich Meta, den Jugendschutz zu verbessern. Es soll zum Beispiel tägliche Zeit umgerechnet rund 14 Milliarden Euro.

0: gegen Abend aber hier und da nass und eben stellenweise auch Starkregen möglich und Gewitter, je nach Region. Jetzt der Abend und die Nacht weitestgehend trocken, später wird's kühler, 14 Grad der Tiefstwert in der Nacht.
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0: Noch sind Ferien, das ist noch die gezähmte Variante, trotzdem gut was los, alle Staus ab 13 Minuten Wartezeit. A4 Köln-Aachen zwischen Dreieck-Köln-Heumer und Kreuz-Köln-Süd, 4 Kilometer knappe Viertelstunde. A44 Kassel-Dortmund zwischen Kreuz-Werl und Kreuz-Dortmund-Unna, 5 Kilometer, auch da eine Viertelstunde. A46 Wuppertal-Düsseldorf zwischen Sonnborner Kreuz und Hahn-Ost, 2 Kilometer, 17 Minuten. Und A57 Krefeld-Köln zwischen Köln-Worringen und Kreuz-Köln-Nord, 5 Kilometer, knappe 20 Minuten. Gute Fahrt, kommt gut an.
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0: Sebastian Pulli hier. Ja, herzlich willkommen im Feierabend im besten Fall. Also jetzt ganz wichtig, Kopf ausmachen. Das geht sehr, sehr gut mit Eurodance, eine Musikrichtung, die praktisch zielstrebig am Intellekt vorbeigeschrieben wurde und dafür direkt in die Tanzfüße geht. La Bouche, Be My Lover jetzt, und falls ihr sagt, den Ohrwurm mag ich nicht so gern, danach kommen noch viele, viele, viele mehr. Versprochen. Schönen Mittwochabend.

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1: Mit Michael Hartke. Guten Abend. Am Bahnhof von Remscheid soll der Ärger mit Dreck, Müll und dem Unsicherheitsgefühl vieler Pendler bald ein Ende haben. Nicht erst seit der Messerstecherei an Ostern gab es häufig Beschwerden dort. Jetzt soll die städtische Tochtergesellschaft Parkservice Remscheid, kurz PSR, für Sauberkeit und Sicherheit sorgen. Das hat die Stadt auf Anfrage mitgeteilt. Sie will unter anderem Zugangs- und Zufahrtskontrollen durchführen. Auch Kameraüberwachung soll es geben. Mehr Kontrollen fordert die Politik schon lange. Mit der Übertragung dieser Aufgabe an die PSR kommt die Verwaltung dem jetzt nach. Mittelfristig ist auch eine Sanierung des Parkhauses geplant. Von jetzt auf gleich kann die PSR die Betreuung des Parkhauses allerdings nicht übernehmen. Es müssen noch einige bürokratische Hürden genommen werden. Im Remscheider Waffenprozess sind vor dem Wuppertaler Landgericht heute mehrere Zeugen gehört worden. Unter anderem ein Antiquariensammler, der vor 9 Jahren mitbekommen haben soll, wie der Angeklagte Interesse an Kriegswaffen aus einer privaten Sammlung gezeigt habe. RSG-Kollegin Charlotte Großer, du warst heute für uns bei dem Prozess dabei. Was hat das denn für Erkenntnisse gebracht?
2: Ja, an vieles konnte der Zeuge sich nicht erinnern. Es wurde aber recht schnell klar, dass der Hauptangeklagte wohl schon seit langem ein Interesse an Kriegswaffen zu haben scheint. Ob er aber nur leidenschaftlicher Sammler oder doch auch Händler ist, das ist weiterhin nicht geklärt. Es wurde aber vor allem auch über die 2 Mitangeklagten gesprochen. Einer von ihnen scheint doch mehr ins Waffengeschäft involviert gewesen zu sein, als zunächst angenommen.
1: Und wie kommst du zu diesem Schluss?
2: Weil der Kioskbesitzer noch einmal vernommen wurde, über den die Ermittler damals auf die Spur des Hauptangeklagten gekommen waren. Spannend wird deshalb auch der nächste Termin. Da soll nämlich geklärt werden, wo die Angeklagten überhaupt das Geld für mögliche Waffengeschäfte hergehabt haben könnten. Darum soll es dann am 9. September vor Gericht gehen. Außerdem soll dann auch noch mal ein Hauptzeuge aus Polen per Videochat aussagen. Das hatte heute nicht geklappt, weil die Technik gestreikt hat.
1: Danke dir, Charlotte.
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1: In der Nacht begleiten uns einige Wolken, oft ist es aber auch klar bei Tiefstemperaturen von 13 Grad. Morgen wird es dann richtig heiß, 28 Grad sind dann maximal drin. Dazu gibt es viel Sonne und ein paar Wolken. Gegen Abend zieht dann stellenweise auch ein Gewitter auf. Am Freitag wird es mit maximal 21 Grad wieder kühler und wechselhafter. Nachmittags kommen Schauer und Gewitter runter.
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1: Vorsicht auf der A1 Köln Richtung Dortmund im Kreuz Leverkusen, da wo es in Richtung A3 Richtung Oberhausen geht. Da ist ein ungesicherter Unfall im Kurvenbereich und da ist auch ein Fahrstreifen gesperrt und die Schleife zur A3, die wird auch gesperrt, weil da läuft dann die Unfallaufnahme. Und das hier sind die letzten Staus. A1 Köln Richtung Dortmund zwischen Köln-Bocklemünd und Kreuz Leverkusen-West 2 Kilometer, 6 Minuten plus. Und A46 Wuppertal Richtung Düsseldorf zwischen Wuppertal-Sonnborn und Hahn-Ost 1 Kilometer Stau, 8 Minuten Zeitverlust. Blitzer von euch gesehen in Solingen auf der Wuppertaler Straße und in Remscheid auf der Bornefelder Straße und der August-Erbsel-Straße. Danke euch fürs Melden und gute und sichere Fahrt.
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3: Sebastian Pulli hier. Nächster Song startet mit so einer schönen, dezenten kleinen Orgel, wie man sie vielleicht in deutschen Pfarrsälen findet. Nur, dass jemand dem Organisten heimlich vorher Ecstasy in den Messwein gepackt hat. Liebe Gemeinde, jetzt tanzen für uns auf dem Altar David Guetta und Jennifer Lopez. Schönen Feierabend euch.

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0: Schon erstaunlich, dass der in Deutschland nicht größer gefeiert wird. Heute Tag des Klopapiers.
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0: Ja, das Klopapier ist ja dem deutschen Herzen bekanntermaßen sehr, sehr nahe. Das wissen wir spätestens seit Corona, frühestens seit wir im Auto gehäkelte Klopapierhauben als Deko spazieren gefahren sind. Und deshalb wissen wir auch alle sehr, sehr genau, was ein gutes Klopapier denn so für uns mitbringen muss.
2: Soll weich sein, viellagig, mindestens 3. Immer mehr ist umso besser.
3: Dass es nachhaltig ist. Also dass es sowieso schon recycelt ist, weil es ist ja nur für den Abfall gedacht.
4: Kein Aroma, weil die Aromastoffen, weil die schlecht sind, oft von den Produkten.
3: So feuchtes Klopapier ist ganz wichtig eigentlich. Ich finde, es ist ein Muss, es ist dann viel sauberer.
5: Muss bequem sein, gemütlich sein währenddessen, gute Wischleistung.
6: Ich finde, man sollte einlagiges Klopapier abschaffen.
0: Auf jeden Fall. Und bitte auch niedliche Tiermotive auf Klorollen gesetzlich verbieten. Die gucken einen dann so süß an, die Schafe, und wissen gar nicht, welchem grauenerregenden Schicksal sie gleich zugeführt werden. Ja, einen schönen Resttag des Klopapiers noch und gut wischen.
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1: Mit Malte Albrecht, schönen guten Abend. Die Schufa bekommt Ärger. Eine europäische Datenschutzorganisation bereitet eine Sammelklage gegen die Wirtschaftsauskunftei vor. Im Kern geht es um Infos zu längst erledigten Krediten oder Insolvenzen, die jahrelang gespeichert werden. Thorsten Adolfs aus dem News-Team. Warum geht die Datenschutzorganisation NOYB jetzt so hart gegen die Schufa vor?
2: Es geht um sogenannte Schattendaten. Nach Recherchen, an denen die SZ beteiligt war, speichert die Schufa Infos zu alten Schulden oder Pfändungen teilweise bis zu 10 Jahre lang, obwohl diese Fälle schon lange erledigt sind. Das Problem dabei, bei offiziellen Anfragen nach der Datenschutzgrundverordnung hat die Schufa wohl verschwiegen, dass diese Daten so lange gespeichert werden. NOYB mahnt die Firma deshalb jetzt ab und verlangt die sofortige Löschung. Sollte die Schufa nicht einlenken, wollen die Datenschützer eine Verbandsklage einreichen, um sogar Schadenersatz für betroffene Bürger zu erstreiten. Das könnte für die Auskunft dann richtig teuer werden, weil theoretisch fast alle Erwachsenen in Deutschland davon betroffen sein könnten.
1: Wie reagiert die Schufa auf die schweren Vorwürfe?
2: Ja, die Schufa weist die Kritik zurück. Sie sagt, wir haben alles korrekt gemacht. Nach Angaben des Unternehmens sind genau diese historischen Daten nötig, um die eigenen Scores wissenschaftlich fundiert und fair zu berechnen. Ohne dieses Archiv, so die Schufa, würden die Bewertungen ungenauer und damit für alle schlechter. Die Schufa will notfalls bis vor den Bundesgerichtshof ziehen, um sich gegen die Vorwürfe zu wehren. Unterstützung bekommen die Datenschützer von der Organisation Algorithm Watch. Auch sie wehrt sich gegen das Vorgehen der Schufa. Dort haben schon zehntausende Menschen Petitionen unterschrieben. Darin fordern sie von der Wirtschaftsauskunftei volle Transparenz.
1: Dankeschön, Thorsten. Und jetzt weitere Nachrichten im Überblick. Im Prozess um die Gefahren von Social Media für Kinder und Jugendliche hat sich der Tech-Riese Meta mit mehreren US-Bundesstaaten auf einen Vergleich geeinigt. Der Mutterkonzern von Facebook und Instagram zahlt umgerechnet rund 14 Milliarden Euro an die Staaten. Meta verpflichtet sich außerdem dazu, den Jugendschutz zu verbessern, etwa durch tägliche Zeitlimits und nächtliche Zugangssperren. Bei verheerenden Überschwemmungen in Nepal sind mindestens 95 Menschen ums Leben gekommen. Hunderte werden noch vermisst, darunter auch viele Touristen. Das Auswärtige Amt in Berlin hat zurzeit keine Hinweise, dass auch Deutsche unter den Opfern sind. Die Rettungsarbeiten laufen auf Hochtouren, die Lage gilt aber weiterhin als unübersichtlich. Wer bei einer Kontrolle den Führerschein vorzeigen muss, kann das künftig auch auf dem Smartphone tun. Denn noch in diesem Jahr soll es den Führerschein auch in digitaler Form geben. Das kündigte der Präsident des Kraftfahrtbundesamtes DAM an. Der Fachzeitschrift Auto, Motor und Sport sagte er, die Entwicklung sei in der finalen Phase. Angezeigt werden soll der digitale Führerschein künftig in der Kfz-App des Kraftfahrtbundesamtes. Die App ist laut DAM inzwischen auf mehr als 2 Millionen Smartphones installiert. Bisher lässt sich dort schon der Fahrzeugschein digital abrufen. Und das waren die Nachrichten mit Malte Albrecht.
0: Das Wetter im RSG-Land.
3: Morgen gießt Petrus wieder die Blumen, je nach Region eher mit Gießkanne oder Wasserwerfer, sprich stellenweise ist Starkregen möglich. Aber das alles eher in der zweiten Tageshälfte, davor noch entspannt, Sonne-Wolken-Mix und ziemlich warm, 27 bis 30 Grad. Jetzt der Abend und die Nacht auch noch größtenteils trocken, da kriegen wir später Tiefstwerte von 14 Grad. 27 bis 30 Grad. Jetzt der Abend.

Sebastian Pulli hier und vielleicht ist ja mit dem Tod von Dolly Parton die Lust nach gutem Country wieder ein bisschen auferstanden. Wir hätten gleich eine deutsche Variante. Country aus Hamburg. Wenn durch die texanische Steppe ein sanfter Hauch von Fischbrötchen weht. Gleich inklusive Schlagzeuger und Comedy-Legende Olli Dittrich, Texas Lightning. Schönen Abend.

0: hieß früher Daddy DJ dieser Track und jetzt heißt er Flipside, hier in der Version von You Not Us.
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0: So, was haben wir denn Schönes auf dem Abendbrottisch? Bei dem Mann, der Elvis Eifel ist, Jürgen Bangert, da ist da was gelandet, das da eigentlich nicht hingehört. Zumindest für ihn nicht.
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3: Ich bin letztens im Lidl gewesen, aber aus Versehen veganen Fleischsalat in meinen Einkaufswagen gelegt. Veganer Fleischsalat, alleine das Wort. Wer macht hier die Comedy, oder? Ich hätte das nicht gemerkt. 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Ach, Frau. Model. Ja, so ein Scheidungsgrund auf High Heels. Kommt auf mich zu und sagt, ey, du hast auch den veganen Fleischsalat gekauft. Ich sag, was hab ich? Du, der ist total lecker, ist meine Lieblingsmarke. Du, und wenn du dann noch so eine Aubergine dazu brätst, weißt du was, du bist aber WhatsApp, gib mir mal deine Nummer, ich schick dir mein Rezept. Nee, schick du mir mal über WhatsApp eine Aubergine. Mach.
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1: Mit Michael Hartke. Guten Abend. Am Bahnhof von Remscheid soll der Ärger mit Dreck, Müll und dem Unsicherheitsgefühl vieler Pendler bald ein Ende haben. Nicht erst seit der Messerstecherei an Ostern gab es häufig Beschwerden dort. Jetzt soll die städtische Tochtergesellschaft Parkservice Remscheid, kurz PSR, für Sauberkeit und Sicherheit sorgen. Das hat die Stadt auf Anfrage mitgeteilt. Sie will unter anderem Zugangs- und Zufahrtskontrollen durchführen. Auch Kameraüberwachung soll es geben. Mehr Kontrollen fordert die Politik schon lange. Mit der Übertragung dieser Aufgabe an die PSR kommt die Verwaltung dem jetzt nach. Mittelfristig ist auch eine Sanierung des Parkhauses geplant. Von jetzt auf gleich kann die PSR die Betreuung des Parkhauses allerdings nicht übernehmen. Es müssen noch einige bürokratische Hürden genommen werden. Im Remscheider Waffenprozess sind vor dem Wuppertaler Landgericht heute mehrere Zeugen gehört worden. Unter anderem ein Antiquariensammler, der vor 9 Jahren mitbekommen haben soll, wie der Angeklagte Interesse an Kriegswaffen aus einer privaten Sammlung gezeigt habe. RSG-Kollegin Charlotte Großer, du warst heute für uns bei dem Prozess dabei. Was hat das denn für Erkenntnisse gebracht?
2: Ja, an vieles konnte der Zeuge sich nicht erinnern. Es wurde aber recht schnell klar, dass der Hauptangeklagte wohl schon seit langem ein Interesse an Kriegswaffen zu haben scheint. Ob er aber nur leidenschaftlicher Sammler oder doch auch Händler ist, das ist weiterhin nicht geklärt. Es wurde aber vor allem auch über die 2 Mitangeklagten gesprochen. Einer von ihnen scheint doch mehr ins Waffengeschäft involviert gewesen zu sein, als zunächst angenommen.
1: Und wie kommst du zu diesem Schluss?
2: Weil der Kioskbesitzer noch einmal vernommen wurde, über den die Ermittler damals auf die Spur des Hauptangeklagten gekommen waren. Spannend wird deshalb auch der nächste Termin. Da soll nämlich geklärt werden, wo die Angeklagten überhaupt das Geld für mögliche Waffengeschäfte hergehabt haben könnten. Darum soll es dann am 9. September vor Gericht gehen. Außerdem soll dann auch noch mal ein Hauptzeuge aus Polen per Videochat aussagen. Das hatte heute nicht geklappt, weil die Technik gestreikt hat.
1: Danke dir, Charlotte. 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
0: Das Wetter im RSG-Land.
3: Morgen wärmster Tag der Woche, 27 bis 30 Grad maximal, dazu mal Sonne, mal Wolken. Hinten raus gibt es dann aber auch eine kalte Dusche, also im späteren Tagesverlauf Regen und Starkregen, teilweise auch Gewitter möglich, je nachdem, wo ihr seid. Der Abend jetzt relativ entspannt, da größtenteils trocken und in der Nacht landen wir dann später bei 14 Grad als Tiefstwert.
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3: Hier und da noch was mehr los, einmal die Staus ab 9 Minuten Wartezeit. A40 Essen-Dortmund zwischen Dortmund-Barup und Dortmund-Hombro. 1 Kilometer 23 Minuten. A40 Dortmund-Essen zwischen Bochum-Hamme und Bochum-Wattenscheid 2 Kilometer 24 Minuten. A44 Kassel-Dortmund zwischen Kreuzwerl und Kreuz-Dortmund-Unna, da haben wir 3 Kilometer, eine knappe Viertelstunde. Und A45 Gießen-Hagen zwischen Lüdenscheid-Nord und Hagen-Süd 1 Kilometer 9 Minuten. Kommt gut an.
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3: Sebastian Pulli hier, kurzer Rückblick in eine Zeit ohne Internet. Wenn wir damals als Heranwachsende, ja, ich sag mal, explizites Material gesucht haben, gab's nicht. Mit Glück hatte Opa so eine Playboy-Sammlung unterm Bett, war aber auch nicht so angenehm. Oder wir haben uns heimlich freitagsabends so einen bayerischen Sat.1-Erotikfilm angeguckt, wo die aber während des Verkehrs einfach die Lederhosen anbehalten haben. Das hat, glaube ich, für sehr verwirrende erste Male gesorgt. Was uns blieb als einziges, das waren die Nackten in der Bravo. Die hat heute Geburtstag und da sprechen wir gleich ausführlicher drüber. Schönen Abend euch. Tschüss.

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0: 70 Jahre Bravo. Applaus.
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0: Heute hat sie Geburtstag, Kollegin Annabel Giesbert. Die Bravo, früher ja wahnsinnig wichtig für die Jüngeren. Inzwischen hat sich ja ein bisschen was geändert.
2: Naja, vor dem Internet war die Bravo eigentlich der einzige und wichtigste Zugang zu Stars, Musik und Jugendthemen. Dazu kam dann noch Dr. Sommer. Jugendliche konnten dort Fragen zu Liebe, Körper und auch Sexualität stellen. Also zu Themen, über die sie mit ihren Eltern oft gar nicht sprechen wollten. Und damit war die Bravo natürlich auch eine Art Ersatz für ihre eigene Aufklärung. Die Zeitschrift war halt auch gerade unter Jugendlichen sehr beliebt und wurde in den Schulen dann auch oft weitergereicht. Und damit hat sie dann Woche für Woche bis zu 6 Millionen junge Menschen erreicht. Also eine Zielgruppe, die wir heute nur noch über die sozialen Medien in der Größe erreichen.
0: So, was hat sich denn mit Blick auf heute verändert an der Bravo?
2: Ja, also das eine, was sich verändert hat, sind definitiv die vielen Inszenierungen. Wenn man sich heute mal so alte Ausgaben anschaut, dann sieht man einfach, vieles war inszeniert. Die Bravo hat ganz oft nicht die ganze Wahrheit über ihre Stars erzählt, sondern eben eine passende Geschichte. Eloy de Jong zum Beispiel von der Boyband Caught in the Act hat von einer erfundenen Liebesgeschichte mit einem weiblichen Fan erzählt. Damit sollte natürlich damals von seiner Homosexualität abgelenkt werden. Und dann hat sich natürlich auch noch die allgemeine Bedeutung der Bravo verändert. Heute holen sich Stars und Fans ihre Informationen eigentlich nur noch direkt über die sozialen Medien.
0: Ja, und vielleicht müssen wir auch nochmal auf den Ton gucken, beziehungsweise den Umgang mit Künstlerinnen.
2: Vor allem der Umgang mit Sexualität würde heute anders gehandhabt werden. Mädchen wurden von Journalisten gefragt, ob sie schon ihr erstes Mal hatten. Über Jasmin Wagner beispielsweise, damals bekannt als Blümchen, schrieb die Bravo, Blümchens Knospen blühen. Also solche Formulierungen gehen heute ja gar nicht mehr. Ja. Journalisten würden dafür vermutlich ihren Job verlieren.
0: Ja, boah, ey, Männer. Also nicht grundsätzlich, ne? Ich wollte nur eine richtig gute Überleitung zum nächsten Song. Herbert Grönemeyer,

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1: Ich bin Thomas Bleskin. Bundeskanzler Merz will die Rentenreform wie geplant umsetzen, trotz heftiger Kritik einiger CDU-Regierungschefs im Osten. Nach der Kabinettsklausur in Neu-Hardenberg rief Merz gleichzeitig alle Menschen in Deutschland zu mehr Zuversicht und Optimismus auf.
2: Positive Signale sieht Merz bereits. Die Wirtschaft wachse nämlich wieder. Auf jeden Fall will die Regierung ihr Reformpaket durchziehen. Ein Machtwort gab es nicht nur im Rentenstreit. Auch eine Zuckersteuer auf Zero-Getränke soll es nicht geben. Aber auch nicht mehr Geld für Hitzeschutz. Tatkraft, Geschlossenheit und gute Laune demonstriert die Koalition. Denn deren Umfragewerte sind weiter im Keller. Claudia Wächter, Nachrichtenredaktion.
1: Volkswagen will angesichts des Sparkurses auch im Management deutlich Stellen abbauen. Konzernchef Blume kündigte bei einer Betriebsversammlung im gefährdeten Werk Emden an, dort solle ein Viertel der Managementstellen wegfallen. Zugleich verwies er auf die hohen Arbeits- und Fabrikkosten des Standorts. Werksschließungen wolle er weiterhin vermeiden, Beschlüsse dazu gebe es bislang nicht. Auch um die Zukunft der Werke in Zwickau, Hannover und Neckarsulm wird gebangt. Der Facebook-Mutterkonzern Meta zahlt in einem US-Verfahren um Social-Media-Sucht bei Kindern knapp 17 Milliarden Dollar. Darauf einigte sich das Unternehmen mit der überwiegenden Mehrheit der US-Bundesstaaten, mehreren Territorien und dem Hauptstadtbezirk Washington.
3: Meta kauft sich frei, hat ja Geld genug. Der Prozess um die Klage der Bundesstaaten hatte im kalifornischen Oakland gerade erst begonnen, da ist er schon wieder vorbei. Dutzende Staaten hatten Meta vorgeworfen, Kinder gezielt von sozialen Medien wie Facebook und Instagram abhängig zu machen und Daten zu sammeln. Hohe Geldstrafen wurden gefordert und massive Änderungen am Geschäftsmodell. Meta nannte die Vorwürfe unbegründet und die finanziellen Forderungen unangemessen. Tina Eck, USA.
1: Am Frankfurter Flughafen sind zwei Beschäftigte an Malaria gestorben. Insgesamt hätten sich 6 Mitarbeiter bei ihrer Arbeit mit der besonders gefährlichen Malaria tropica infiziert, teilte das Gesundheitsamt mit. Vermutlich seien infizierte Mücken mit Flugzeugen aus einem Malaria-Gebiet nach Deutschland gelangt. Weitere Erkrankte seien behandelt worden und inzwischen wieder wohlauf. Für die Bevölkerung in Frankfurt sei das Risiko nach Behördenangaben vernachlässigbar. Und das waren die Nachrichten mit Thomas Bleskin.
0: Das Wetter im RSG-Land.
4: Morgen maximal 27 bis 30 Grad. Das ist nach dem Hitzebootcamp dieses Sommers nix. Dazu mal Sonne, mal Wolken in der ersten Tageshälfte. Ein bisschen herausfordernder, vielleicht der mögliche Starkregen. Später wird hier und da mal nass, stellenweise eben auch mal heftiger. Und Gewitter sind auch möglich. Der Abend und die Nacht jetzt relativ entspannt, größtenteils trocken. Und später Tiefstwerte um 14 Grad.
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4: Hat sich alles deutlich entspannt. Hier und da noch so ein bisschen mehr los. Starten wir mit der A1 Osnabrück Richtung Münster. Zwischen Greven und Münster Nord 2 Kilometer 12 Minuten. A40 Essen-Dortmund zwischen Dortmund-Barob und Dortmund-Hombruch 1 Kilometer, eine knappe Viertelstunde. A45 Gießen-Hagen zwischen Lüdenscheid Nord und Hagen Süd. Bisschen dichterer Verkehr, 2 Minuten obendrauf. Und A46 Brilon Richtung Arnsberg-Neheim zwischen Hüsten und Neheim Süd. Dichter Verkehr, das sind 4 Minuten, eine gute Fahrt.
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4: Sebastian Pouli hier und gleich einer der größten Popsongs der 80er Jahre. Haben wir schon als Kinder sehr gerne mitgesungen, auch wenn wir dann im Englischunterricht Jahre nach dem ersten Hören ziemlich erschrocken festgestellt haben, dass das Wort, das der Mann da singt und das wir nie begriffen haben, keine Ahnung, tatsächlich Thriller heißen sollte. Es klingt nach vielem, aber definitiv nicht nach Thriller.

0: Wer wird der neue James Bond? Wissen wir nicht, aber wir haben was Gutes für die Wartezeit bis dahin.
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0: Denn aktuell laufen ja die Castings für den neuen Bond und zwei hochgehandelte Kandidaten sind Callum Turner, ist der Gatte von Dua Lipa, die ihr natürlich aus dem besten Mix kennt, und Jacob Elordi, Partner von Supermodel Kendall Jenner. So, beide haben diese Woche neue Filme raus. Kinoexperte Jörg Albrecht.
2: Ja, fangen wir mal mit Jacob Elordi an. Der spielt die Hauptrolle im Endzeit-Thriller Das Ende der Sterne nach dem gleichnamigen Roman von Peter Heller. Der vollständige Titel wäre Das Ende der Sterne, wie Big Hick sie kannte. Und Jacob Elordi, der ist dieser Big Hick. Nach einer Pandemie, die fast die komplette Weltbevölkerung ausgelöscht hat, gehört er zu einer Gruppe Überlebender auf einem verlassenen Flughafen in Colorado. Aber Big Hick will wissen, ob da nicht doch noch andere Menschen sind hinter den Bergen.
3: Wir haben keine Ahnung, was da draußen ist.
4: Was glaubst du, was du da findest? Fröhliche Menschen. Die Welt von damals existiert nicht mehr.
2: Das Ende der Welt von Vielfilmer Ridley Scott ist ein solides Survival-Drama, das teilweise an I Am Legend mit Will Smith erinnert. Vor allem, weil beide Helden einen treuen Hund an ihrer Seite haben.
0: Dann kommen wir mal zum zweiten potenziellen James Bond, zu Callum Turner. Der hat jetzt eine romantische Komödie gedreht, heißt One Night Only.
2: Ja, und viele romantische Komödien kommen ja mit ziemlich seltsamen, um nicht zu sagen bescheuerten Ideen um die Ecke. Mhm. Bei One Night Only ist es die, dass wir uns in einer Gesellschaft befinden, in der Sex vor der Ehe grundsätzlich verboten ist, außer in einer Nacht im Jahr. Und die könnten ja Owen und Ellie miteinander verbringen.
5: Wie wär's mit uns?
6: Deine Ohren sehen aus wie Autotüren.
5: Tja, deine Nase ist zu klein für dein Gesicht.
6: Mit deinem Kinn kann man Holz hacken.
5: Deine Beine machen keinen Sinn.
6: Dein Haaransatz macht keinen Sinn.
2: Apropos Sinn, den ergibt auch diese romantische Version von The Purge nicht. Aber immerhin ist One Night Only manchmal ganz lustig, seltsamerweise aber auch unglaublich prüde.
0: Okay, also prüde Liebe in One Night Only und apokalyptisches Drama in Das Ende der Sterne. Wisst ihr Bescheid? Viel Spaß im Kino.
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0: Das Wetter im RSG-Land.
1: Morgen bei einem Sonne-Wolken-Mix gemäßigtes Schwitzen bei 27 bis 30 Grad maximal. Später werden wir dann auch noch von außen befeuchtet. Gerade in der zweiten Tageshälfte Regen, Gewitter und stellenweise eben auch Starkregen möglich. Der Abend und die Nacht jetzt entspannt, da größtenteils trocken und später Tiefstwerte um 14 Grad.
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1: Sieht ganz gut aus. Paar Reststaus sind noch übrig. Das wäre einmal die A1 Osnabrück Richtung Münster zwischen Greven und Münster Nord. Aktuell 2 Kilometer, 12 Minuten. Der Rest ist Gekleckere. A2 Dortmund-Hannover zwischen Ostwestfalen-Lippe und Herford-Ost. 1 Kilometer, 3 Minuten plus. Und A40 Essen-Dortmund zwischen Dortmund-Barob und Dortmund-Hombruch. Dichter Verkehr, 2 Minütchen. Kommt gut an.
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1: Sebastian Pulli hier und jetzt so kurz vor Schulstart. Sind eigentlich Turnister immer noch wie damals so ein richtig wichtiges Statussymbol auf dem Schulhof? So ein Erstklässler AMG, so eine Rücken-Rolex. Die Kinder mit Scout waren die coolen, mit der Kapuze tief im Gesicht in der letzten Reihe. Und die mit Amigo, die von denen dann in der Pause aufs Maul bekommen haben. Wir gucken gleich mal, wie das denn heute in der Ranzenwelt so aussieht. Und dann gibt's auch ein paar Tipps für den Kauf. Einen schönen Mittwochabend euch mit Leonie jetzt.

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0: Oh, aufregend. Nächste Woche erster Schultag für die i-Dötzchen. Sind sie denn schon ausgerüstet mit einem Tornister?
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0: Wenn nicht, wir hätten jetzt noch ein paar Tipps. Es gibt auf TikTok einen Tornister-Experten mit knapp 20.000 Followern, heißt Schulranzentyp, beziehungsweise Peter Emich mit bürgerlichem Namen und Kollege Stefan Rejek. Du hast ihn mal gefragt nach den aktuellen Tornister-Trends.
2: Also, es gibt da zwei Hauptfaktoren. Erstens die richtige Passform und zweitens natürlich das Aussehen. Aber hier kommt auch schon das erste Problem.
3: Wenn Kindern etwas gefällt, dann ist es automatisch immer bequem. Deswegen raten wir auch immer dazu, dass man den Schulranzen entweder mit einem verdeckten Motiv testet oder mit einem Motiv, das dem Kind garantiert nicht gefällt, um das eben so ein bisschen auszublenden.
2: Und so testet ihr eben, ob der Tornister auch wirklich gut sitzt oder ob dem Kind in dem Moment nur die tolle Prinzessin darauf gefällt.
0: Okay, also Passform ist das Stichwort. Was ist da jetzt genau wichtig? Kein Hohlkreuz oder was?
2: Erstens sollte der über dem Hintern sitzen und dann gibt's noch eine ganz einfache Faustformel.
3: Wir gehen mit der Hand zwischen Rücken und Polster und je weniger Luft da ist, desto besser sitzt der Schulranzen.
2: Und die meisten sind sogar größenverstellbar, passen also auch noch in der vierten Klasse. Ja, und das Design ist auch mittlerweile individuell austauschbar, heißt, es gibt eine Grundfarbe und da kommen dann so Klettpatches mit verschiedenen Motiven drauf. Ja, und wenn die Prinzessin oder der Dino nach einem Jahr nicht mehr gefällt, dann kann man es einfach austauschen gegen was Neues.
0: Ja, wir haben auch auf die Preise geschaut, die beliebtesten Tornister 200 bis 300 Euro, aber dann immerhin auch mit Mäppchen, mit Tonbeutel, dem ganzen Programm. Also viel Erfolg beim Ranzenkauf. Wir hoffen, das Kind hat dann eine Schul- und Berufslaufbahn, mit der es den später refinanzieren kann.
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1: Ich bin Thomas Bleskin. Bundeskanzler Merz will die geplante Rentenreform trotz Widerstands aus der eigenen Partei ohne größere Änderungen durchsetzen. Nach der Kabinettsklausur in Neu-Hardenberg wies er die Forderungen dreier ostdeutscher CDU-Ministerpräsidenten zurück, die abschlagsfreie Frührente nach 45 Beitragsjahren beizubehalten. Gleichzeitig rief Merz alle Menschen in Deutschland zu mehr Optimismus auf.
2: Wir sind und bleiben das Land der Macher und Erfinder, sagt Merz. Und auch mit der Wirtschaft werde es bis Jahresende wieder bergauf gehen, versprach er. Nach dem brütenden Sommer betonte er, er habe auch das Thema Hitzeschutz auf dem Schirm. Mehr Geld dafür will er aber nicht locker machen. Vor einem schwierigen Herbst mit Reformen und Landtagswahlen ging es bei der Klausur vor allem aber auch um eines: gut zu performen, Geschlossenheit zu demonstrieren. Claudia Wächter, Nachrichtenredaktion.
1: Knapp zwei Wochen vor der Landtagswahl in Sachsen-Anhalt hat die AfD laut einer neuen Umfrage ihren Vorsprung auf die CDU vergrößert. Infratest DIMAP sieht die in dem Bundesland als gesichert rechtsextrem eingestufte Partei bei 42%. Die CDU von Ministerpräsident Schulze kommt auf 22%. Die Linke verliert und liegt bei 11%. SPD und Grüne legen jeweils um einen Punkt zu auf 8 bzw. 6%. Am Frankfurter Flughafen sind zwei Beschäftigte an Malaria gestorben. Insgesamt hätten sich 6 Mitarbeiter bei ihrer Arbeit mit der besonders gefährlichen Malaria tropica infiziert, teilte das Gesundheitsamt mit.
3: Mücken aus einem Malaria-Gebiet sollen im Frachtraum oder Gepäck nach Deutschland gekommen sein. Laut Gesundheitsamt waren insgesamt 6 Beschäftigte betroffen, den anderen 4 geht es mittlerweile wieder gut. Dass Malaria-Mücken im Flugzeug oder an einem Flughafen auftauchen, kommt nur sehr selten vor. Deshalb sei das Risiko für Flugreisende gering. Von Mensch zu Mensch ist die Infektion nicht übertragbar und die infizierte Mücke sei wahrscheinlich schon tot, sagen die Behörden. Der Flughafen hat extra Mückenfallen aufgestellt. Die Mücken dort werden jetzt in einem Labor.
1: Der Facebook-Mutterkonzern Meta hat zahlt in einem US-Verfahren um Social-Media-Sucht bei Kindern knapp 17 Milliarden Dollar. Darauf einigte sich das Unternehmen mit der überwiegenden Mehrheit der US-Bundesstaaten, mehreren Territorien und dem Hauptstadtbezirk Washington. Sie hatten Meta vorgeworfen, Kinder bewusst zu übermäßiger Nutzung von Facebook und Instagram verleitet und Risiken verschwiegen zu haben. Das waren die Nachrichten mit Thomas Bleskin.
0: Das Wetter im RSG-Land.
4: Wir empfehlen für morgen eine Kombi aus Flipflops und Friesenmerz. Erste Tageshälfte noch mit einem Sonne-Wolken-Mix und warm, 27 bis 30 Grad. Dann gegen Abend aber hier und da nass und eben stellenweise auch Starkregen möglich und Gewitter, je nach Region. Jetzt der Abend und die Nacht weitestgehend trocken, später wird's kühler, 14 Grad der Tiefstwert in der Nacht.
0: RSG Verkehr.
4: Größtenteils ruhig, 2 so mittelgroße Staus hätten wir. A1 Osnabrück-Münster zwischen Greven und Münster-Nord, 5 Kilometer, 11 Minuten. Obendrauf. Und A4 Köln-Aachen zwischen Dreieck Köln-Heuma und Köln-Poll, 1 Kilometer, eine Viertelstunde obendrauf. Dann haben wir noch einen ganz kleinen hinten raus, A42 Kamp-Lindfort-Dortmund zwischen Mörs-Nord und Duisburg-Bekerwerd. Dichter Verkehr, das sind 2 Minütchen, eine gute Fahrt.
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4: Sebastian Pulli hier, willkommen in der Traumatherapie für Zeichentrickfans. Mein Gott, was hat uns fertig gemacht damals? Der Tod von Bambis Mutter natürlich. In einem Land vor unserer Zeit. Der Tod von Littlefoots Mutter. In König der Löwen natürlich. Der Tod von Simbas Vater. Oh, Spoilerwarnung übrigens. Warum sterben eigentlich so wahnsinnig viele Eltern in Zeichentrickfilmen? Keine Ahnung. Aber denken wir an die schönen Momente zurück. Wie zum Beispiel die Eröffnungsszene von König der Löwen. Als wir noch nicht wussten, was da später Schreckliches auf uns zukommen würde. Der ewige Kreis jetzt. Circle of Life. Elton John. Schönen Mittwochabend.

0: Shakira und jetzt ganz neue Musik.
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0: Und zwar von She, das ist eine Künstlerin aus München, was man ihr nicht anhört, ist auch gut, denn sie singt Englisch und die liefert eine richtig gute, richtig runde Popnummer ab, ist tief getaucht in so 80er-Jahre-Vibes, 80er-Synthesizer und direkt am Anfang gibt's auch so einen ganz typischen 80er-Gedächtnis-Schlagzeug-Einstieg von so einem, also wahrscheinlich kommt's aus dem Computer, aber in unserem Kopf ist es so ein Riesen-Drumset mit unnötig vielen Trommeln. She, Rain All Over Me. Achtung, 80s-Drums.

0: Taylor Swift. I knew it, I knew you.
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0: Das Wetter im RSG-Land.
1: Morgen macht Petrus die Dusche an und zwar je nach Ort auch die gute teure mit dem richtig hohen Wasserdruck. Heißt stellenweise Starkregen möglich, morgen je nach Region Gewitter auch, gerade in der zweiten Tageshälfte. Bis dahin der Tagesstart eher warm, 27 bis 30 Grad morgen, mal Sonne, mal Wolken. Und der Abend jetzt ähnlich entspannt, meistens trocken, später dann Tiefstwerte von 14 Grad in der Nacht.
0: RSG Verkehr.
1: Zwei Staus übrig, A1 Osnabrück Richtung Münster zwischen Greven und Münster Nord, 2 Kilometer, knappe 10 Minuten. Und A4 Köln-Aachen zwischen Dreieck Köln-Heumer und Köln-Poll, 2 Kilometer, eine Viertelstunde obendrauf, eine gute Fahrt.
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1: Sebastian Pulli hier, willkommen in der kleinen verrauchten Indie-Disco. Erstmal das schöne, rumpelige, kratzige Mr. Know-It-All jetzt von Teddy Swims. Und danach der ewige Nummer 1-Hit in der Indie-Disco, wo die Kajal-Ecke einmal komplett ausrastet. Die Killers, Mr. Brightside, gibt's gleich.

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0: Purple Disco Machine und jetzt nochmal neue Musik.
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0: Und zwar von einer der spannendsten deutschen Songwriterinnen. Sie ist damals bekannt geworden mit dieser so bitteren, wie schön und richtig gut beobachteten Textzeile. Achtung.
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0: Das ist ein so starkes Bild, ein Satz, der so viel sagt, wo Leute, die mal in einer toxischen Beziehung waren, wo sie selbst immer mehr verblasst sind, wahrscheinlich sagen werden, ja, das trifft die Sache und vielleicht auch mich ins Herz. Lea heißt die Songwriterin dahinter und jetzt hat sie eine ganz frische Single raus.
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1: Ich bin Thomas Brockt. Die Zahl der Todesopfer nach der heftigen Sturzflut in einer Gebirgsregion von Nepal ist auf mindestens 157 gestiegen. Das teilte die Polizei des Landes mit. Hunderte Menschen werden noch vermisst, darunter auch Touristen aus Deutschland.
2: Bilder des nepalesischen Fernsehens und Videos in den sozialen Medien zeigten, wie zahlreiche Häuser und Wasserkraftanlagen zerstört, Brücken weggespült und Dörfer und Straßen überflutet wurden. Auch China meldete Tote und Vermisste im Südwesten Tibets. China entsandte demnach zahlreiche Rettungskräfte mit schwerem Gerät in das Gebiet und rief eine erhöhte Katastrophenwarnstufe aus. Unklar war zunächst, was die Sturzflut ausgelöst hat. Nicht ausgeschlossen wurde, dass ein sogenannter Gletscherseeausbruch dazu geführt haben könnte. Dirk Ordadeli.
1: Bundeskanzler Merz will die geplante Rentenreform trotz Widerstands aus der eigenen Partei ohne größere Änderungen durchsetzen. Nach der Kabinettsklausur in Neu-Hardenberg wies er die Forderungen dreier ostdeutscher CDU-Ministerpräsidenten zurück, die abschlagsfreie Frührente nach 45 Beitragsjahren beizubehalten. Ausnahmen stellte er nur für Härtefälle in Aussicht. Mecklenburg-Vorpommerns Ministerpräsidentin Schwesig widersprach und betonte, der Kanzler entscheide über die Reform nicht allein. Angesichts des Spardrucks bei Volkswagen soll es auch im Management spürbare Einschnitte geben. Man schaue dort genau hin und baue ein Viertel der Stellen ab. Das sagte Konzernchef Blume bei einer Betriebsversammlung in Emden.
3: In Emden begründete Blume den Sparkurs vor allem mit dem hohen finanziellen Aufwand. Die Arbeitskosten seien mehr als doppelt so hoch wie an vergleichbaren europäischen Standorten. Auch die Fabrikkosten liegen deutlich höher. Werksschließungen wolle man zwar vermeiden, entschieden sei aber noch nichts. In Zwickau demonstrierten unterdessen Beschäftigte von VW und Zulieferern für die Zukunft des Werks. Der Betriebsrat wirft Blume vor, die Belegschaften über seine Pläne nicht ausreichend zu informieren. Thomas Bleski, Nachrichtenredaktion.
1: Der britische Schauspieler Tim Curry ist im Alter von 80 Jahren gestorben. Das berichten mehrere Medien unter Berufung auf seine Managerin. Weltweit bekannt wurde Curry als Frankenfurter in der Rocky Horror Picture Show. Daneben spielte er in mehr als 30 Filmen, häufig Bösewichte, und feierte auch am Broadway Erfolge. Nach einem Schlaganfall 2012 war Curry teilweise gelähmt, arbeitete aber weiter als Sprecher. Und das waren die Nachrichten mit Thomas Brockt.
0: Das Wetter im RSG-Land.
4: Morgen gießt Petrus wieder die Blumen, je nach Region eher mit Gießkanne oder Wasserwerfer, sprich stellenweise ist Starkregen möglich. Aber das alles eher in der zweiten Tageshälfte, davor noch entspannt, Sonne-Wolken-Mix und ziemlich warm, 27 bis 30 Grad. Jetzt der Abend und die Nacht auch noch größtenteils trocken, da kriegen wir später Tiefstwerte von 14 Grad.
0: RSG Verkehr.
4: Drei Staus hätten wir noch, A1 Osnabrück Richtung Münster, zwischen Greven und Münster Nord, 1 Kilometer, 3 Minuten. A4 Köln Richtung Aachen, da müsst ihr ein bisschen länger stehen, zwischen Dreieck Köln-Heuma und Kreuz Köln-Süd, 3 Kilometer, 25 Minuten plus. Und eine Kleinigkeit auf der A562 Bonn-Ost Richtung Bonn-Rheinaue, zwischen Anschluss Oberkasseler Straße und Bonn-Ramersdorf, bisschen dichterer Verkehr, 2 Minütchen obendrauf, seid ihr durch, eine gute Fahrt.
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4: Sebastian Pulli hier und für alle, die jetzt schon am Ende der Ferien wieder tief im Hamsterrad feststecken, entschleunigte Musik, ein Lied, das sich richtig Zeit lässt. Feels Like I'm Falling in Love von Coldplay. Es dümpelt so den Großteil seiner Spielzeit vor sich hin, als würde es sagen, dann macht halt Instagram auf so lang. Ist mir egal, wenn ihr ohne Reize nicht könnt. So, aber dann am Ende, dann explodiert's in epischem, großen orchestralen Sound und der mittelbeeindruckenden Textzeile Alalalala, Lodi Ho. Coldplay gibt's gleich. Er hier, er kommt erstmal schneller zur Sache. Michael Schulte,

0: Keiner macht mehr Musik wie er, was wahnsinnig, wahnsinnig schade ist. Meat Loaf hier bei uns.
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0: Bravo! Denn die Zeitschrift mit diesem Namen wird heute 70 Jahre alt. Das erste Mal rausgekommen ist die Bravo im Jahr 1956. Auf dem Cover damals Marilyn Monroe. Und hat gekostet 50 Pfennig. Die hat er hier gerade noch so zusammenbekommen.
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3: Die Bravo gibt's schon 70 Jahre, aber nicht mit den Nucky Dice und so. Nee, früher war die Bravo eher sowas wie die Gala oder Bunte. Bisschen Promi-Tratsch, Kinoprogramm, Schlager. Dr. Sommer hatte damals nicht mal Abi. Das kam alles erst später. Cabbie Photo Love Story, Comic für alle mit Hormonüberschuss, Marvel für Pubertierende. In der Renaissance hatten sie Shakespeare, Romeo, Julia. Wie hat neben das? Ein Drama in 20 Bildern. Oder das Doppelseitenposter in der Mitte. Um das unbeschadet aus dem Heft zu kriegen, habe ich mit chirurgischer Präzision die Tackernadeln aufgemacht. Nie habe ich mir mehr bei irgendwas Mühe gegeben. Tupac, Britney Spears, Oli P., alle hingen sie bei mir an der Wand. Und für alles, was du Mama und Papa nicht fragen wolltest, gab's eben Doc Sommer und sein Team. Klar, man wurde durch die Bravo-Lesen jetzt nicht komplett aufgeklärt, aber du wusstest schon mal grob, was wohin gehört. Und immer dran denken, das italienische Wort Bravo stammt von der Zeitung ab. Ja, weil die das Blatt so toll fanden. Also, glaube ich.
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0: Das Wetter im RSG-Land.
1: Morgen wärmster Tag der Woche, 27 bis 30 Grad maximal, dazu mal Sonne, mal Wolken. Hinten raus gibt es dann aber auch eine kalte Dusche, also im späteren Tagesverlauf Regen und Starkregen, teilweise auch Gewitter möglich, je nachdem, wo ihr seid. Der Abend jetzt relativ entspannt, da größtenteils trocken und in der Nacht landen wir dann später bei 14 Grad als Tiefstwert.
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1: Einen Stau haben wir aktuell nur, der ist leider eine Ecke länger, A4 Köln Richtung Aachen zwischen Dreieck Köln-Holmar und Kreuz Köln-Süd, 3 Kilometer, eine halbe Stunde plus. Haltet durch, gute Fahrt.
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1: Sebastian Pulli hier, ja schon spät. Und Justin Bieber klingt auch ganz müde. Haucht hier schön die Worte ins Mikrofon, als würde er gleich vom Sofa rutschen. Ganz bemerkenswerter, minimalistischer Song damals von ihm, mit dieser schönen Schläfrigkeit drin. Love Yourself jetzt. Schönen Rest Mittwoch, kommt gut durch die Nacht.
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0: Eagle Eye Cherry bei uns. Und heute ist ein wichtiger Feiertag, der Tag des Klopapiers. Also vielleicht einfach mal ein Blättchen mehr gönnen.
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0: Wir Deutschen ja schon das Klopapiervolk, ne? Häkelrolle auf der Armatur, der Flachspüler, also dieses Stufenklo, eine deutsche Erfindung. Wir fluchen sogar in dem Bereich, ne? Das Wort, verzeiht es mir bitte, zu Anschauungszwecken. Scheiße, Büsch, Kack, ne? Kollege Kevin Zimmer. Gucken wir aber doch mal in die anderen Länder, wie es da aussieht.
2: Absolut. Die Amerikaner zum Beispiel sind totale Knüller. Ich meine jetzt wegen des Toilettenpapiers. Die falten nämlich nicht, die machen einfach einen Ball daraus. Das Papier dort ist aber auch viel glatter, muss man sagen. Also die brauchen dieses Knüllen, damit es, ich sag mal, rutschfester wird, damit die beim Hintern abwischen nicht abrutschen. In Frankreich dagegen zieht man oft lose, gefaltete Einzelblätter aus der Wand, so ein bisschen wie bei Taschentüchern, dann werden die erst entfaltet. Ja, der feine Franzose, oh la la. Und wenn du richtig protzen willst, dann fährst du nach Australien, da gibt es das teuerste Toilettenpapier der Welt. Eine Rolle aus 22 Karat Gold kostet schlappe 1 Million Euro. Ich sag mal so, wenn du das verwendest, spülst du am Ende nicht mehr ab.
0: Ja, aus Scheiße Gold machen. Naja, da war das Wort wieder. Du hattest noch eine spannende Erkenntnis von deinen Reisen in Sachen Klopapier.
2: Richtig, Klopapier ist gar nicht so verbreitet auf der Welt. Fast 3/4 der Menschheit nutzt überhaupt gar kein Klopapier. In Indien, Nordafrika oder im Nahen Osten reinigt man sich traditionell nur mit Wasser, entweder mit einem Krug oder mit einem extra Schlauch. Und die Japaner, das wissen wir ja fast alle, die haben es perfektioniert. Da ist das Klo ein Hightech-Roboter mit eingebauter Warmwasserdusche, Föhn und beheizten Sitz. Dagegen leben wir hier noch in der Steinzeit.
0: Es muss sie doch völlig fertig machen, wenn die herkommen und kriegen nur so pisselige, trockene Tücher. Naja, schönen Resttag des Klopapiers noch und euch gut wisch.

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1: Ich bin Thomas Brock. Bundeskanzler Merz will die Rentenreform wie geplant umsetzen, trotz heftiger Kritik einiger CDU-Regierungschefs im Osten. Nach der Kabinettsklausur in Neu-Hardenberg hat Merz gleichzeitig alle zu mehr Zuversicht und Optimismus aufgerufen. Weit verbreiteter Missmut lähme unser Land.
2: Positive Signale sieht Merz bereits. Die Wirtschaft wachse nämlich wieder. Auf jeden Fall will die Regierung ihr Reformpaket durchziehen. Ein Machtwort gab es nicht nur im Rentenstreit. Auch eine Zuckersteuer auf Zero-Getränke soll es nicht geben. Aber auch nicht mehr Geld für Hitzeschutz. Tatkraft, Geschlossenheit und gute Laune demonstriert die Koalition. Denn deren Umfragewerte sind weiter im Keller. Claudia Wächter, Nachrichtenredaktion.
1: Die Zahl der Todesopfer nach der heftigen Sturzflut in einer Gebirgsregion von Nepal ist auf mindestens 157 gestiegen. Hunderte Menschen werden noch vermisst, darunter auch Touristen aus Deutschland. Die Wasser- und Schlammmassen richteten große Zerstörungen in Orten entlang eines Flusses an, der im Hochland von Tibet entspringt und die nepalesische Provinz Bagmati durchfließt. Auch in China kamen Menschen ums Leben. Die genaue Ursache für die Sturzflut ist noch unklar. Zwei Beschäftigte am Frankfurter Flughafen sind an den Folgen einer Malariaerkrankung gestorben. Der erste Todesfall ereignete sich schon Anfang Juli. Den zweiten hat der Flughafenbetreiber Fraport nun bekannt gegeben.
3: Mücken aus einem Malariagebiet sollen im Frachtraum oder Gepäck nach Deutschland gekommen sein. Laut Gesundheitsamt waren insgesamt 6 Beschäftigte betroffen, den anderen 4 geht es mittlerweile wieder gut. Dass Malariamücken im Flugzeug oder an einem Flughafen auftauchen, kommt nur sehr selten vor. Deshalb sei das Risiko für Flugreisende gering. Von Mensch zu Mensch ist die Infektion nicht übertragbar und die infizierte Mücke sei wahrscheinlich schon tot, sagen die Behörden. Thomas Bremser, Nachrichtenredaktion.
1: Der Facebook-Mutterkonzern Meta zahlt in einem US-Verfahren um Social-Media-Sucht bei Kindern knapp 17 Milliarden Dollar. Darauf einigte sich das Unternehmen mit der überwiegenden Mehrheit der US-Bundesstaaten, mehreren Territorien und dem Hauptstadtbezirk Washington. Sie hatten Meta vorgeworfen, Kinder bewusst zu übermäßiger Nutzung von Facebook und Instagram verleitet und Risiken verschwiegen zu haben. Und das waren die Nachrichten mit Thomas Brockt.
0: Das Wetter im RSG-Land.
4: Morgen maximal 27 bis 30 Grad. Das ist nach dem Hitzebootcamp dieses Sommers nix. Dazu mal Sonne, mal Wolken in der ersten Tageshälfte. Ein bisschen herausfordernder vielleicht der mögliche Starkregen. Später wird hier und da mal nass, stellenweise eben auch mal heftiger. Und Gewitter sind auch möglich. Der Abend und die Nacht jetzt relativ entspannt, größtenteils trocken. Und später Tiefstwerte um 14 Grad.
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4: Bisschen was ist noch los? A3 Köln Richtung Frankfurt zwischen Kreuzborn-Siegburg und Bad Honnef-Linz. Da haben wir 3 Kilometer Stau, sind aber nur 7 Minuten plus. Und die A4 Köln Richtung Aachen zwischen Dreieck Köln-Holmar und Kreuz Köln-Süd. 4 Kilometer, 22 Minuten. Gute Fahrt, kommt gut an.
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4: Sebastian Pulli hier, Schultüte, lange her, die wurden dann im späteren Verlauf der Schulzeit nur noch heimlich hinter der Turnhalle geraucht. Aber einige E-Dörtchen NRW-weit dürfen sich ja freuen auf ihre allererste Schultüte. Und wir gucken gleich mal, was in euren damals so drin war. Kommt gut durch die Nacht mit Schaum.

0: Erster Schultag, damals vielleicht geweint vor Überforderung, aber dafür auch gefreut wie ein Honigkuchenpferd über die Schultüte.
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0: Ja, nächste Woche ist soweit Einschulung. Könnt ihr euch erinnern, was hattet ihr damals in der Schultüte?
2: Stifte, Radiergummis, Schokolade. Und dann gab es tatsächlich Spielzeug.
3: Süßigkeiten, ein bisschen Spielzeug, Schulbedarf.
2: Ich hatte ein Pferd drauf. So typisch Mädchen.
4: Ja, Transformers.
5: Weißt du, wie deine Schultüte aussieht?
6: Sag mal, Regenbogen.
7: Regenbogen.
8: Schreibutensilien, Block.
9: Und ich glaube, ein Gutschein mit der Oma nach Fort Fun oder so.
0: Ja, Ruhrpott ist bodenständig. Da machen wir nicht so ein Luxus-Hackmack wie Phantasialand. Da geht's mit der Oma in den hemdsärmeligen Arbeiterklassen-Vergnügungspark Fort Fun. Ja, vielen Dank für eure Geschichten und einen schönen ersten Schultag schon mal auf Vorrat. Die Hooters jetzt, Johnny B. Kommt gut durch die Nacht.

0: Das Wetter im RSG-Land.
1: Morgen bei einem Sonne-Wolken-Mix gemäßigtes Schwitzen bei 27 bis 30 Grad maximal. Später werden wir dann auch noch von außen befeuchtet. Gerade in der zweiten Tageshälfte Regen, Gewitter und stellenweise eben auch Starkregen möglich. Der Abend und die Nacht jetzt entspannt, da größtenteils trocken und später Tiefstwerte um 14 Grad.
0: RSG Verkehr.
1: Ein Stau übrig auf der A4 Köln Richtung Aachen zwischen Dreieck Köln-Holmar und Kreuz Köln-Süd. 4 Kilometer sind 22 Minuten obendrauf. Kommt gut an.
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1: Sebastian Bulli hier, der Song, der jetzt kommt, der heißt zwar Mach das Licht aus, Turn the Lights Off. Ironischerweise geht aber mit den ersten harten Anschlägen auf dem Synthesizer die komplette Festbeleuchtung an. Der glitzert, der funkelt, der strahlt im Sound, da geht die Sonne direkt wieder auf. Kato and John, Turn the Lights Off. Kommt gut durch die Nacht.

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0: Ach, was war's wieder toll im Urlaub. Wie wär's, wenn wir jetzt mal Urlaub machen zum Beispiel? Er hier hat auch schon wieder Bock.
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3: Ja, nee, ist klar. Geht's euch eigentlich auch so? Also, ich könnte schon wieder. Ja, das ist jetzt auch der beste Zeitpunkt, es zu tun. Ja, ganz ungeniert. Mein Gott, ist doch nichts dabei. Das machen die anderen doch auch. Jetzt den Sommerurlaub 2027 buchen. Ja, sicher. Wie lange willst du noch warten? Bis alles wieder ausgebucht ist? Hier, ich war gestern im Netto. Knaller Angebot. 2 Wochen türkische Riviera, 3 Sterne plus, all inclusive, Getränke Fletschern drin, mit landestypischen Cocktails und Longdrinks. Ja, jetzt haltet euch fest, für 2 Personen 3,99 inklusive Flug und Transfer. So, und jetzt kommt ihr. Ja, da muss man noch zuschlagen. Zu Hause bleiben wäre teurer. Wirklich, sein Sparfuchs bucht den nächsten Sommerurlaub jetzt noch, bevor du die Reklamationsmail vom diesjährigen Sommerurlaub abschickst. So bleibst du im Urlaubsfeeling und entgehst der Inflation. Ey, wie geil ist das denn? Das sind, rechne mal nach, pro Person gerade mal 14,28 Euro. Flug schon drin. Dafür kriegst du zu Hause gerade mal ein Schnitzel mit Pommes und Mayo. Ja, oder 2 Flaschen Küstennebel aus dem Trinkgut.
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1: Ich bin Thomas Rockt. Bundeskanzler Merz hat zu mehr Optimismus und Zuversicht aufgerufen. Nach der Kabinettsklausur in Brandenburg habe die Regierung ein Zukunftsbild für Deutschland entworfen. Merz forderte, den weit verbreiteten Missmut abzuschütteln, der das Land seit langem lähme.
2: Wir sind und bleiben das Land der Macher und Erfinder, sagt Merz. Und auch mit der Wirtschaft werde es bis Jahresende wieder bergauf gehen, versprach er. Nach dem brütenden Sommer betonte er, er habe auch das Thema Hitzeschutz auf dem Schirm. Mehr Geld dafür will er aber nicht locker machen. Vor einem schwierigen Herbst mit Reformen und Landtagswahlen ging es bei der Klausur vor allem aber auch um eines: gut zu performen, Geschlossenheit zu demonstrieren. Claudia Wächter, Nachrichtenredaktion.
1: Eine heftige Sturzflut in der Grenzregion zwischen Nepal und China hat zahlreiche Menschen getötet und verheerende Schäden angerichtet. Die Zahl der Todesopfer in der Gebirgsregion in Nepal ist auf mindestens 157 gestiegen. China meldete für sich eine Zahl von mindestens 3 Toten. Hunderte Menschen werden noch vermisst, darunter auch Touristen aus Deutschland. Die genaue Ursache für die Sturzflut ist noch unklar. Die geplante Zuckersteuer soll nicht auf zuckerfreie Light- und Zero-Getränke ausgeweitet werden. Das hat Finanzminister Klingbeil klargestellt. Er reagierte damit auf ein bekannt gewordenes Papier aus seinem Ministerium.
3: Die Steuer auf gezuckerte Getränke soll im nächsten Jahr kommen. In Großbritannien gibt es sie bereits. Damit sollen vor allem Kinder vor Produkten geschützt werden, die der Gesundheit schaden. Wie genau die Steuer umgesetzt wird, beraten gerade die Ministerien. Hier soll es auch keine Denkverbote geben, sagt Finanzminister Klingbeil. Doch die Idee, auch Zero-Getränke oder Hafermilch zu besteuern, werde er nicht umsetzen. Die Union ist generell skeptisch, wird die Zuckersteuer aber wohl mittragen. Thomas Bremser, Redaktion.
1: Der frühere Tatortkommissar Andreas Hoppe ist im Alter von 66 Jahren gestorben. Nach Angaben seiner Agentur starb der Schauspieler bereits am 17. August unerwartet. Hoppe spielte von 1996 bis 2018 den Kommissar Mario Kopper im Ludwigshafener Tatort und war in 57 Folgen an der Seite von Ulrike Volkerts zu sehen. Volkerts zeigte sich tief erschüttert und erinnerte an ihre jahrzehntelange Zusammenarbeit und Freundschaft.
0: Das Wetter im RSG-Land.
4: 18 bis 15 Grad bekommen wir jetzt in der Nacht. Dazu sind ein paar Wolken unterwegs. Es ist aber meist trocken. Tagsüber heute dann erstmal noch freundlich. Im Tagesverlauf zieht es sich dann zu. Da kann es auch teils kräftige Gewitter mit Starkregen geben bis 29 Grad. Ja, und am Freitag wechselhaft. Teils Gewitter mit Starkregen und Hagel möglich bis 25 Grad.
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5: A4 Köln-Aachen. Zwischen Kreuz Köln-Gremberg und Kreuz Köln-Süd 3 Kilometer Stau. Wir wünschen allen unterwegs gute Fahrt.
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4: Ich weiß noch, mein Schulranzen damals in der Grundschule. Der war so gelb und orange mit Schmetterlingen drauf, so ein viereckiger Klotz, ich fand den mega geil. Später hatte ich dann wie alle so einen Eastpak-Rucksack, ne, weißt du, den man so ganz weit nach unten gestellt hat, dass der so bis unter den Hintern runterhing. Ja, ich war dabei. So, und wie sieht das eigentlich heute aus? Was gibt es da alles so für Schulranzen und worauf muss ich eigentlich achten, wenn ich irgendwie meinem Kind so ein Teil kaufen will? Das klären wir gleich mal hier bei uns. Wir haben nämlich eine große Themenwoche aktuell. Unsere Schulwoche, da dreht sich alles rund um das Thema Schule.
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0: krass, ne? Nächste Woche geht's schon wieder los. Das neue Schuljahr startet. Und für einige Kiddies, ja auch tatsächlich zum ersten Mal, für unsere i-Dötzchen ist der Tag ja wirklich nochmal ganz anders aufregend. Ne? Neue Leute, Schultüte und natürlich ein niegelnagelneuer Schulranzen. Mittlerweile ist das ja ein Riesenbusiness geworden. Auf TikTok gibt es sogar einen Tornister-Experten mit aufgepasst fast 20.000 Followern. Schulranzentyp heißt der und sein richtiger Name ist Peter Emig. Und der Kollege Stefan Rejek ist hier. Du hast mit Peter gesprochen. Worauf muss ich denn achten? Was hat er so erzählt, wenn ich einen Schulranzen kaufen will?
1: Also, es gibt da zwei Hauptfaktoren. Erstens die richtige Passform und zweitens natürlich das Aussehen. Aber hier kommt auch schon das erste Problem.
2: Wenn Kindern etwas gefällt, dann ist es automatisch immer bequem. Deswegen raten wir auch immer dazu, dass man den Schulranzen entweder mit einem verdeckten Motiv testet oder mit einem Motiv, das dem Kind garantiert nicht gefällt, um das eben so ein bisschen auszublenden.
1: Und so testet ihr eben, ob der Tornister auch wirklich gut sitzt oder ob dem Kind in dem Moment nur die tolle Prinzessin darauf gefällt.
0: Okay, und wie teste ich die Passform jetzt genau? Also, es kann ja nicht jedes Kind zuverlässig einfach so sagen, dass das passt oder nicht, oder?
1: Erstens sollte der über dem Hintern sitzen und dann gibt's noch eine ganz einfache Faustformel.
2: Wir gehen mit der Hand zwischen Rücken und Polster und je weniger Luft da ist, desto besser sitzt der Schulranzen.
1: Und die meisten sind sogar größenverstellbar, passen also auch noch in der vierten Klasse. Ja, und das Design ist auch mittlerweile individuell austauschbar, heißt, es gibt eine Grundfarbe und da kommen dann so Klettpatches mit verschiedenen Motiven drauf. Ja, und wenn die Prinzessin oder der Dino nach einem Jahr nicht mehr gefällt, dann kann man es einfach austauschen gegen was Neues.
0: Okay, das finde ich richtig cool. Aber jetzt mal. Also das klingt ja alles schon hervorragend, ne? Deswegen komm, stellen wir die Kostenfrage. Was kostet so ein Teil heutzutage?
1: Also ich muss sagen, ich habe wirklich kurz gestutzt. Die beliebtesten kosten nämlich so zwischen 200 und 300 Euro. Aber da ist dann auch wirklich alles dabei. Also Mäppchen, Turnbeutel und zwei von diesen Klettpatches. Ja, und die meisten Marken geben dir dann auch noch 4 Jahre Garantie.
0: Danke, Stefan. Also nochmal zum Mitschreiben. Richtige Passform ist wichtig, ne? Am besten abgedeckt testen und den Look am Ende wirklich vom Kind aussuchen lassen. So, wisst ihr Bescheid? Wir befinden uns in unserer Themenwoche. Wir klären ganz viele Themen rund um die Schule. Hört ihr alles diese Woche hier bei uns.
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0: Das Wetter im RSG-Land.
1: Da ziehen zwar ein paar Wolken durch heute Nacht, es bleibt aber meist trocken bei 18 bis 15 Grad. Tagsüber heute dann erst noch schön und trocken, dann kommen mehr Wolken dazu, die können auch Gewitter mit Starkregen bringen, zumindest stellenweise. Bis 29 Grad sind drin, Freitag eher uselig. Viele Wolken, stellenweise Schauer oder einzelne Gewitter mit Starkregen möglich bis 25 Grad.
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2: A40 Dortmund-Essen zwischen Dortmund-Hombruch und Dortmund-Barob. 1 Kilometer Stau. Wir wünschen allen unterwegs gute Fahrt.
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1: Eine schöne Nacht mit uns. Hallo zusammen an diesem sehr, sehr, sehr frühen Donnerstag. Wir schaukeln diese Nacht zusammen. Jetzt mit Mucke für euch von den Red Hot Chili Peppers. Die halten uns wach. Das ist Can't Stop.

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0: komm, jetzt mal so von den etwas Älteren unter uns, ne? Jetzt mal die Frage, wir hatten doch wohl alle schon mal so eine Bravo in der Hand früher, oder? Also bei mir im Zimmer damals war die Wand voll mit Backstreet Boys Postern daraus. Comedian Hannes Höfer gratuliert zum 70. Geburtstag der Bravo, der war ja gestern.
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2: Die Bravo gibt schon 70 Jahre, aber nicht mit den Nucky Dice und so. Nee, früher war die Bravo eher sowas wie die Gala oder Bunte. Bisschen Promi-Tratsch, Kinoprogramm, Schlager. Dr. Sommer hatte damals nicht mal Abi. Das kam alles erst später. Kelly Photo Love Story, Comic für alle mit Hormonüberschuss, Marvel für Pubertierende. In der Renaissance hatten sie Shakespeare, Romeo, Julia. Wie hat neben das? Ein Drama in 20 Bildern. Oder das Doppelseitenposter in der Mitte. Um das unbeschadet aus dem Heft zu kriegen, habe ich mit chirurgischer Präzision die Tackernadeln aufgemacht. Nie habe ich mir mehr bei irgendwas Mühe gegeben. Tupac, Britney Spears, Oli P., alle hingen sie bei mir an der Wand. Und für alles, was du Mama und Papa nicht fragen wolltest, gab's eben Doc Sommer und sein Team. Klar, man wurde durch die Bravo-Lesen jetzt nicht komplett aufgeklärt, aber du wusstest schon mal grob, was wohin gehört. Und immer dran denken, das italienische Wort Bravo stammt von der Zeitung ab. Ja, weil die das Blatt so toll fanden. Also, glaube ich.
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1: Ich bin Thomas Brockt. Die Zahl der Todesopfer nach der heftigen Sturzflut in einer Gebirgsregion von Nepal ist auf mindestens 157 gestiegen. Das teilte die Polizei des Landes mit. Hunderte Menschen werden noch vermisst, darunter auch Touristen aus Deutschland.
2: Bilder des nepalesischen Fernsehens und Videos in den sozialen Medien zeigten, wie zahlreiche Häuser und Wasserkraftanlagen zerstört, Brücken weggespült und Dörfer und Straßen überflutet wurden. Auch China meldete Tote und Vermisste im Südwesten Tibets. China entsandte demnach zahlreiche Rettungskräfte mit schwerem Gerät in das Gebiet und rief eine erhöhte Katastrophenwarnstufe aus. Unklar war zunächst, was die Sturzflut ausgelöst hat. Nicht ausgeschlossen wurde, dass ein sogenannter Gletscherseeausbruch dazu geführt haben könnte. Dirk Oddadeli.
1: Bundeskanzler Merz will die geplante Rentenreform trotz Widerstands aus der eigenen Partei ohne größere Änderungen durchsetzen. Nach der Kabinettsklausur in Neu-Hardenberg wies er die Forderungen dreier ostdeutscher CDU-Ministerpräsidenten zurück, die abschlagsfreie Frührente nach 45 Beitragsjahren beizubehalten. Ausnahmen stellte er nur für Härtefälle in Aussicht. Mecklenburg-Vorpommerns Ministerpräsidentin Schwesig widersprach und betonte, der Kanzler entscheide über die Reform nicht allein. Angesichts des Spardrucks bei Volkswagen soll es auch im Management spürbare Einschnitte geben. Man schaue dort genau hin und baue ein Viertel der Stellen ab. Das sagte Konzernchef Blume bei einer Betriebsversammlung in Emden.
3: In Emden begründete Blume den Sparkurs vor allem mit dem hohen finanziellen Aufwand. Die Arbeitskosten seien mehr als doppelt so hoch wie an vergleichbaren europäischen Standorten. Auch die Fabrikkosten lägen deutlich höher. Werksschließungen wolle man zwar vermeiden, entschieden sei aber noch nichts. In Zwickau demonstrierten unterdessen Beschäftigte von VW und Zulieferern für die Zukunft des Werks. Der Betriebsrat wirft Blume vor, die Belegschaften über seine Pläne nicht ausreichend zu informieren. Thomas Bleski, Nachrichtenredaktion.
1: Der britische Schauspieler Tim Curry ist im Alter von 80 Jahren gestorben. Das berichten mehrere Medien unter Berufung auf seine Managerin. Weltweit bekannt wurde Curry als Frankenfurter in der Rocky Horror Picture Show. Daneben spielte er in mehr als 30 Filmen, häufig Bösewichte, und feierte auch am Broadway Erfolge. Nach einem Schlaganfall 2012 war Curry teilweise gelähmt, arbeitete aber weiter als Sprecher.
0: Das Wetter im RSG-Land.
4: Kein Regen in Sicht in der Nacht und in den frühen Morgenstunden. 18 bis 15 Grad sind drin. Tagsüber ist es heute dann erstmal trocken und heiter. Dann kommen Schauer auf. Teils sind auch Gewitter möglich bis 29 Grad. Freitag bis 25 Grad. Dazu viele Wolken und zeitweise Schauer oder Gewitter möglich.
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5: A40 Dortmund-Essen zwischen Dortmund-Hombruch und Dortmund-Barob. 1 Kilometer Stau. Wir wünschen allen unterwegs gute Fahrt.
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4: Hallo zusammen, der Donnerstag ist noch schweinefrüh. Wir gehen es hier deswegen sehr, sehr, sehr langsam an. Jetzt mit ganz viel Musik für euch. Zum Beispiel mit diesem Song hier. Self-Aware, Tampa City. Schöne Nacht mit uns.

0: Da bin ich mal gespannt, ob einige von euch viereckige Augen bekommen oder ob ihr eure Finger noch spürt. Seit gestern läuft die Gamescom bei uns in NRW in Köln und es wird gedaddelt und gezockt. Die nach eigenen Angaben weltgrößte Computerspielmesse in Köln präsentiert eben die neuesten Computervideospiele. Und wir haben uns gefragt, wie alt sind die Gamer denn eigentlich da so vor Ort? Ziemlich jung, oder? Die Aufgabe für unseren Reporter Dominik Becker war, finde da die ältere Generation.
1: Also eins schon mal vorweg, die ältere Generation hier auf der Gamescom zu finden, das ist gar nicht so einfach. Wie alt seid ihr?
2: 23.
1: Wie alt bist du?
2: 20.
1: Wie alt bist du?
2: 20.
1: 20. Ich suche die älteren Gamer.
2: Das ist eine gute Frage, wo die sind. Also meine Omi spielt auch an ihrem Laptop, aber er ist so Mahjong.
1: Also meinst du, vielleicht ist so eine Megamesse für die dann nichts, oder?
2: Nee, mit dem Ganzen durchgequetscht. Mittwoch, Donnerstag geht ja noch, aber ab Freitag, Samstag ist keine Chance mehr. Für ältere Leute, es gibt kaum Sitzmöglichkeit.
1: Die Frage ist ja, gibt es diese ältere Gamer-Generation überhaupt? Und ist die auch hier auf der Gamescom? Wie alt seid ihr?
3: 35. 39.
4: 41.
1: Ihr seid bislang die ältesten Gamer, die ich getroffen habe. Gibt es noch ältere? Ich finde sie nicht.
5: Sicherlich schon, ja. Bin ich mir sicher.
4: Ja, würde ich schon sagen.
3: Denke ich genug, ja.
1: Fühlt man sich eigentlich irgendwann zu alt oder ist so Videospiele geht eigentlich immer von 20 bis 60?
3: Ach, das geht eigentlich immer. Bei den ganzen Genren, die es eigentlich gibt, ist eigentlich für jedes alte Klasse was dabei.
1: Machen die Finger noch mit?
5: Ja, ohne Probleme. Ja, es gibt schon mal Momente, wo man schon merkt, dass man älter wird, aber ich würde schon sagen, dass da keine Grenzen nach oben sind.
1: Ich habe mich beim Chef der Gamescom, das ist Felix Falk, ich habe mich nochmal rückversichert, der sagt, ja, diese ältere Generation unter den Gamern, es gibt sie.
6: 6 von 10 Deutschen spielen, und zwar Männer wie Frauen und Alte wie Junge. Gerade hier auf der Gamescom sehen wir zum Beispiel im Retro-Bereich, also die Konsolen, die Spiele von früher, da sehen wir ganz viele Eltern, die ihren Kindern erzählen, wie sie damals gespielt haben, und natürlich auch Seniorinnen und Senioren, also eine große Vielfalt.
1: Also Retro-Area hier auf der Gamescom war ich noch nicht, gehe ich aber hin.
0: Also der Kollege Dominik Becker war gestern auf der Gamescom und er wird auch weiterhin suchen nach der älteren Generation. Also gib nicht auf, Dominik. Viel Glück.
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0: Das Wetter im RSG-Land.
1: 18 bis 15 Grad bekommen wir jetzt in der Nacht. Dazu sind ein paar Wolken unterwegs. Es ist aber meist trocken. Tagsüber heute dann erstmal noch freundlich. Im Tagesverlauf zieht es sich dann zu. Da kann es auch teils kräftige Gewitter mit Starkregen geben bis 29 Grad. Ja, und am Freitag wechselhaft. Teils Gewitter mit Starkregen und Hagel möglich bis 25 Grad.
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2: A4 Köln-Aachen zwischen Köln-Poll und Kreuz Köln-Süd. 1 Kilometer Stau. Und A40 Essen-Dortmund zwischen Dortmund-Barup und Dortmund-Hombruch. 1 Kilometer stockender Verkehr. Wir wünschen allen unterwegs gute Fahrt.
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1: Hallo zusammen. Frage. Ich misste gerade aus in meiner Wohnung, ja? Passiert euch das dann auch, dass ihr dann mit dem Ziel auszumisten euer Wohnzimmerregal in Angriff nehmt und dann findet ihr euch aber Stunden später auf dem Boden liegend wieder, während ihr in alten Tagebüchern von euch schmökert? Passiert euch nie? Nee, mir auch nicht. Ausmisten, ne? Ausmisten ist doch auch bloß was für Leute, die einfach kein Tetris können.

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3: Ich bin letztens im Lidl gewesen, aber aus Versehen veganen Fleischsalat in meinen Einkaufswagen gelegt. Veganer Fleischsalat, alleine das Wort. Wer macht hier die Comedy, oder? Ich hätte das nicht gemerkt. Bis irgendwann so eine Frau auf mich zukam. Ach, Frau. Model. Ja, so ein Scheidungsgrund auf High Heels. Kommt auf mich zu und sagt, ey, du hast auch den veganen Fleischsalat gekauft. Ich sag, was hab ich? Du, der ist total lecker, ist meine Lieblingsmarke. Du, und wenn du dann noch so eine Aubergine dazu brätst, weißt du was, du bist aber WhatsApp, gib mir mal deine Nummer, ich schick dir mein Rezept. Nee, schick du mir mal über WhatsApp eine Aubergine. Mach.
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1: Ich bin Thomas Brock. Bundeskanzler Merz will die Rentenreform wie geplant umsetzen, trotz heftiger Kritik einiger CDU-Regierungschefs im Osten. Nach der Kabinettsklausur in Neu-Hardenberg hat Merz gleichzeitig alle zu mehr Zuversicht und Optimismus aufgerufen. Weit verbreiteter Missmut lähme unser Land.
2: Positive Signale sieht Merz bereits. Die Wirtschaft wachse nämlich wieder. Auf jeden Fall will die Regierung ihr Reformpaket durchziehen. Ein Machtwort gab es nicht nur im Rentenstreit. Auch eine Zuckersteuer auf Zero-Getränke soll es nicht geben. Aber auch nicht mehr Geld für Hitzeschutz. Tatkraft, Geschlossenheit und gute Laune demonstriert die Koalition. Denn deren Umfragewerte sind weiter im Keller. Claudia Wächter, Nachrichtenredaktion.
1: Die Zahl der Todesopfer nach der heftigen Sturzflut in einer Gebirgsregion von Nepal ist auf mindestens 157 gestiegen. Hunderte Menschen werden noch vermisst, darunter auch Touristen aus Deutschland. Die Wasser- und Schlammmassen richteten große Zerstörungen in Orten entlang eines Flusses an, der im Hochland von Tibet entspringt und die nepalesische Provinz Bagmati durchfließt. Auch in China kamen Menschen ums Leben. Die genaue Ursache für die Sturzflut ist noch unklar. Zwei Beschäftigte am Frankfurter Flughafen sind an den Folgen einer Malariaerkrankung gestorben. Der erste Todesfall ereignete sich schon Anfang Juli. Den zweiten hat der Flughafenbetreiber Fraport nun bekannt gegeben.
3: Mücken aus einem Malariagebiet sollen im Frachtraum oder Gepäck nach Deutschland gekommen sein. Laut Gesundheitsamt waren insgesamt 6 Beschäftigte betroffen, den anderen 4 geht es mittlerweile wieder gut. Dass Malariamücken im Flugzeug oder an einem Flughafen auftauchen, kommt nur sehr selten vor. Deshalb sei das Risiko für Flugreisende gering. Von Mensch zu Mensch ist die Infektion nicht übertragbar und die infizierte Mücke sei wahrscheinlich schon tot, sagen die Behörden. Thomas Bremser, Nachrichtenredaktion.
1: Der Facebook-Mutterkonzern Meta zahlt in einem US-Verfahren um Social-Media-Sucht bei Kindern knapp 17 Milliarden Dollar. Darauf einigte sich das Unternehmen mit der überwiegenden Mehrheit der US-Bundesstaaten, mehreren Territorien und dem Hauptstadtbezirk Washington. Sie hatten Meta vorgeworfen, Kinder bewusst zu übermäßiger Nutzung von Facebook und Instagram verleitet und Risiken verschwiegen zu haben.
0: Das Wetter im RSG-Land.
4: Da ziehen zwar ein paar Wolken durch heute Nacht, es bleibt aber meist trocken bei 18 bis 15 Grad. Tagsüber heute dann erst noch schön und trocken, dann kommen mehr Wolken dazu, die können auch Gewitter mit Starkregen bringen, zumindest stellenweise. Bis 29 Grad sind drin, Freitag eher uselig. Viele Wolken, stellenweise Schauer oder einzelne Gewitter mit Starkregen möglich, bis 25 Grad.
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5: A40 Essen-Dortmund, zwischen Dortmund-Barob und Dortmund-Hombruch. 1 Kilometer Stau. Und in der Gegenrichtung